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0: X-Pack mit Driving in the Sunrise.
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0: Jalapenos Compadres mit Road to Love.

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0: High Level Headphones mit Fade Away.

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1: 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Die Formation Bad Roots mit Portrait.

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0: Abteilung B mit Spiegel.

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2: Willkommen zu den Stimmlagen, dem gemeinsamen Infomagazin der Freien Radios in Österreich. Diesmal von der Frosin-Redaktion von Radio Froh aus Linz. Am Mikrofon begrüßt Sie Anetta Trimis. In der heutigen Sendung beschäftigen wir uns mit unsichtbaren Krankheiten und damit, was es bedeutet, dass es keine kinderfreundlichen Zugänge zu chronischen Krankheiten, Behandlungsformen und Resilienz gibt. Die Personen, mit denen wir darüber gesprochen haben, sind Julia Katharina Loy und ihre Familie. Sie und ihre Tochter Alma kamen beide mit einem Gendefekt zur Welt, der schweren angeborenen Neutropenie. Julia bekam ihre Diagnose erst im Erwachsenenalter. Nicht nur, weil die Krankheit unsichtbar ist, sondern auch, weil es sich um eine sehr seltene Erkrankung handelt. Bevor wir weiter auf Julias und Almas Geschichte eingehen, hören Sie nun eine kurze Stellungnahme der biomedizinischen Analytikerin Julia Linzer, die ihre Masterarbeit zu primären Immundefekten verfasst hat.
3: Hallo, mein Name ist Linzner Julia und ich bin biomedizinische Analytikerin und hauptberuflich Lehrende an der FH Gesundheitsberufe in Linz am Studiengang Biomedizinische Analytik. Und ich durfte letztes Jahr an der IMC Krems meine Master absolvieren und beschäftigte mich mit dem Thema primäre Immundefekte bei meiner Masterarbeit. Dabei führte ich eine Interviewstudie durch und durfte mit 12 Menschen sprechen, die an einem primären Immundefekt erkrankt sind. Es waren sehr berührende Gespräche. Primäre Immundefekte sind eine sehr bunte Gruppe und gehören zu den seltenen Erkrankungen. Und alles, was selten ist, wird gerne übersehen, wird nicht bedacht. Und primäre Immundefekte haben ganz unterschiedliche Ausprägungen. Derzeit sind 500 Mutationen, ungefähr 500 bekannt. Aber was sie alle gemeinsam haben, ist, dass das Immunsystem nicht funktioniert und dass die Menschen schon potenziell lebensbedroht sind durch einen Schnupfen oder einen grippalen Infekt. Es gibt zwei Hauptausprägungen des primären Immundefekts. Einerseits die schwere angeborene Neutropenie und andererseits auch das Fehlen von Immunglobulinen. Was bedeutet, bei der schweren angeborenen Neutropenie werden bestimmte Zellpopulationen nicht gebildet vom Körper, die für das Immunsystem notwendig sind, nämlich Granulozyten. Und beim Mangel an Immunglobulinen werden keine Antikörper gebildet. Also in beiden Fällen fehlt dem Körper eine gewisse Schutzmechanismusstruktur. Und manchmal ist auch beides nicht vorhanden, insbesondere bei kombinierten Immundefekten. Es braucht vor allem bei einem primären Immundefekt eine adäquate Therapie, was bedeutet, dass entweder mit Wachstumsfaktoren das Knochenmark stimuliert werden kann, damit Granulozyten gebildet werden können. Andererseits aber braucht es Plasmaspenden, denn daraus werden Immunglobuline produziert. Es handelt sich hierbei um hochqualitative, hoch aufgereinigte Medizinprodukte von Menschen, die Plasma spenden. Und wir alle tragen Antikörper in uns. Und diese Antikörper geben wir weiter und helfen somit Menschen, die keine Antikörper bilden können. Diese Therapien sind sehr teuer. Ohne Diagnose gibt es aber keine Therapie. Und wenn es keine Therapie gibt, dann kann es sein, dass sich die Symptome wie ständiger Schnupfen, ständige Entzündungen im Hals oder Rachenbereich oder in der Lunge sich manifestieren, schwere Ausprägungen an sich annehmen können, auch ausarten können in Richtung Malignität, also in Bösartigkeit, wie zum Beispiel Krebs. Diese Menschen haben oft chronische Erscheinungen, chronische Lungenentzündungen. Eine Diagnose bedeutet verbesserte Lebensqualität, im besten Fall. Die zentralen Ergebnisse meiner Studie waren allerdings, dass die Menschen bis zu 60 Jahre auf eine adäquate Diagnose gewartet haben. Und in dieser Zeit gab es viel Leid, viel Unverständnis. Es gab vor allem das Problem, weil es eine unsichtbare Erkrankung ist, dass auch im familiären Umfeld, im Verwandtschaftskreis oder im beruflichen Umfeld mit so viel Unverständnis reagiert wurde, weil es zu wenig Aufklärung gibt, dass diese Menschen sich jetzt sehr, sehr, sehr alleine gelassen gefühlt haben. Sie haben zum Teil den Job verloren. Familien sind zum Teil sogar daran zerbrochen, weil diese Menschen sich besonders schützen müssen, nicht leistungsfähig sind oder nur sehr eingeschränkt, sich zurückziehen müssen und dann irgendwann vergessen werden. Ein noch sehr zentraler Punkt meiner Studie war, und das ist einerseits sehr positiv, das Gesundheitssystem wird sehr, sehr positiv beleuchtet und wird sehr dankbar angenommen. Das österreichische Gesundheitssystem funktioniert grundsätzlich gut. Allerdings gibt es auch sehr viel, auch berechtigte Kritik. Es herrscht zu wenig Bewusstsein in der Ärzteschaft über primäre Immundefekte, generell im Gesundheitssystem. Es sind seltene Erkrankungen und alles, was selten ist, wird selten bedacht. Menschen durchlaufen unzählige Schleifen, bis sie letzten Endes adäquat überwiesen werden zu einem Spezialisten und dieser dann oder einer Spezialistin und diese dann die richtige Diagnose stellen kann. Das beginnt mit der richtigen Laboranalyse. Das ist Teil meines Berufs. Ich diagnostiziere Erkrankungen als biomedizinische Analytikerin. Also sind auch wir dazu angehalten, die Befunde richtig zu lesen, zu verstehen. Wir alle im Gesundheitssystem sind ein wesentlicher Bestandteil in der Behandlung, in der Diagnostik. Ja, ein wesentlicher Baustein für diese Menschen, damit sie wieder Teil des gesellschaftlichen Lebens sein können. Aber wir alle sind beauftragt, dass Menschen, die unterrepräsentiert sind, in diesem Fall gesundheitlich, dass wir ihnen Gehör und Aufmerksamkeit schenken, auf Augenhöhe. Wir alle können dazu beitragen, dass wir als Gesellschaft gut funktionieren. Und ich bedanke mich bei allen, die das tagtäglich tun.
2: Julia Katharina Loy möchte auf die Krankheit und auf alle weiteren unsichtbaren Krankheiten aufmerksam machen. Dafür hat sie mehrere Projekte ins Leben gerufen. Die sogenannte Y-Challenge als Erkennungszeichen für Menschen mit unsichtbaren Erkrankungen und Behinderungen. Sie hat ein Lied vertont, welches von ihrer Hoffnung handelt. Und sie hat ein Kinderbuch geschrieben. Was sie dazu bewegt hat, berichtete sie mir im Gespräch. Hallo, wir haben heute die Julia bei uns im Studio. Und die Julia ist da, weil sie über eine sehr, sehr seltene Krankheit aufklären möchte. Julia, möchtest du dich einmal kurz vorstellen, wer du bist und warum du heute bei uns bist?
0: Genau, also ich bin Julia Katharina Loy. Ich bin hier im Umkreis von Linz aufgewachsen und bin mit einer sehr seltenen Immunschwächeerkrankung auf die Welt gekommen. Und damit einher sind viele Herausforderungen gekommen, weil genau letztendlich ist es erst 2008 diagnostiziert worden. Da war ich 21 und bis dahin hatte ich, kann man sagen, einfach Glück.
2: Okay, also das wurde tatsächlich sehr spät erst mit 21 diagnostiziert bei dir.
0: Genau.
2: Möchtest du ein bisschen genauer darüber reden, was für eine Immunschwäche das ist und was genau für Auswirkungen das auf dich und deinen Körper hat?
0: Gerne. Also im Prinzip basiert diese Immunschwäche auf einem Gendefekt, eine Laune der Natur. Man weiß nicht, woher diese Mutation kommt. Aber sie verursacht, dass ein Teil der weißen Blutkörperchen nicht ausgereift werden kann. Das heißt, bevor sie im einsatzfähigen Stadium sind, sterben sie ab. Das heißt, ich habe im Prinzip keinen Schutz gegenüber bakteriellen Infektionen, aber auch körpereigene Bakterien, die eben eine gewisse Flora schützen, beispielsweise Mund, Darm, Haut, kann mein Immunsystem auch nicht normal regulieren. Und somit können auch da vermehrt Entzündungen auftreten, einfach aus dem Grund, weil der eigene Körper die guten Bakterien sozusagen nicht in Schach halten kann.
4: Das hört sich sehr intensiv an, muss ich sagen. Was sind denn deine größten Herausforderungen mit dieser Krankheit momentan in deinem Alltag oder auch in der Zeit, wo du noch gar nicht wusstest, dass du damit erkrankt bist?
0: Ein ganz großer Faktor ist Erschöpfung, Müdigkeit, aber auch die immer wiederkehrenden Infekte und damit verbundenen Schmerzen, dass sich auch immer kümmern müssen und dadurch auch viel im medizinischen Umfeld zu sein.
4: Ja, das kann ich mir vorstellen, dass man sehr viel in Krankenhäusern oder auch Behandlung sein muss. Wir haben schon kurz angesprochen, dass es eine sehr seltene Krankheit ist. Ich gehe davon aus, dass die Forschung deswegen auch nur bedingt vorhanden ist. Oder sehe ich das falsch?
0: Das siehst du ganz richtig. Genau, die Spezialistinnen sind leider rar gesät. Als ich damals zur Welt kam, das war eben im Jahr 1987, war diese Forschung de facto noch in den Kinderschuhen. Deshalb war es auch sehr schwierig, zu einer Diagnose zu kommen. Somit auch schwierig, die richtige medizinische Anbindung zu finden. Und es hat mich wirklich Jahrzehnte gebraucht, um letzten Endes zu der richtigen Person zu kommen, die mich behandelt.
4: Und wie sieht denn deine Behandlung aus oder wie kann man das behandeln?
0: Die primäre Medikation ist ein Wirkstoff namens Filgrastim. Kennt man hauptsächlich aus dem Einsatzgebiet der Onkologie und hilft immunsupprimierten Patientinnen einen gewissen Schutz der Abwehr aufzubauen, beispielsweise im Stadium der Chemotherapiegabe. Und ist eigentlich ein Medikament, das nicht für den Langzeitgebrauch per se eingesetzt wird, aber in unserem Fall oder in meinem Fall die einzige Möglichkeit, um halbwegs stabil zu sein und Infektionen überschaubarer zu halten. Es ist jetzt nicht, dass ich mit diesem Medikament gesund bin. Ja, es wird dadurch die Produktion der weißen Blutkörperchen im Knochenmark stimuliert. Und ich gebe mir das Medikament täglich in Form einer Spritze, also subkutan. Und dieses Medikament, kann man sagen, ist ja ein schweres Medikament. Das macht auch was mit einem. Ich habe immer einen gewissen Dauerschmerz, weil diese Überproduktion der Zellen stattfindet. Diese Stimulierung des Knochenmarks, das arbeitet auch in den Langknochen. Es ist ähnlich zu setzen wie mit einer Wachstumsschmerz.
4: Du hast vorhin schon ganz kurz gesagt, dass das für euch die einzige momentane Behandlungsmethode ist. Du hast euch gesagt, weil deine Tochter auch an dieser Krankheit erkrankt ist. Das ist natürlich nochmal ein ganz anderer Aspekt, denke ich, in deinem Leben. Es ist ein Gendefekt. Ich nehme an, es wurde vererbt.
0: Genau.
4: Wie ist das für dich, dass irgendwie deine Tochter, die ja, ich weiß nicht, wie alt ist deine Tochter?
0: Sie ist 4.
4: Oh, okay, also auch sehr klein, auch damit auch angeboren?
0: Genau.
4: Genau. Für sie war es vielleicht, oder für dich war es vielleicht leichter, es zu sehen. Dadurch, dass du die Diagnose hast, konntest du es für deine Tochter leichter sehen, was zumindest deine frühere Behandlung möglich gemacht hat. Da ist nur die Frage, wie ist das für eine 4-Jährige, mit so einer Krankheit zu leben, was sie wahrscheinlich nicht wirklich versteht im Moment, oder?
0: Mir war es von Anfang an wichtig, Alma aufzuklären, so heißt meine Tochter, weil eben wir die Expertinnen sind. Mir ist es auch wichtig, dass sie von Anfang an weiß, was sie hat und wie sie auch zu kommunizieren hat, auch im medizinischen Bereich. Für sich selbst sprechen zu können, ist essentiell. Und ich versuche ihr das eben kindgerecht zu erklären, dass eben unsere weißen Blutkörperchen, die Polizei, die aufräumt, eben ja, ein bisschen unterbesetzt ist und wir dadurch uns die Kraft durch die Spritze holen, um zusammen sein zu können, um ein normales, halbwegs normales Leben führen zu können.
4: Kindgerecht ist, glaube ich, ein gutes Stichwort. Du bist in der Erfahrung als Mutter ja auf die Hürde gestoßen, dass es eigentlich keine kindgerechten Bücher oder auch generell Zugang zu Krankheitsgeschichten gibt oder sehr wenig, und hast es dann in die eigene Hand genommen und ein Buch geschrieben, um genau dieser Problematik entgegenzuwirken. Möchtest du über dieses Buch reden?
0: Ja, sehr gerne. Also es war wirklich schwierig, Literatur zu finden, und mittlerweile haben wir eine kleine, feine Medizinbücherei zu Hause. Und leider sind viele Werke eben ganz speziell auf bestimmte Erkrankungen zugeschnitten, beziehungsweise im anderen Extremen eben zu allgemein. Und für uns ist es nicht passend, ein Buch mit "Wir gehen zum Kinderarzt, wir gehen impfen". Genau. Und somit bin ich selbst aktiv worden. Genau, also mir war es wichtig, den Prozess der Resilienzbildung, den wir jetzt in den letzten 4 Jahren immer wieder verfeinert, verbessert haben, für ein gutes Miteinander, auch für andere Familien und speziell für erkrankte Kinder zugänglich zu machen. Und ich habe in Reimform beschrieben, wie wir diese Herausforderungen jeden Tag wieder schaffen. Und bewusst habe ich keine Erkrankung genannt und auch keine Medikation, sondern wie geht man um im medizinischen Umfeld mit einem kleinen Kind, wenn man weiß, man muss regelmäßig hin, teilweise 3-mal die Woche. Und wie schafft man es, trotzdem mit einem guten Gefühl gemeinsam da reinzugehen und auch wieder rauszugehen? Und eben auch die tägliche Gabe der Medikamente, sei es jetzt eben durch Saftform oder eben in unserem Fall durch die tägliche Injektion, die tägliche Spritze, dass man das wirklich gut schafft und eben auch verhindert, das Kind dadurch zu traumatisieren.
4: Das Buch heißt "Brüllen wie ein Bär". Wie bist du auf den Titel gekommen oder was verbindest du mit diesem Titel?
0: Mehrere Aspekte. Zum einen "Brüllen wie ein Bär". Damit möchte ich zeigen, wie es ist, dass man sagen kann, etwas schmeckt nicht gut, etwas tut weh. Dass man sagen kann, dass es jetzt einfach wirklich nicht gut ist, was passiert. Also auch diese Ehrlichkeit, man braucht sich nicht schönreden, dass eine Spritze zum Beispiel angenehm ist. Und eben das darf man auch mal laut rausbrüllen, diese bescheidene Situation. Und zum anderen eben auch diese Kraft holen aus dem, ja, den Schmerz rauslassen, auch dieses die Stimme einsetzen in der Bewältigung von eben schmerzhaften Situationen, das wirklich rausschreien und nicht behalten.
4: Das ist sehr interessant, weil meine erste Intuition war Stärke, dass man eben Stärke beweist. Aber es ist, glaube ich, ebenso wichtig zu sagen, okay, man hat auch einfach eine Stimme, die man nutzen kann, um sich selber Ausdruck zu verleihen.
0: "Brüllen wie ein Bär" auch deswegen, weil der Bär ganz wichtig ist bei uns. Ich hatte als kleines Kind schon mein Stofftier mit dabei, meinen Bären Bonzo. Und der ist jetzt für Alma da und ist auch der erfahrenste Begleiter in Sachen Schmerzbewältigung und Resilienz.
4: Das ist sehr, sehr süß. Das Buch, von dem Julia spricht, soll im Spätsommer in Produktion gehen. Hierfür läuft gerade noch eine Crowdfunding-Kampagne.
2: Sie plant, das Buch ökologisch nachhaltig und fair zu produzieren. Außerdem wird ein Teil der Einnahmen auch an die Forschung gehen. Bei der Kickoff-Veranstaltung Mitte April zu dieser Crowdfunding-Kampagne las sie gemeinsam mit ihrem Mann Christoph das Buch vor. Und sie spielten ihren Song Beat of Hope. Beides hören Sie nun.
0: Alma ist ein tolles Kind.
5: Zu sehen ist ein Porträt von Alma.
0: Sie saust herum und ist geschwind.
5: Alma ist im Garten beim Spiel mit ihrem Hund und Seifenblasen.
0: Freundlich, neugierig und voll Fantasie. Geduldig, friedlich. So ist sie.
5: Zu sehen sind Szenen aus dem Alltag. Alma übergibt Oma eine Blume oder will Opas Tricks studieren, singt ihre selbst erfundenen Lieder, wartet auf Werkzeug beim Knetenmasse-Spielen mit Papa, kuschelt mit Mama oder ist im Vollporträt zerzaust vom Spielen.
0: Aufspießerin, Genießerin.
5: Sie ist beim Essen mit ihrer Familie.
0: Urlauberin, Blätterklauberin.
5: Alma ist beim Sandspielen am Strand oder beim Blättersammeln im Wald.
0: Abenteurerin, Bäuerin.
5: Man sieht sie als Piratin auf einem Schiff verkleidet oder am Bauernhof ihrer Tante beim Tierefüttern.
0: Krankenhäuserin. All das kommt Alma in den Sinn.
5: Man sieht Alma beim Spielen mit ihrem Arztkoffer.
0: Und in ihren jungen Jahren?
5: Alma beim Fiebermessen.
0: Hat Alma bereits viel erfahren.
5: Sie nimmt einen medizinischen Saft ein, der nicht schmeckt.
0: Herausforderungen kennt sie gut.
5: Alma steht händehaltend mit ihrer Mutter vor dem Krankenhaus.
0: Doch immer wieder fasst Alma sich Mut.
5: Man sieht sie bei einer kapillaren Blutabnahme im Krankenhaus.
0: Und es gibt ein Ritual.
5: Alma in der Badewanne mit Papa.
0: Das jeden Abend wird zur Qual.
5: Er trocknet ihr mit Handtüchern auf, trocknet sie mit Handtüchern auf der Couch ab und Mama gibt sich währenddessen eine Spritze in den Oberschenkel.
0: Nie wieder will ich spritzen.
5: Alma krabbelt mittlerweile im Pyjama von der Couch runter.
0: Ich will auch nicht auf deinem Schoß sitzen.
5: Sie verlässt die Szene, schreit in Richtung Mama, die ihr die Arme ausgebreitet entgegenstreckt.
0: Ich will nicht auf dem Sofa liegen.
5: Alma zieht sich stattdessen in ihr Versteck zurück.
0: Am liebsten möchte ich mich winden und biegen.
5: Dabei versucht Papa, sie zu nehmen.
0: Ich bin nicht da, verstecke mich schnell. Ich bin in meiner Welt, denn da ist es hell.
5: Sie ist wehrhaft und rückt noch weiter in ihre Ecke.
0: Ich baue mir Mauern, nur ich kann sie sehen. Meine starke Kraft könnt ihr nicht übergehen.
5: Alma symbolisiert mit den Händen eine Mauer, um sich herum aufzubauen.
0: Ich weiß um deine Angst und um deine Pein. Zu deinem Wohl, der Stich muss sein.
5: Mama setzt sich neben Alma auf den Boden.
0: Wir können ein gutes Leben führen. Leider müssen wir dafür einen kurzen Schmerz verspüren.
5: Mama streichelt Alma über den Rücken.
0: Komm bitte mit, mein Schatz. Ich will dir helfen.
5: Mama streckt Alma die Hand entgegen. Und die geht auf sie zu und ist dabei, ihr die Hand zu reichen.
0: Gemeinsam schaffen wir es. Mit vereinten Kräften.
5: Alma und Mama gehen Hände halten zur Couch.
0: Ich zieh dein Weh so gut ich kann. Mit all meiner Liebe an mich ran.
5: Auf der Couch desinfiziert Papa die zu punktierende Stelle. Alma sitzt bei Mama auf dem Schoß, die sie umarmt sie.
0: Für dich wünsche ich mir weiterhin, dass du sein kannst, ganz nach deinem Sinn.
5: Sagt Papa zu Alma. Mama

0: sagt Mama, während Papa Alma die Spritze in den Oberschenkel gibt.
1: Wow. Super gemacht, mein tapferer Tiger.
0: Mama hält Alma immer noch im Arm.
1: Entspanne dich, es ist vorüber.
0: Papa versorgt die Punktionsstelle mit einem bunten Pflaster.
1: Schüttle ab, was dich jetzt plagt.
0: Mama und Alma schütteln sich.
1: Du bist so mutig, bist nicht verzagt.
0: Lobt Papa.
1: Atme tief aus, es ist Friede bei uns im Haus.
0: Mama und Alma kuscheln.
1: Atme tief ein, wir lassen Schönes herein.
0: Alma sitzt da und überlegt sich, was sie jetzt Schönes machen möchte. Buch vorlesen, Spiele spielen, ausmalen, Sticker kleben.

0: Das waren die heutigen Stimmlagen aus der Frosin-Redaktion von Radio Froh aus Linz. Alle Informationen zu den Stimmlagen finden Sie auf der Webseite unter www.stimmlagen.at. Außerdem finden Sie das ganze Interview mit Julia Katharina Loy sowie Informationen zu ihrem Buchprojekt Brüllen wie ein Bär im CBR Media. Am Mikrofon war Anetta Trimis. Ich bedanke mich ganz herzlich fürs Zuhören und verabschiede mich bis zum nächsten Mal.
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3: Willkommen bei Unerhört, dem Magazin offen und vielschichtig auf der Radiofabrik. Heute begrüßen euch aus dem zum Glück klimatisierten Studio
4: Christiane Klammer
3: und Ottmar Beer. Für den guten Ton sorgt Lennart Grünhagen an den Reglern. Ihr wisst ja, bei uns programmiert keine KI den Ablauf. Wir halten das Handwerk hoch. Zwei Beiträge und feine Musik aus Salzburg sind für diese halbe Stunde vorbereitet.
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4: Obdachlosigkeit. Dieses Thema ist in den Medien vor allem im Winter präsent. Aber Armut und Wohnungsnot richten sich nicht nach den Jahreszeiten. In der Anton-Graf-Straße im Stadtteil Parsch steht das Haus Franziskus 12 Monate im Jahr offen. Die nach dem im April 2025 verstorbenen Papst benannte Einrichtung ist eine wichtige Stütze der Sozialhilfe in Salzburg. Im Haus gibt es Notquartiere. Obdachlose finden hier Zuflucht. Aber nicht nur das. Unerhört-Redakteur Finn Rathgeb hat das Haus besucht.
5: Caritas Notlaufstelle, hallo. Hi, ciao. Tutte bene.
6: Seit knapp 10 Jahren gibt es das Haus Franziskus. Die von der Caritas betriebene Einrichtung kümmert sich um Obdachlose in Salzburg. Einrichtungsleiterin ist Ildiko Lobosch.
7: Also das Haus Franziskus bietet einfach eine banale Grundversorgung für die Menschen, für obdachlose Personen. Man kann bei uns nächtigen, Wäsche waschen, Duschmöglichkeiten und Essmöglichkeiten, also die banale Versorgung.
6: Neben Ildiko Lobosch habe ich mit Moritz gesprochen. Moritz arbeitet als Wohnungslosenbetreuer im Haus Franziskus. Ich habe ihn während seiner Arbeit begleitet und dabei die Einrichtung und die Menschen, die hier Obdach finden, kennengelernt.
5: In der Einrichtung sind Drogen, Alkohol, Waffen verboten. Ja. Wenn Sie was dabei haben, können Sie das einfach bei mir abgeben. Hier ist das Mittelbüro. Hier sind wir das Mittelbüro. Hier ist immer eine Sozialarbeiterin drin. Wenn Sie sonstige Beratung oder irgendwas brauchen, dann bei der Sarah.
6: Insgesamt gibt es 88 Betten, die in der Notschlafstelle und im Notquartier vorhanden sind. Doch wer sind eigentlich die Menschen, die hier unterkommen?
7: Im Notquartier sind Armutsmigrantinnen aus dem neuen EU-Bürger und Bürgerinnen. Das sind meistens die bettelnden Rumänen auf der Straße.
8: Sprechen dich häufiger Leute auf Italienisch an?
9: Ja.
8: Kenn dich auch schon.
9: Ja.
8: Es sind einige Italiener.
9: Vor allem auch viele aus der Gastro, die leider sehr prekäre Arbeitsverträge haben und eben Arbeitswohnungen haben, darauf angewiesen sind und dann plötzlich bekommen sie keinen Arbeitsvertrag oder Vertrag wird gekündigt.
7: In der Notschlafstelle sind anspruchsberechtigte Obdachlose Österreicher, Österreicherinnen, EU-Bürgerinnen auf Arbeitssuche und die wieder in die Gesellschaft dann integriert werden. Und wir haben auch Klientinnen aus der Grundversorgung, die auf dem Quartierplatz warten in der Notschlafstelle. Also die zwei Einrichtungen unterscheiden sich im Klientel. Es gibt verschiedene Probleme und Problemlagen, die gar nicht so pauschalisieren kann. Es sind sehr vielschichtige Situationen und Geschichten. Es stecken dahinter Suchtprobleme, sehr oft psychische Probleme, auch Schicksalsschläge einfach, Wiederlogierungen oder finanzielle Schwierigkeiten. Also man kann das nicht in einem Satz beantworten.
10: Ich bin John Paul. Stolze 29 Jahre alt, komme aus Deutschland und seit 3 Jahren bin ich in Österreich, seit ein paar Monaten hier in Salzburg.
11: Wie lange bist du davon schon im Haus Franziskus hier?
10: Etwa 2 Wochen inzwischen, glaube ich, also ungefähr 2 Wochen. Heute ist tatsächlich sogar meine letzte Nacht hier im Haus Franziskus.
11: Darf ich fragen, warum du hier bist?
10: Ich habe kein Zuhause mehr, nachdem ich zuletzt in einer psychiatrischen Anstalt hier in der Christian-Doppler-Klinik war. Man hat mir dann halt empfohlen, ich muss nicht auf der Straße schlafen, ich kann auch in der Notunterkunft auch unterkommen. Und ja, deswegen bin ich jetzt auch hier.
11: Was machst du denn, wenn du tagsüber nicht hier sein kannst?
10: Also in den letzten 2 Wochen bin ich dann auch durch Salzburg einfach gelaufen, mir ein bisschen die Stadt erkundet. Salzburg ist eine ganz schöne Stadt. Überlegt man sich auch mal vielleicht irgendwann mal hier zu leben, wenn es mal mit der Miete klappt.
6: Mit dem Haus Franziskus ist Jean-Paul zufrieden.
10: Ich würde eigentlich kaum was eigentlich so umändern. Es ist eine Notunterkunft, ja. Was vielleicht doch zu ändern wäre, wäre vielleicht, ich sag mal, die sanitären Einrichtungen ein bisschen, die sind relativ, sag ich noch, ein bisschen altmodisch. Für den Moment, sag ich mal, wo ich gerade bin, reicht es auch.
7: Wir beherbergen auf der Notschlafstelle 34 Personen und die haben 34 Geschichten hinter sich. Und aber im Großen und Ganzen sind das oft Suchtprobleme, psychische Erkrankungen und Schicksalsschläge einfach.
11: Manchmal sind Schicksale sehr hart. Vor ungefähr 4 Wochen wurde ja auch medial sehr breit über 2 Todesfälle berichtet. Es wurde vermutet, die toten Körper hätten monatelang dort gelegen, bis zur Gewandten wie mumifiziert oder verwest. Relativ bald hat sich danach herausgestellt, dass diese Schilderungen alle falsch waren. Auch ein Sprecher der Polizei hat bei Salzburg 24 gesagt, dass durch die Berichterstattung, Zitat, sei nur unnötiges Leid verursacht worden. Zitat Ende. Kannten Sie die Verstorbenen?
7: Beide waren Klienten von uns. Und wir kannten die Verstorbenen sehr gut, ja.
11: Was macht so eine mediale Verzerrung mit Ihnen, wenn man das hört, auch wenn man vielleicht sofort denkt, das ist halt einfach eine sehr stereotypische Berichterstattung, die eben Obdachlosen zuteil wird?
7: Also es macht mich traurig, dass Menschen, obdachlose Menschen, also Klienten, entmenschlicht werden und teilweise als Gegenstand oder als, wie es damals beschrieben wurde, mumifizierte Leichen beschrieben werden, was gar nicht gestimmt hat.
6: In den Gesprächen mit Ildiko und Moritz bekomme ich Einblicke in einen gesellschaftlichen Teilbereich, der nur selten im Fokus der Öffentlichkeit steht. Die Menschen, die hier arbeiten, helfen Menschen, denen die restliche Gesellschaft nur bedingt hilft. Also habe ich Moritz gefragt, was seiner Meinung nach helfen könnte. Seine Antwort war: Kleiderspenden.
9: Im Winter wird es leider immer sehr knapp mit den Schuhen. Ja. Und auch Unterwäsche wird leider selten gespendet, was ja auch verständlich ist. Aber das sind Dinge, die wir eigentlich sehr gut brauchen könnten. Mhm. Auch Schlafsäcke zum Beispiel. Wir bekommen vom Bundesheer manchmal eine große Spende, aber es reicht nicht wirklich aus. Also wir verschenken sehr viele Schlafsäcke und Decken.
10: Oft sind es einfach banale Dinge. Socken. Oder kurze Hosen zurzeit oder eben kurze T-Shirts. Wir haben viele Hemden oder dicke Jacken und meistens sehr kleine Wäsche. Uns fehlen oft die großen Herrenschuhe.
12: Regenschirme, das ist auch sowas, was wir eigentlich gerne als Spenden annehmen. Mhm. Weil oft wird nachgefragt, ob wir sowas haben, aber sehr selten. Auch Rucksäcke, das ist sehr wertvoll. Oder Taschen. Eben wie gesagt, viel banales Zeug, woran man eigentlich gar nicht denkt, weil wir das ja alle zu Hause rumliegen haben in der Fülle. Aber wie nützlich sowas im Alltag sein kann für eine wohnungslose Person, wird unterschätzt.
11: Wenn Sie persönlich eines verändern könnten, quasi einen Wunsch, wenn man so möchte, was würden Sie verändern?
7: Ganz ehrlich, ich bin sehr zufrieden, weil ich komme selber ursprünglich aus dem Osten. Und Österreich ist ein Sozialstaat und das sehr viel für Menschen macht. Also in dem Bereich bin ich sehr zufrieden und dankbar. Was ich vielleicht verändern würde, ist die Einstellung von manchen Menschen und von manchen in der Gesellschaft, wenn man an obdachlose Menschen denkt. Die Anerkennung, die ein bisschen noch fehlt. man möchte uns einfach wegdenken oder wegradieren und kann nicht sehen, unsichtbar machen und dass man ein Bewusstsein schafft, dass auch obdachlose Menschen existieren und nicht wie wir sie ausradieren können, sondern wie wir sie in die Gesellschaft integrieren können und wie wir ihnen besser helfen können. Weil ich glaube, wenn unsere Klienten mehr Anerkennung erfahren würden, würde es ihnen viel besser gehen. Es ist, glaube ich, in der Natur von Menschen, dass man Negatives wegblenden möchte. Und es ist jetzt gar kein Vorwurf oder so, sondern eher, ich appelliere eher, dass man hinschaut, dass man einfach immer wieder, wenn man zum Beispiel einen obdachlosen Mensch auf der Straße sieht, dass man doch hinschaut und drüber nachdenkt. Okay, es ist Teil der Gesellschaft, sie existieren und was könnte ich zum Beispiel tun? Und was könnte ich jetzt dazu beitragen, dass es diesen Menschen besser geht?
4: Hilfe für Obdachlose das ganze Jahr über. Unerhört-Redakteur Finn Rathgeb hat aus dem Haus Franziskus berichtet. Sachspenden sind in der Pascha Caritas-Einrichtung ebenfalls das ganze Jahr über willkommen.
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1: Musik des Salzburger Projekts Miss Sputnik leitet uns über zum zweiten Thema, die Hofübergabe im Salzburger Rockhaus. Wolfgang Deschow reicht das Zepter an Jonathan, genannt Toni, sein Rufname, Zott weiter. Deschow leitete das Rockhaus 33 Jahre lang als Geschäftsführer. Er war Mitbegründer dieser Salzburger Institution und auch schon bei der Standortsuche in aktiv dabei. Jonathan Joni Zott, ehemals Programmleiter, übernimmt am kommenden Mittwoch, den 1. Juli, die Geschäftsführung. Unterredakteurin Daniela Brunčić hat sich mit dem scheidenden und mit dem neuen Chef unterhalten und erfuhr dabei so manche Neuerungen, die dem Rockhaus bevorstehen.
2: Es war einmal ein Salzburg in den 80er Jahren. Da begann sich der Unmut über die Defizite in der Salzburger Kulturlandschaft zu regen. Keine Infrastruktur, zu wenig Auftrittsmöglichkeiten, keine Proberäume, keine adäquate Förderung in der Musikszene. Aufgrund mangelnder Venues keine Konzerte von interessanten Bands. Und dann kam
3: das Rockhaus.

0: Wolfgang, du warst von Anfang an mit dabei, sogar schon von der Konzeption, 33 Jahre lang Geschäftsführer, jetzt eine längere Übergangsphase, jetzt ist es wirklich soweit. Wie geht es dir?
1: Mir geht es wirklich sehr gut dabei. Wie gesagt, es ist sehr wichtig gewesen, dass wir schon 2022 begonnen haben, den ganzen Generationswechsel, der nicht nur mich betroffen hat, vorzubereiten. Vorstand, Geschäftsführung haben da wirklich, glaube ich, gut gearbeitet und in einem sehr genauen, längeren Prozess die richtigen Leute ausgewählt und haben jetzt noch genug Zeit gehabt, wirklich einzuarbeiten. Und darum war es ermöglicht, diese heute schon mehrfach angesprochenen Projekte, die Neustrukturierung vom Stellenplan bis zur Digitalisierung und so weiter, schon anzugehen. Ich habe mich da schon sehr zurückgehalten. Ich habe eher versucht, meinen Teil zu machen, wie die Finanzierung von solchen Geschichten. Aber das Inhaltliche war eigentlich dann schon bei den unter Anführungszeichen Neuen, was mir sehr wichtig war, weil die leben damit, die müssen damit arbeiten. Und gleichzeitig habe ich aber beobachten können, was für Begeisterung, was für Blitzen in den Augen da ist, wenn man über einen neuen Backstage-Bereich redet, über neue Programmideen und was man dann nicht nur alles machen kann. Und das macht dann wirklich Freude.
2: Das war unverkennbar die Stimme von Wolfgang Beschow, der mit 1. Juli 2026 das Zepter an Jonathan Joni Zott übergibt.
0: Joni, herzlichen Glückwunsch. Ihr habt eine lange Übergangszeit gehabt. Jetzt ist es wirklich soweit. Wie fühlst du dich?
3: Aktuell wirklich sehr gut. Also es ist extrem anstrengende Phase gerade. Es ist viel zum Übergeben, viel zum Lernen noch immer. Aber wir sind auf einem guten Weg und es wurde heute bei der Pressekonferenz öfter erwähnt, die Stimmung im Team ist halt wirklich gerade sehr gut und das hilft und unterstützt natürlich in der Situation.
0: Wie wichtig war die lange Übergangszeit?
3: Sehr wichtig. Also die Vorstellung, dass man in einen Betrieb kommt und dann von einem Tag aufs andere irgendwie so eine Position nämlich zu übernehmen, ist einfach nicht einfach. Also ich bin da jetzt wirklich gesund hineingewachsen und die Möglichkeit war einfach extrem wichtig. Ja.
2: Es wurde Zeit für das Rockhaus, größere Änderungen vorzunehmen. Mehrere Projekte sind am Start. Einmal eine moderne IT-Infrastruktur samt Digitalisierung, auch ein neues Ticketsystem wird es geben. Und das findet sich dann dort.
4: Das sichtbarste Ergebnis unserer Arbeiten wird tatsächlich ab kommender Woche eine neue Webseite sein.
2: Und die kennt ihr natürlich, es ist rockhaus.at. Auch im neuen Team gibt es Veränderungen. So zum Beispiel Sebastian König, der schon seit 15 Jahren das Rockhaus mitgestaltet, folgt Joni Zott als Programmleiter nach. Doch die vielleicht wichtigste Änderung ist das Sommerprogramm. Das Rockhaus lässt es mit seinem Summer of 26 so richtig krachen.

0: 25 Konzerte zwischen 25. Juni und 15. September können sich sehen lassen. Dazwischen gibt es auch den Rockhaus Flohmarkt. In der Rockhaus Bar sind 8 Konzerte Akustik Summer bei freiem Eintritt angesetzt. Langweilig geht anders. Ich habe Wolfgang Deschow gebeten, mir den Satz zu vervollständigen: Das Rockhaus ist für mich.
1: Wichtig für Salzburg als kreative Baustelle, und zwar als ewige kreative Baustelle, in der die heimische Musikszene ein ganz, ganz wichtiger Punkt ist und aber gleichzeitig natürlich das nationale und internationale Geschehen präsentieren kann, unabhängig von Industriezwängen und der Einbeziehung des Publikums.
0: Die gute Nachricht zum Schluss. Weder hat der Wolfgang Deschow einen kalten Rockhausentzug, noch muss das Team gänzlich auf ihn verzichten. Hört selbst.
1: Ich würde mal sagen, das Team und der Vorstand waren sehr nett zu mir und wollten mir den kalten Entzug ersparen und haben mich gefragt, ob ich mein Lieblingskind, die Local Heroes, zumindest eine Zeit lang noch weiter betreue. Und das mache ich dann auch sehr gerne. Einmal im Monat was machen, wo ich aber die anderen bei sonst nichts reinrede, was mir sehr wichtig ist. Dann lasst sich das gut vereinbaren, weil dann kann ich noch ein bisschen was machen, was mir Spaß macht und habe nur die Bindung zum Haus sowieso aber verstärkt da und das macht mir sicher Freude.
0: Wolfgang, auch wir haben eine Freude. Seine Local Heroes geigen wieder auf, zum Beispiel mit Salzburger Mundart Punk am 16. Oktober 2026. Wir hören zum Abschluss noch ein wenig in die Glue Crew hinein, das pickt wie Honig im Ohr. Alles Weitere schaut sie euch einfach auf der neuen Homepage an. Wir wünschen dem alten neuen Team alles Gute und wir freuen uns auf die nächsten 33 Jahre mit dem Rockhaus.

0: Das war ein Beitrag von Daniela Brunschitz über Neuerungen im Rockhaus inklusive Wachablöse in der Geschäftsführung. Aktuelle Konzerttermine des Summer of 26 findet ihr auf der neu gestalteten Homepage rockhaus.at.
1: Musikalisch bleiben wir bei Miss Sputnik. Pegelsteigen ist nicht nur ein wunderbar tanzbarer Song, es lohnt sich auch, auf den Text zu achten.

0: Pegel steigen von Miss Sputnik. Bleibt nur die Hoffnung, dass die Menschheit Mittel findet, die Entwicklung doch zu stoppen. Weiter geht es mit einem Hinweis auf einen Stammtisch der etwas anderen Art, der jeden ersten Mittwoch im Monat im Salzburger Bräustübel stattfindet.
1: Barrierefrei in Salzburg.
0: Was passt, was fehlt.
1: Vor knapp einem Jahr rief das Team Vielfalt in Kooperation mit dem Behindertenbeauftragtenbüro des Magistrats Salzburg den Stammtisch Barrierefrei ins Leben.
2: Schön, dass so viele da sind. Es ist uns wirklich ein Anliegen, die Ohren aufzusperren heute und die Anliegen mal zu sehen. Die Kollegin schreibt schon fleißig mit, meine Mitarbeiterin, die Christina, ist auch da. Es geht uns darum, erstens den Behindertenbeirat ein bisschen öffentlicher, ein bisschen sichtbarer zu machen. Ich bin ja Vorsitzende des Behindertenbeirates, aber auch zu öffnen, nicht nur die Mitglieder des Behindertenbeirates zu befragen, sondern auch von ihnen ihr Anliegen zu hören und mitzunehmen.
1: An jedem ersten Mittwoch in einem Monat von 17 bis 19 Uhr heißt es somit im Müllner Bräustübel: Komm und red mit für ein barrierefreies Salzburg. Das Lehrerstübel, in dem das Treffen stattfindet, auf Saalebene, ist mittels Aufzug leicht erreichbar. Rollstuhlgerechte Parkplätze gibt es direkt beim Liftzugang. Eingeladen zum Gedankenaustausch sind Betroffene und auch Interessierte. Es ist eine Zusammenkunft, um Wahrnehmungen und Erfahrungen auf breiter Ebene zu vermitteln und um Ideen für eine inklusive Stadt zu entwickeln. Eine österreichische Gebärdensprachdolmetscherin ist natürlich anwesend. Also kommender Mittwoch, 1. Juli, ab 17 Uhr, Treffpunkt Bräustübel zum Stammtisch barrierefrei.

So, Ade, kühles Studio. Unerhört klingt mit Creatures einen weiteren Song von Miss Sputnik aus. Christiane Klammer, Lenhard Grünhagen und Ottmar Beer sagen Danke und hoffen auf ein Wiederhören in 2 Wochen bei der letzten Folge von Unerhört vor der Sommerpause.

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9: Mit Herz und Verstand. Hier ist dein PEP-Expertinnen-Talk rund um die Themen Schwangerschaft, Elternschaft, Baby und Kinderkram. Wir geben dir wertvolle Ratschläge und Tipps, teilen persönliche Erfahrungen und beantworten die häufigsten Fragen rund um diese Themen. Hallo und herzlich willkommen. Mein Name ist Minka und ich freue mich, dass du heute zu einer neuen Podcast-Folge mit dabei bist. Unser heutiges Thema ist Zahnzeit, das große Abenteuer der ersten Zähne. Und dazu begrüße ich recht herzlich meine liebe Kollegin Dr. Susanne Trauner-Trampitsch. Susi ist Ärztin für Allgemeinmedizin und bei PEP findet man sie in unserem Angebot Elternberatung mit Ärztin und als Referentin in der Elternbildung. Hallo liebe Susi.
10: Hallo liebe Minka.
9: Susi, jetzt bevor wir mit unserem heutigen Thema starten, wollte ich dich noch ganz kurz fragen, ob du noch dein Angebot bei PEP vorstellen möchtest. Was machst du und deine Kolleginnen dort und wer kann denn alle kommen?
10: Ja, ich bin tätig in der Elternberatung mit Ärztin. Es klingt so ein bisschen nach Problemen, ist es aber eigentlich gar nicht. Es kann jeder kommen mit Neugeborenen bis eigentlich Kinder bis zum Schuleintritt, aber die meisten sind schon so im ersten und zweiten Lebensjahr. Manche kommen auch schon in der Schwangerschaft und schauen sich mal unser Angebot an. Man kann kommen natürlich, wenn man Fragen hat, sich über gewisse Themen informieren möchte oder die Kinder abwiegen, messen, untersuchen lassen möchte. Aber auch einfach nur, um andere Eltern zu treffen und vielleicht auch den Kindern Kinderkontakt zu ermöglichen in einem ungezwungenen Rahmen. Es gibt da einen Café. Also man muss jetzt gar nicht weiß Gott, was für Anliegen haben, um bei uns vorbeizuschauen. Ich bin eben in den Elternberatungsstellen im Pongau und in Pinzgau und im Lungau habe ich zwei weitere Kolleginnen und wir freuen uns, wenn ihr mal vorbeischaut.
9: Super, und einer der vielen Themen ist natürlich dann das Zahnen. Und woran erkennt man denn jetzt, Susi, dass ein Baby zahnt?
10: Ja, die Zähne müssen immer für sehr viele Symptome herhalten. Kennen tut man es, wenn man in den Mund reinschaut, sage ich mal, aber man kann auch schon von außen relativ viel feststellen. Also verantwortlich gemacht werden es meistens für vermehrten Speichelfluss, also vermehrtes Sabbern, ein starkes Kaubedürfnis und wenn die Babys alles Mögliche und Unmögliche annagen und herumbeißen. Oft haben sie auch geschwollenes, gerötetes Zahnfleisch, das sieht man eben dann, wenn man in den Mund hineinschaut und die Kauleisten sind dick und geschwollen. Es kann sich äußern, dass sie Essunlust haben und plötzlich auch, wenn schon vielleicht Beikost gut geht und gut eingeführt ist, plötzlich wieder auf ganz flüssig umsteigen und eigentlich nur noch Milchnahrung zu sich nehmen wollen. Sie können rote Backerl haben oder einen roten Popo, manche kriegen einen Durchfall oder haben eben veränderte Stuhlgewohnheiten, schlechter Schlaf oder allgemein recht Unzufriedenheit oder vermehrte Anhänglichkeit. Kann alles vorkommen und natürlich auch, dass man das Gefühl hat, das Baby hat Schmerzen. Ja, das sind so die Bandbreite, was einem so unterkommt. Was sehr oft auch den Zähnen die Schuld geben wird, ist Fieber. Das ist allerdings nicht wahr. Also auf das weise ich meine Eltern auch immer wieder darauf hin, wenn das Baby auch sonst die Symptome vom Zahndeln hat, aber wirklich Fieber hat, hohes Fieber, jetzt nicht erhöhte Temperatur, was weiß ich, 38 oder irgendwo drunter. Das können die Zähne schon einmal machen, aber wirklich hohes Fieber machen die Zähne nicht. Da muss man unbedingt das Kind trotzdem ärztlich untersuchen lassen, schauen, ob nicht ein Infekt dahinter steckt. Und da darf man sich eben sozusagen nicht auf die Zähne ausreden, sondern das muss man wirklich abklären lassen.
9: Okay, und ab welchem Alter können jetzt die ersten Zähne kommen?
10: Ja, also meistens ist es so um den sechsten Monat, dass die ersten Zahndal durchkommen. Es ist aber auch ganz normal, wenn ein Baby schon mit 3 Monaten die ersten Zähne kriegt oder andere zum ersten Geburtstag immer noch keinen Zahn haben. Also das ist auch nichts Abnormales. Es ist halt, meistens ist es so ums erste halbe Jahr, dass dann die Zähne beginnen durchzukommen.
9: Und wo kommen die ersten Zähne durch?
10: Ja, das ist auch so eine meistens Sache. Also die meisten fangen unten mit den Schneidezähnen, mit den mittleren Schneidezähnen an. Und dann folgen die oberen meistens oder oft einmal schon alle vier gleichzeitig. Das ist dann auch oft recht eine Challenge, wenn da vier Zähne auf einmal durchschirmen und das ganze Oberkiefer geschwollen ist und weh tut. Dann geht es meistens wieder unten weiter mit den äußeren Schneidezähnen. Dann kommen die Backenzähne, die ersten, die Eckzähne und so zwischen zweiten und dritten Geburtstag meistens dann die hinteren Backenzähne. Insgesamt sind eben 20 Zähne dann im vollständigen Milchgebiss und so mit drei kann man eigentlich sagen, dass die meisten Kinder dann wirklich alle Zähne durch haben. Aber das variiert eben auch sehr und manche kriegen die Eckzähne als erstes und schauen dann sowieso ein Vampir aus. Also das ist alles normal und nichts Besorgniserregendes.
9: Und wie kann man jetzt als Elternteil sein Baby unterstützen?
10: Ja, da gibt es auch natürlich eine breite Palette von Hilfsmitteln und sogenannten Zahnungshilfen, die man auch in diversen, ja, im Internet natürlich und bei Drogeriemärkten und allen möglichen Läden kriegt, wie zum Beispiel eben verschiedenste Beißringe aus verschiedenen Materialien, Kaugegenstände, welche, die man kühlen kann. Dazu vielleicht auch Kühlschrank gekühlt ist gut, das mögen viele Kinder gern, aber bitte nicht aus dem Gefrierfach. Das kann natürlich sonst auch wieder in dem empfindlichen Schleimhautbereich da sonst sogar zu Erfrierungen kommen. Also Kühlschrank reicht. Manche Babys mögen das Gekühlte nicht, da muss man sie einfach durchprobieren und schauen, was taugt meinem Kind, was ist fein, was ist nicht so fein. Also diverse Gegenstände und Beißringe, Beißgreiflinge, gekühlt oder ungekühlt. Dann gibt es auch Veilchenwurzeln, da schwören manche drauf, das ist halt ein natürliches Material sozusagen. Der Nachteil ist wiederum, dass man es nicht so gut reinigen kann, weil man die anderen Gegenstände natürlich sterilisieren oder auskochen kann. Das geht bei der Veilchenwurzel nicht so gut und da können sie eventuell Bakterien drauf vermehren. Also wenn man sowas verwendet, dann sollte man es zumindest großzügig dann austauschen und nicht monatelang immer mit der gleichen herumschleppen und da die Bakterien drauf wachsen lassen. Dann kann man auch das Zahnfleisch oder die Kauleisten ganz gut mit Zahnbürsten, mit so Gumminoppen massieren. Da gibt es auch die verschiedensten Modelle. Manche schwören drauf, auf so, die Babys dann selber halten können und so einen Ring drum herum haben, damit sie es nicht zu weit nach hinten schirmen können, damit sie es nicht eben den Würgereflex dauernd auslösen. Aber da beißen sie eigentlich auch sehr gern drauf herum. Ein kalter Waschlappen zum Beispiel ist für manche auch total fein, weil das vom Material her offensichtlich recht angenehm ist und das nasse Kalte dann auch schmerzlindernd wirkt. Es gibt auch zum Einschmieren sozusagen Öle, die man draußen auf die rote Backe drauf schmieren kann. Es gibt aber auch mit ätherischen Ölen welche, die man innen aufs Zahnfleisch schmiert. Damit kann man auch eben das Zahnfleisch und die Kauleisten massieren. Das ist auch eine gute Vorbereitung fürs Zähneputzen später mal dann. Also das kann man so mit dem Finger, mit dem gewaschenen Finger natürlich machen oder mit so einem Stülper mit Borsten drauf. Gibt es auch überall. Was sonst noch gibt, ist das Gel mit dem Lidocain. Das ist ein lokales Betäubungsmittel. Das kennen auch viele Eltern. Das ist aber auch mit Vorsicht zu genießen, sage ich einmal, weil das, wenn man, also da muss man sich wirklich an die Dosierungsanleitung halten und nicht mehr verwenden, weil bei Überdosierung kann das schon zu unerwünschten Nebenwirkungen und auch zu gesundheitlichen Problemen kommen, wie Atemprobleme zum Beispiel oder Krampfanfälle. Also da ist wirklich wichtig, dass man es nicht immer wieder drauf schmiert oder vielleicht sogar irgendwo in Nähe des Kindes liegen hat, wo es sich selber erwischen kann und es dann da drauf herumzuzelt, sondern wirklich nur ganz gezielt die vorgeschriebene Menge. Und man muss halt auch ungefähr wissen, wo man es jetzt hinschmieren soll, wo der Bereich ist, der zwickt. Ich bin nicht so ein Freund davon, ehrlich gesagt, weil es wird ja durch den Speichelfluss, der eh sowieso vermehrt ist in dem Zeitrahmen, gleich einmal weggespült und hat dann gar nicht so viel Zeit, dass es an der Stelle, wo es wirken soll, wirkt. Und dann schlucken sie es runter und habe eigentlich keine Wirkung. Und ja, also es mag schon manchen helfen, aber man muss es mit Vorsicht verwenden, sage ich mal. Wenn ich wirklich das Gefühl habe, dass mein Kind echt Schmerzen hat und alle anderen Maßnahmen wie Massage und Kauen und Beißringe anbieten, wenn das alles nichts hilft, dann kann man durchaus auch mal zu einem Schmerzmittel, also zu einem Schmerz- und Fiebersaft oder Zäpfchen greifen und seinem Kind wirklich da auf die Art und Weise die Schmerzen da auch nehmen. Also da weiß man zumindest, dass es wirkt und dass es auch nicht nur einfach runtergeschluckt wird. Das ist da eher meine Empfehlung, wenn es wirklich weh haben und alles andere eigentlich nichts nutzt.
9: Was hältst du von Bernsteinketten oder homöopathischen Mitteln?
10: Ja, bei den homöopathischen Mitteln fällt mir auch der Wirksamkeitsnachweis. Und es ist ja doch ein süßes Zuckerl, das ich meinem Kind gebe. Und auf der anderen Seite versucht man, das möglichst lang vom Zucker fernzuhalten und nicht so auf das Süße zu prägen. Und da gebe ich es aber absichtlich. Also das widerspricht irgendwo auch meiner Vorstellung von Geschmacksprägung und so. Und bei den Bernsteinketten, da weiß man einfach auch, dass sie nicht wirklich wirken und gerade bei noch sehr kleinen Babys wirklich auch Gefahr darstellen können. Einerseits durch Strangulation, weil das ja sehr feste Kette ist und eigentlich nicht reißen sollte. Und wenn es dann wo hängen bleibt, das wirklich zum Problem werden kann. Und sollte sie doch reißen, ist wiederum die andere Gefahr, dass sie diese Bernsteinkugel dann einatmen und Atemprobleme damit kriegen. Also ich empfehle es an und für sich nicht.
9: Susi, ab wann sollte man die Zähne putzen?
10: Ja, das ist auch ein sehr wichtiges Thema, Kariesprophylaxe und Zähneputzen. Ab dem ersten Zahn heißt es immer. Also wenn ich vorher schon das Zahnfleisch massiere und beim Zahnen da Massagen mache, sind viele Kinder da eh schon sehr ganz gut dran gewöhnt. Und es ist eigentlich auch gar nicht so ein Thema. Direkt beim Zahn durchbrechen mögen es manche vielleicht dann noch nicht. Aber wenn die Zähne dann wirklich da sind und am Anfang mache ich es vielleicht auch mit einem Wattestäbchen nur ganz vorsichtig oder mit so einem Fingerling mit Borsten. Aber wenn die Zähne dann auch tatsächlich vollständig heraus sind, also die ersten, dann durchaus die ersten Zähne auch schon putzen. Ruhig mit einer geeigneten Babyzahnbürste. Da ist wichtig eben, dass sie wirklich ab Null sozusagen sind, weil die haben einen kleinen Kopf und abgerundete Borsten, damit man wirklich gut überall hinkommt und auch das empfindliche Zahnfleisch nicht verletzt. Also da kann man eben wirklich schon eine Zahnbürste nehmen. Man kann es auch mit dem Fingerling machen, je nach Lust und Laune und was das Kind mag. Wenn sie es nicht gern mögen, ruhig auch was anderes ausprobieren. Da darf man schon ein bisschen herumexperimentieren. Wichtig ist aber auch, dass man wirklich auch mit Zahnpasta zumindest einmal am Tag im ersten Lebensjahr auch die Zähne putzt, mit einem altersentsprechenden Fluoridgehalt. Das zweite Mal kann man es dann mit Wasser machen. Da ist aber auch wichtig, dass man sich eben auch an die Menge hält. Also im ersten Lebensjahr ist wirklich nur ganz wenig, nur so eine reiskorngroße Menge. Und ab dem zweiten Lebensjahr darf es dann eine erbsengroße Menge sein. Das passt dann auch, eben wenn die Kinder das hinunterschlucken. Die müssen dafür nicht ausspucken können. Also spülen geht in dem Alter auch noch nicht. Das sollte man auch gar nicht machen. Da habe ich auch erst selber wieder durch unsere Zahngesundheitsassistentinnen dazu gelernt, dass das eigentlich für Erwachsene auch wichtig ist, dass die Zahnpasta am Zahn haften bleibt, weil dort ja dann das Fluorid wirkt und nicht im Körper, sondern wirklich an Ort und Stelle wirken kann, also dass man nur ausspuckt, aber nicht ausspült. Und da erklärt sich dann auch, warum es sozusagen auch für die Kinder nicht tragisch ist, wenn die jetzt das nicht ausspülen können, weil es ja eigentlich eh am Zahn picken bleiben sollte, sozusagen. Ja, wie gesagt, wichtig, die passende Menge. Und auch vom Fluoridgehalt, altersentsprechende Menge, aber ruhig vom ersten Zahn weg bitte regelmäßig Zähne putzen. Was auch für die Kariesprophylaxe noch wichtig ist, dass man als Mama oder Papa bitte nicht den Schnuller abschlägt oder den Löffel abschlägt, weil das natürlich auch, wenn man selber Karies hat, ein Übertragungspotenzial darstellt und das ungünstig ist und man das eigentlich ganz gut vermeiden kann, dass man es damit auf die Kinder übertragt.
9: Okay, gut zu wissen. Blicken wir noch ein bisschen in die Zukunft. Bei deinem Vortrag, das kleine Notfall-ABC, ist dir das immer ganz ein wichtiges Thema auch, wenn ein bleibender Zahn ausgeschlagen ist. Warum, Susi?
10: Ja, man sollte sich auch um die Zähne kümmern sozusagen. Einen bleibenden Zahn bitte auch wirklich suchen und konservieren, aufheben und möglichst schnell zu einem Zahnarzt damit gelangen, ist wichtig, weil die Zähne als Platzhalter im Kiefer ganz wichtig sind. Bei den Milchzähnen wäre es auch ganz praktisch, aber da hat uns dann einmal ein Kieferchirurg, der teilgenommen hat, gesagt, dass es zwar nett ist, aber meistens doch dann nicht wieder eingesetzt wird, weil da die Infektionsgefahr auch natürlich eine Rolle spielt. Und das meistens bei den Milchzähnen eben nicht funktioniert. Aber die bleibenden Zähne auf jeden Fall sollte man eben wirklich versuchen, dass man sie rechtzeitig zum Zahnarzt bringt. Was soll man damit machen? Möglichst die Wurzel nicht berühren, aber den Zahn insgesamt feucht halten ist wichtig. Das Ideale war natürlich so eine Zahnrettungsbox. Das ist ein kleines Dosen mit einer speziellen Flüssigkeit drinnen, wo man dann den Zahn einfach reingibt und dann damit zum Zahnarzt fährt. Wenn man das nicht hat, dann kann man es auch in Haarmilch zum Beispiel geben, weil das ist steril und fettarm und gekühlt kann man den dann 1 bis 2 Stunden da am Leben erhalten sozusagen. Wenn man das auch nicht hat, Kunststofffolie oder Gefriersackerl geht auch zum Beispiel noch. Oder Kochsalzlösung, aber da reduziert sich die Zeit, wo es wirklich gut funktioniert, dann schon deutlich. Also wenn man ganz sicher sein will, legt man sich so eine Zahnrettungsbox vielleicht zu. Die sollte an und für sich in den Kindergärten und Schulen auch vorhanden sein. Vielleicht überlegt man es einmal, aber auf jeden Fall bitte versuchen, den Zahn zu retten. Das Kiefer wird es danken und vielleicht kann man damit auch eine Zahnspange verhindern.
9: Ja, liebe Susi, schön, dass du heute bei mir im Podcast warst. Hast du zum Abschluss vielleicht noch einige Tipps oder einen Tipp für unsere Eltern?
10: Ruhe bewahren, die Nerven bewahren, dem Kind einfach auch beim Zahnen wirklich Verständnis entgegenbringen und nicht zu grantig werden, wenn die Kinder wieder einen Rückschritt machen und plötzlich wieder viel anhänglicher werden und mit dem Essen einen Rückschritt machen. Es ist für die Kinder wirklich auch eine belastende Zeit und sie haben oft auch gleichzeitig Infekte, weil sie natürlich alles in den Mund stecken, auch weil sie ja juckt und sie ja vor allem herumkauen müssen. Und dann ist meistens eben ein Infekt und das Zahnen gleichzeitig. Und es ist für die Kinder wirklich auch keine feine Zeit. Und gebt euren Kindern Liebe und Zuwendung, seid ihr noch nicht besser, wenn sie ranzig sind. Und macht euch auch vom Essen her, wenn sie nur noch was trinken, wieder voll auf Milch umsteigen, statt die Beikost zu sich nehmen. Es kommt wieder. Wenn die Zähne dann durch sind und dieser Schub vorbei ist, dann kommt es auch wieder. Lasst euch da nicht die Nerven rauben und es geht vorbei.
9: Genau, und wenn sie Fragen haben, können sie jederzeit bei dir vorbeischauen oder bei den Kolleginnen.
10: Genau, und ich schaue auch gerne in die Münder rein und schaue, ob man schon die Zähne irgendwo durchblitzen sieht oder nicht. Also da kann man dann gerne eine Entwarnung sozusagen geben. Okay, nein, da sind die Zähne gerade am Werkeln. Ihr könnt beruhigt sein, wenn das vorbei ist, dann wird auch der Zustand wieder besser.
9: Vielen Dank, dass du heute wieder zugehört hast. 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
2: Heute erfährst du, was gute Schulden und schlechte Schulden sind, was du zuerst machen solltest, Schulden abzahlen oder sparen, was dein Notgroschen ist. Herzlich willkommen zur zweiten Folge meines Finanzbildungspodcasts, speziell für Frauen. Mein Name ist Maria Hölzel, ich bin Finanzexpertin und Mentorin im Umgang mit Geld. Sind Schulden immer schlecht? Nein. Wenn du einen entsprechenden Gegenwert dafür hast, dann nicht. Was meint das, wenn du dir zum Beispiel ein Haus im Wert von 500.000 Euro kaufst und dafür einen Kredit in Höhe von 350.000 Euro aufnimmst, dann sind diese Schulden durch einen Gegenwert gesichert. Bei Liegenschaften hat man meist ja auch eine Wertsteigerung. Das gilt nicht für Konsumkredite. Wenn du dir zum Beispiel einen Kredit aufnimmst, um damit einen neuen Fernseher oder ein neues Mobiltelefon zu kaufen, dann ist der Gegenwert auf alle Fälle wesentlich geringer, weil du bei einem Weiterverkauf keinesfalls den Neupreis bezahlt bekommst. Vielleicht hast du auch gar keinen Gegenwert mehr, weil das Gerät kaputt ist oder verloren gegangen ist. Der Kredit ist aber weiterzuzahlen. Das ist zum Beispiel ganz bitter bei Autokrediten. Wenn durch einen Unfall zum Beispiel ein Totalschaden entsteht, der nicht durch eine Kaskoversicherung abgedeckt ist, weil du dir die Kosten für diese teurere Versicherung sparen wolltest, dann hast du nichts mehr davon. Dabei geht es meistens auch um höhere Summen, die du dann weiter zurückzahlen musst, obwohl die Anschaffung nicht mehr da ist. Oberstes Prinzip ist daher, dass Konsumschulden generell vermieden werden sollten bzw. so schnell als möglich zurückzuzahlen sind. Prinzipiell kann man also davon ausgehen, dass Schulden bis auf einige Ausnahmen nichts Gutes sind. Du solltest dafür sorgen, dass du so schnell als möglich die Schulden zurückzahlst. Und eine Anmerkung an dieser Stelle. Immer wieder fällt mir auf, dass wenn ich genauer nachfrage, ob das Konto im Minus ist oder überzogen, wo eben gerade der Status quo ist, dann bekomme ich die Antwort, nein, das Konto ist nicht überzogen. Ich bin in meinem Rahmen. Im Rahmen heißt nichts anderes, als dass man bei der Bank Schulden hat. Solange man im Rahmen ist, zahlt man zwar etwas weniger Sollzinsen, als man zahlen muss, wenn man über dem Rahmen ist, aber Schulden sind nun mal Schulden. Du solltest deine Finanzen so weit im Griff haben, dass du mit dem, was du monatlich an Geld reinbekommst, auch gut auskommst und nicht nur mit Hilfe des Kontorahmens deine Zahlungen begleichen kannst. Aber macht es Sinn, wenn man zuerst die Schulden zur Gänze zurückzahlt, bevor man mit dem Sparen beginnt? Aus meiner Sicht hängt das von der Höhe der Schulden ab. Wenn es sich dabei um ein paar hundert oder wenige tausend Euro, also da reden wir vom einstelligen Tausenderbereich, handelt, dann ist das Zurückzahlen auf alle Fälle Priorität Nummer eins. Der Grund dafür liegt darin, dass es sich dabei meist um sehr teures Geld handelt und je früher du es zurückbezahlst, umso mehr sparst du dadurch auch. Wenn es größere Summen sind, kann man zeitgleich auch schon mit dem Sparen anfangen. Das kann dir mehr Spielraum und auch mehr Sicherheit verschaffen. Die erste Sparetappe ist dein Notgroschen. Dieses Geld sollte circa 3 Netto-Monatsgehälter umfassen. Es kommt jedoch immer darauf an, wie viele Personen von deinem Einkommen abhängig sind. Wenn du Kinder hast, dann sollte dieser Notgroschen natürlich auch höher sein. Solltest du dann unvorhergesehen deinen Job verlieren oder länger krank sein, dann hast du ja mit einem Schlag nicht mehr das Einkommen zur Verfügung, was du gewohnt bist und an welches deine Lebenssituation auch angepasst ist. Um in solchen Zeiten entspannt bleiben zu können, brauchst du einen Notgroschen. Diesen solltest

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0: Und ich habe diese Eindrücke, die ich da erlebt habe mit diesen Leuten, die habe ich dann im Laufe der Zeit weggezeichnet. Ich habe sehr, sehr viele Zeichnungen, wahrscheinlich ein paar hundert Zeichnungen gemacht, über diese Eindrücke, die ich da gehabt habe.
1: Menschenbilder, Menschenrechte oder Malen mit Metall. Die wundersame Welt des Künstlers Willi Kasten.

0: Also gut. Was haben wir?
1: Keinen.
0: Im Reich.
2: Willi Kastberger steht vor seinem Atelier, einem langgestreckten Gartenhäuschen am östlichen Ortsrand von Niedernsiel. Efeu und Sträucher klettern so dicht verwoben die Holzfassade hoch, dass die Eingangstür kaum zu sehen ist. Im Inneren erwarten den Besucher mehrere enge Räume mit Stellagen, die vollgeräumt sind bis unters Dach.
0: Das sind Acrylarbeiten auf Jute. Wenn du da drüber greifst, das ist rau.
1: Das ist Jute?
0: Das ist Jute.
1: Die muss ja unglaublich saugen, oder?
0: Jute, irrsinnig. Das irrsinnig. Also bis das bemalbar ist, dauert das mindestens 3 Wochen. Du musst 3-4 Schichten draufbringen, dass du das da herbringst. Und das sind alles Acrylarbeiten. Und ja, da habe ich ein paar Arbeiten von mir hergestellt. Sprachenland, Köpfeland und Wochenland. Da habe ich die Bilder dazu. Das ist zum Beispiel das Bild Sprachenland.
1: Da sind wir aber jetzt schon bei den Metallarbeiten.
0: Das sind Metallarbeiten. Sprachenland habe ich in Acryl, in Zeichnung und in Kupfer und mit Metall. Das ist E-Mail, Feuer-E-Mail. Das ist mit Gas und Sauerstoff gemahlen.
2: Einen Namen hat sich Willi Kastberger vor allem mit Reliefs gemacht, die er mit dem Hammer aus Kupferblech heraustreibt. Das Kupfer überzieht er später mit E-Mail in verschiedenen Farben. Wer sein verwinkeltes Atelier betritt, bemerkt sogleich, dass sich die Arbeit dieses Künstlers nicht auf einen Nenner bringen lässt. Sicher ist, am Anfang seines Schaffens steht immer die Intuition.
0: Na, Konzept habe ich keins. Zuerst kommt, ist auch nicht richtig, Konzept gibt es dann schon, aber zuerst kommt es schon aus dem Gefühlsleben heraus. Das Konzept entwickelt sich natürlich, weil ich muss ja, damals habe ich ja 5 Jahre an diese großen Projekte gearbeitet, da muss ich natürlich wissen, wie das erste und wie das letzte Arbeiten ausschaut. Das ist dann das Konzept. Das ist ganz klar. Also ich kann nicht Arbeiten machen, wo ich am Anfang nicht weiß, wie das andere wie es zum Schluss ausschaut. Das geht nicht.
2: Das flache Bild ist nicht unbedingt Willi Kastbergers Sache. Er mag es dreidimensional und arbeitet schon mal mit Blindenschrift, damit man auch seine Texte ertasten kann. Seit rund 40 Jahren ist der frühere Gendarmeriebeamte als Metallbildhauer tätig. Sein Werkzeug stammt zum Großteil aus einer alten Kupferschmiede im Lungau.
0: Das ist jetzt einmal die Werkstatt, wo ich arbeite. Und das ist aus dem Jahre 1492, habe ich Werkzeug kaufen können in Lungau, und zwar in St. André bei Damsweg. Hat eine gewisse Firma Mandl, hat ewig und 3 Tage eine Kupferschmiede betrieben. Und die haben dann aufgehört. Und die habe ich dann in den 80er Jahren, habe ich durch reinen Zufall, durch einen Fernsehreporter Fraß Wolfgang, mit dem ich gut befreundet war, der hat mir gesagt, da musst du runterfahren, weil die haben Unmengen von Werkzeug und die verkaufen das. Und ich habe die ganze Kupferschmiede von St. André gekauft. Da ist zum Beispiel ein altes Holz, wie die Kupferschmiede einen Kessel drin haben, ein Treibholz, ein Treibein, weißt du schon, die haben es da so hergestellt. Und die haben da ihren Kessel drin.
1: Das heißt, das ist eine Form, in die man das flache Kupfer reinlegt
0: und dann treibt. Die Wölbungen treibt.
1: Was ist das dann für Holz? Also quasi, dass das Holz als Form sich erhält, weil das ist ja nach wie vor nur eine leichte Einbuchtung, würde ich sagen.
0: Genau,
1: das ist 500 Jahre alt.
0: Das ist extrem uralt. Und ich habe einen Tischler schon fragen lassen, wir müssen jetzt genau analysieren, was das für Holz ist. Kann man keiner sagen, recht, was das für Holz ist.
1: Unfassbar, also das fasziniert mich jetzt, weil, wie gesagt, da haben wir einen Meter Durchmesser und dick ist es vielleicht 10 cm. Und darauf, auf dieser relativ kleinen Fläche, haben wir 3 Ausbuchtungen, in die man dann das Kupfer legen kann und austreibt.
0: Das wird austreiben. Und da gibt es dann einen Haufen Holzhämmer dazu. Unwahrscheinlich viel Holzhämmer da. Die gehören alle dazu zum Austreiben für solche Kesselarbeiten.

0: Aktuell bereitet Willi Kastberger, der demnächst 80 wird, seine wohl letzte größere Ausstellung vor, wie er sagt. Im Kammerlanderstall in Neukirchen werden Werke zu sehen sein, die er schon einmal in Toronto gezeigt hat. Wenn Kastberger von dieser Ausstellung spricht, schwingen spürbar Stolz und Freude mit. Darauf nämlich, dass seine Kunst im fernen Kanada so viel Anerkennung gefunden hat. Der Zufall hatte seine Hände im Spiel, damit seine Werke den Weg ins Ausland finden konnten. Denn der Kunstbetrieb mit seinen Marketing- und Verkaufsstrategien interessieren Willi Kastberger überhaupt nicht.
1: Im Jahr 2003, im Mai, habe ich Besuch bekommen von zwei kanadischen Familien in Zell am See. Die haben mich gesucht. Dazu muss ich vorausschicken, ich habe im Schloss Mittersee, in der Kapelle Schloss Mittersee, damals die Kapelle mit meinem Zyklus ausstatten können, Kosmos, Schöpfung und Glaube. Und da sind diese zwei Familien zu uns gekommen und die wollten gern von mir eine sakrale Arbeit kaufen. Weil sie das gesehen haben da oben, das hat ihnen so gut gefallen und auch in Email und da habe ich in Kupfer und Goldtombak, das ist ein anderes Material, das haben wir, aber wurscht. Und die sind dann gekommen und wir haben uns ein bisschen unterhalten und ich habe gesagt, ich habe natürlich nichts zum Verkaufen, ich habe also nie was verkauft. Und diese zwei Familien waren der Vorstandsdirektor, einer davon war Vorstandsdirektor vom British Fellowship in Kanada. Das ist eine weltweite Organisation, ähnlich wie Amnesty International. Und dann sind wir ins Gespräch gekommen wegen den Menschenbildern, wegen Menschenrechte und so weiter, dass ich das jetzt gerade fertiggestellt habe. Und meine Frau hat zufälligerweise Marillenknäl gemacht. Und die haben alle miteinander Marillenknäl nicht gekannt. Und die waren begeistert. Aber nicht nur wegen dem Marillenknäl, sondern der wollte unbedingt meine Arbeiten da herum anschauen über Menschenrechte. Es hat sich dann herausgestellt, dass ihm das sehr bewegt hat, diese Arbeiten von mir. Scheinbar war ich der einzige Polizist weit und breit, der sich mit Menschenrechten beschäftigt hat, hat er gesagt. Und hat uns spontan eingeladen nach Toronto. Ja, ich habe das zuerst nicht geglaubt, eh klar. Aber es ist dann 3 Wochen später die Einladung gekommen mit Flugticket und mit allem drum und dran. Und meine Tochter ist mitgeflogen, weil die gut Englisch kann. Und die haben uns dort für 10 Tage nach Toronto eingeladen. In Toronto war zu dieser Zeit eine große Ausstellung über Gnade und Begnadigung. Meine Arbeiten waren da anscheinend ganz hervorragend wichtig, dass die dort aufgestellt werden. Und da sind von 103 Staaten von der Welt sind Kunstgegenstände gekommen und die sind in einem riesengroßen Areal, das Hotel Sheraton im ersten Stock ist ja extrem groß. Und da wurden diese Arbeiten wurden da ausgestellt. Und da haben wir natürlich sehr, sehr viele Kontakte auch gepflegt. Und das war ein wunderbares Erlebnis nebenbei zu dieser Ausstellung.
0: Thema dieser Ausstellung, die nun noch einmal im Kammerlanderstall in Neukirchen zu sehen sein wird, sind die Menschenrechte. Als Gendarm in Pinzgau hatte Willi Kastberger ein Erlebnis, das ihn zutiefst erschütterte.
1: Es war ein Dienstag in einem Februar 1996. Da habe ich als Gendarm einschreiten müssen, weil in Stülfelden oben zwei Kleinlaster, Klein-LKW, Kastenwegen, angehalten worden sind von Kollegen, wo 57 Leute eingepfercht worden sind. Das waren damals Rumänien, waren noch nicht bei der EU, damals waren lauter Rumänien. Das waren Personen vom Kleinkind, das war noch nicht einmal ein paar Monate alt war, bis zu der alten Großmutter. Insgesamt eben 57 Leute. Und ich habe meine Dienstzeit ungefähr 25 Jahre lang nur mit der fremden polizeilichen Arbeit auseinandersetzen müssen. Und diese Leute wie gesagt, das Kleinkind, wir haben dann geschaut, dass die ein Flascherl kriegen. Wir haben da, ich habe über alles organisieren müssen und dass die Leute dann eine entsprechende Unterkunft finden. Und von seitens der Gendarmerie damals hat man keine Unterstützung in der Richtung bekommen, überhaupt nichts. Man ist ganz allein gelassen worden. Es ist dann das eine oder andere dazugekommen, die geholfen haben. Letztendlich habe ich dann Busse organisieren können und die Leute wurden dann wieder entsprechend nach Rumänien zurückgebracht. Und die menschliche Tragödie von dem Ganzen, die war ja, die Leute waren ja arm, die haben ja nichts gehabt, als wenn nur was angehabt hat am Körper. Und da kleine Kinder dabei und alte Frauen.
0: Weil sich im ganzen Bezirk niemand für die Asylsuchenden zuständig fühlte, organisierte Willi Kastberger gemeinsam mit Freiwilligen und Kollegen vom Roten Kreuz Unterkunft und Verpflegung. Die Bilder der verzweifelten Menschen, die letztlich wieder in ihr Herkunftsland abgeschoben wurden, sollten Willi Kastberger noch lange beschäftigen. Um sich von der seelischen Last zu befreien, setzte er sich immer wieder hin und zeichnete.
1: Aber dieser Eindruck, den ich habe bearbeiten müssen, dieser Eindruck hat mich dermaßen mitgenommen, muss ich sagen, dass ich, heute wird man eine psychologische Betreuung bekommen für irgendwas. Und ich habe diese Eindrücke, die ich da erlebt habe mit diesen Leuten, die habe ich dann im Laufe der Zeit weggezeichnet. Ich habe sehr, sehr viele Zeichnungen, wahrscheinlich ein paar hundert Zeichnungen gemacht, über diese Eindrücke, die ich da gehabt habe. Und habe mich dann entschlossen, dieses Thema 5 Jahre lang zu machen. Ich habe da 5 Jahre an diesen 21 Arbeiten mit dem Kupfer gearbeitet und im Mail gearbeitet. Und das war der Anlass überhaupt dafür, dass ich mich mit den Menschen Bilder und Menschenrechte auseinandergesetzt habe.
0: Die Ausstellung von Willi Kastberger im Kammerlanderstall in Neukirchen organisieren Susanna und Christian Vötter vom Tauriska Kulturverein. Die beiden wurden zusammen mit dem Förderer Alfred Winter schon vor vielen Jahren auf den Künstler aufmerksam. Sie versuchen seitdem, die Werke einer größeren Öffentlichkeit zugänglich zu machen und fanden dafür so ungewöhnliche Ausstellungsorte wie einen Steinbruch am Eingang zum Obersulzbachtal. Dort konnte Willi Kastberger unter dem Titel Geröllbilder eine außergewöhnliche Schau zwischen Felsbrocken und Fichten gestalten. Die Energie der Bäume hatte der Künstler zuvor noch mit einer Wünschelrute selbst gemessen.
1: Und das war eine fantastische Sache. Die Firma Stöckl, da damals der Betriebsleiter, ist uns sehr entgegengekommen und hat Granitblöcke dort mit den schweren Geräten so hingestopft, wie er sie gern haben hätte wollen. Und das war da alles passt. Und da haben wir die Bilder, die großen Bilder draufgestellt auf diese Granitblöcke. Das Schöne war dabei, dass es schön Wetter gewesen ist. Und da sind im Laufe der Zeit, gleich am Anfang schon und dann im Laufe der Zeit, so zwischen 200 und 300 Leute gekommen. Also das war ein wunderbares Tageserlebnis, muss man dazu sagen. Und diese Arbeiten haben wir dann gleich an dem Tag wieder natürlich wieder abbauen müssen und haben uns im Kammerlandersteuer aufgehängt.
2: Das waren auch Emailbilder?
1: Nein, das waren Acrylbilder mit Leinwand gemalt und die Kraftbäume habe ich auf BKL-Papier gemacht. Das ist das Milchbacke-Papier. Da habe ich so eine Rolle bekommen. Das Papier haben wir gewaschen und zwutzelt und dann aufgehängt und dann gemalt. Und da wollte ich gerne Musik dazu haben, zu den Geröllbildern. Aber das ist sich nicht ausgegangen, obwohl damals der Professor Winter mir sehr unterstützt hat, dass man da so eine kleine Geröllbild-Sinfonie dazu machen. Ich habe es geschrieben, aber ich hätte einen Komponisten gebraucht, der das machen hätte können, aber es ist leider Gottes nicht zustande gekommen, aber das macht nichts.

0: Die Metallbildhauerei in Verbindung mit der Malerei ist nur eine der künstlerischen Leidenschaften von Willi Castberger. Er schreibt ebenso Prosa und Lyrik. Ein wiederkehrendes Thema ist dabei der Zwischenraum. Castberger beschäftigt einerseits das Verhältnis des Menschen zu den konkreten Dingen der Natur. Andererseits geht es um Geschichten und ihre Darstellungsformen. Und dann gibt es eben noch jene Räume, die zwischen Mensch und Natur liegen.
1: Ja, das ist auch. Das habe ich, den Text habe ich niedergeschrieben auf dem Weg zwischen Niedernsee, zwischen Biesendorf und Kaperun. Das weiß ich noch gut. Das ist auf der Blick auf die Richtung Salzach. An diesem Bereich, dort wo ich das geschrieben habe, fließt das Salzach ein Stück bergauf. Da hat es einen Wirbel und fließt bergauf. Zweifle an der Strategie der Meister.
0: Zweifeln an der Strategie der Meister.
1: Denke, wenige werden im Fluss sein Anhalten wahrnehmen.
0: Denke, wenige werden im Fluss sein Anhalten wahrnehmen.
1: Seine Bilder sehen.
0: Seine Bilder sehen.
1: Und diesen Zwischenraum als einen der großen Höhepunkte anerkennen.
0: Und diesen Zwischenraum als einen der großen Höhepunkte anerkennen. Willi Castberger lebt mit seiner Frau in Zell am See Bruckberg. Die gut 12 Kilometer von seiner Wohnung zum Atelier in Niedernsiel geht er jeden Tag zu Fuß. Am Abend fährt er mit dem Bus oder mit der Pinzgaubahn wieder heim zu seiner Frau. Ein ganz normaler Tag im Leben des bald 80-Jährigen ist genau durchgetaktet.
1: Für mich ist das eigentlich beides irgendwie eine erholsame Zeit. Und ich meine, 2 Stunden Mittag mal, jeden Tag ausnahmslos. Das ist sehr erholsam. Oder meine 2 Stunden, mindestens 3 Stunden fast, 3 Stunden schreibe. Davor von 5 bis 6 tue ich meistens schon schreiben. Dann haben wir miteinander Frühstück essen und dann bin ich 3 Stunden zu Fuß unterwegs. Und da arbeiten wir da herum weiter. Und am Nachmittag und am Abend schreibe ich noch mal 1 Stunde jeweils.
0: Seine Bücher, die schon mal 1000 Seiten umfassen können, veröffentlicht Willi Castberger im Eigenverlag. Mit einem Lektor, der seine Texte möglicherweise kürzen würde, könnte er nicht zusammenarbeiten. Zu wertvoll sei ihm dafür jedes Wort und jeder einzelne Satz. Anders als in der Literatur hat er sich hingegen in der Bildhauerei und in der Malerei schon früh von 2 Lehrmeistern beeinflussen lassen.
1: Und dann habe ich das große Glück gehabt, in Zell am See, in Alfons Sinona, Holzbildhauer kennenzulernen. Ist dann ein väterlicher Freund von mir geworden, bei dem war ich 25 Jahre. Der hat mir bestimmte Dinge gelernt, und zwar das Sehen, vor allen Dingen das Sehen gelernt. Ich habe ein paar große Skulpturen gemacht in Stein, wobei er mir gelernt hat, wie das Sehen ist, wenn man hinter die Skulptur auch weiterarbeiten kann, dass man das auch alles sieht. Das ist sehr schwer, aber er hat mir das gelernt und dir beigebracht.
2: Die Frage von mir jetzt hat Handwerk, Kunst, dazwischen ist Kunst, Handwerk. Das Handwerk ist eine Voraussetzung, ohne das gibt es einmal keine Kunst, ja. Egal ob das Malerei ist oder Bildhauerei oder Literatur. Und bei der Kunst kommt für mich eine Art von Reflexion dazu.
1: Ja.
2: Ja, ein gedanklicher Prozess, weil wenn ich halt einen Tisch mache, der handwerklich sauber ist, dann ist es ein Tisch. Mhm. Ja, ein Künstler würde den Tisch irgendwie anders machen, der mich zum Nachdenken bringt und wo sich der Künstler selber was dabei denkt. Ja. Das meine ich mit Reflexion oder Nachdenken. Ja, wann hat das oder wie hat das bei dir
1: war ein Schlüsselerlebnis eigentlich? Ich habe am Anfang relativ viel Arbeiten gemacht, die man dann verkaufen muss. Ich habe es ja verkaufen müssen, weil ich habe mir Werkzeug kaufen müssen, ich Material kaufen müssen und von meinem ganz kleinen Gendarmeriegehalt habe ich das nicht erzahlt. Jetzt habe ich bestimmte Arbeiten gemacht, und zwar große Weinstöcke mit hunderten Blättern und Weintrauben drauf gemacht, so einen Weinheber gemacht. Dann habe ich große Rosenstöcke gemacht, komplett alles in Kupfer, und da habe ich experimentiert mit Säuren, mit der Farbe und so weiter. Und da war dann der Moment, wo wir gesagt haben, ja, da muss man jetzt ein Gewerbe anmelden, weil sonst kriege ich Probleme. Und dann bin ich zu den Gewerbereferenten hin und der hat gesagt, nein, um Gottes Willen, das ist kein Gewerbe, das ist Kunst. Und somit hat man dann, ich weiß nicht, ob Sie kennen Sie den Dusswaldner, Anton Dusswaldner?
2: Anton Dusswaldner, Bildhauer, Kaprun, legendär, ja, großartig.
1: Absolut, ja. Das war ein guter Begleiter von mir, unter anderem. Und der hat mir für das Finanzamt das bestätigt seinerzeit und gesagt, was ich mache, das ist Kunst.
0: Als Künstler hatte sich Willi Kastberger in seinen Anfangszeiten, als er noch hauptberuflich Gendarm war, selbst gar nicht gesehen. Er tat einfach, was er tun musste und fand in Metallarbeiten ein Ausdrucksmittel dafür.
1: Ja, und dann habe ich den Richard Hirschbeck, natürlich ist ein guter Freund geworden von mir, der hat mir sehr viel erzählt und auch beigebracht, was Malerei betrifft. Der hat ja weder der eine noch der andere hat mit Kupfer was zu tun gehabt, das darf man nicht vergessen. Und ich habe halt dann da über die Malerei das Kupfer dann mit der Malerei verbunden, eben mit der Emailmalerei. Und dann bin ich eben zu der Malerei auch hingekommen und viel zum Zeichnen und so weiter und so weiter. Und parallel dazu, muss man dazu sagen, habe ich erst am Ende von der Gendarmerie-Zeit mich mit der Literatur beschäftigen können. Weil die Gendarmerie-Literatur, mit der kann man keine Bücher schreiben.

0: Wir hörten Menschenbilder, Menschenrechte oder Malen mit Metall. Die wundersame Welt des Künstlers Willi Castberger. Gesprochen hat Anna Steiner. Die Musik zu dieser Sendung stammte von der Vorarlberger Band Moose. Gestaltung der Sendung Georg Wimmer. 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
2: Peter, Lois & Lukes featuring Tim Collins mit Two Days Later.

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0: Bettys Apartment mit Die Ballade vom Zündler.

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0: Olympic mit Lullaby.

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3: Willkommen bei Unerhört, dem Magazin offen und vielschichtig auf der Radiofabrik. Heute begrüßen euch aus dem zum Glück klimatisierten Studio
4: Christiane Klammer
3: und Ottmar Beer. Für den guten Ton sorgt Lennart Grünhagen an den Reglern. Ihr wisst ja, bei uns programmiert keine KI den Ablauf. Wir halten das Handwerk hoch. Zwei Beiträge und feine Musik aus Salzburg sind für diese halbe Stunde vorbereitet.
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4: Obdachlosigkeit. Dieses Thema ist in den Medien vor allem im Winter präsent. Aber Armut und Wohnungsnot richten sich nicht nach den Jahreszeiten. In der Anton-Graf-Straße im Stadtteil Paarsch steht das Haus Franziskus 12 Monate im Jahr offen. Die nach dem im April 2025 verstorbenen Papst benannte Einrichtung ist eine wichtige Stütze der Sozialhilfe in Salzburg. Im Haus gibt es Notquartiere. Obdachlose finden hier Zuflucht. Aber nicht nur das. Unerhört Redakteur Finn Rathgeb hat das Haus besucht.
5: Das ist Notlaufstelle, hallo. Hi, ciao. Tutte bene.
6: Seit knapp 10 Jahren gibt es das Haus Franziskus. Die von der Caritas betriebene Einrichtung kümmert sich um Obdachlose in Salzburg. Einrichtungsleiterin ist Ildiko Lobosch.
7: Also das Haus Franziskus bietet einfach eine banale Grundversorgung für die Menschen, für obdachlose Personen. Man kann bei uns nächtigen, Wäsche waschen, Duschmöglichkeiten und Essmöglichkeiten, also die banale Versorgung.
6: Neben Ildiko Lobosch habe ich mit Moritz gesprochen. Moritz arbeitet als Wohnungslosenbetreuer im Haus Franziskus. Ich habe ihn während seiner Arbeit begleitet und dabei die Einrichtung und die Menschen, die hier Obdach finden, kennengelernt.
5: In der Einrichtung sind Drogen, Alkohol, Waffen verboten. Ja. Wenn Sie was dabei haben, können Sie das einfach bei mir abgeben. Hier ist das Mittelbüro. Hier sind wir das Mittelbüro. Hier ist immer eine Sozialarbeiterin drin. Wenn Sie sonstige Beratung oder irgendwas brauchen, dann bei der Sarah.
6: Insgesamt gibt es 88 Betten, die in der Notschlafstelle und im Notquartier vorhanden sind. Doch wer sind eigentlich die Menschen, die hier unterkommen?
7: Im Notquartier sind Armutsmigrantinnen aus

0: neuen EU-Bürger und Bürgerinnen. Das sind meistens die bettelnden Rumänen auf der Straße.
1: Sprechen dich häufiger Leute auf Italienisch an?
2: Ja.
1: Kenn dich auch schon.
2: Ja.
1: Es sind einige Italiener da.
2: Vor allem auch viele aus der Gastro, die leider sehr prekäre Arbeitsverträge haben und eben Arbeitswohnungen haben, darauf angewiesen sind und dann plötzlich bekommen sie keinen Arbeitsvertrag oder Vertrag wird gekündigt.
0: In der Notschlafstelle sind anspruchsberechtigte Obdachlose, Österreicher, Österreicherinnen, EU-Bürgerinnen auf Arbeitssuche und die wieder in die Gesellschaft dann integriert werden. Und wir haben auch Klientinnen aus der Grundversorgung, die auf dem Quartierplatz warten in der Notschlafstelle. Also die zwei Einrichtungen unterscheiden sich im Klientel. Es gibt verschiedene Probleme und Problemlagen, die gar nicht so pauschalisieren kann. Es sind sehr vielschichtige Situationen und Geschichten. Es stecken dahinter Suchtprobleme, sehr oft psychische Probleme, auch Schicksalsschläge einfach, Wiederlogierungen oder finanzielle Schwierigkeiten. Also man kann das nicht in einem Satz beantworten.
3: Ich bin John Paul. Stolze 29 Jahre alt, komme aus Deutschland und seit 3 Jahren bin ich in Österreich, seit ein paar Monaten hier in Salzburg.
4: Wie lange bist du davon schon im Haus Franziskus hier?
3: Etwa 2 Wochen inzwischen, glaube ich, also ungefähr 2 Wochen. Heute ist tatsächlich sogar meine letzte Nacht hier im Haus Franziskus.
4: Darf ich fragen, warum du hier bist?
3: Ich habe kein Zuhause mehr, nachdem ich zuletzt in einer psychiatrischen Anstalt hier in der Christian-Doppler-Klinik war. Man hat mir dann halt empfohlen, ich muss nicht auf der Straße schlafen, ich kann auch in der Notunterkunft auch unterkommen und ja, deswegen bin ich jetzt auch hier.
4: Was machst du denn, wenn du tagsüber nicht hier sein kannst?
3: Also in den letzten 2 Wochen bin ich dann auch durch Salzburg einfach gelaufen, mir ein bisschen die Stadt erkundet. Salzburg ist eine ganz schöne Stadt. Überlegt man sich auch mal vielleicht irgendwann mal hier zu leben, wenn es mal mit der Miete klappt.
5: Mit dem Haus Franziskus ist Jean-Paul zufrieden.
3: Ich würde eigentlich kaum was eigentlich so umändern. Es ist eine Notunterkunft, ja. Was vielleicht doch zu ändern wäre, wäre vielleicht, ich sag mal, die sanitären Einrichtungen ein bisschen, die sind relativ, sag ich noch, ein bisschen altmodisch. Für den Moment, sag ich mal, wo ich gerade bin, reicht es auch.
0: Wir beherbergen auf der Notschlafstelle 34 Personen und die haben 34 Geschichten hinter sich. Und aber im Großen und Ganzen sind das oft Suchtprobleme, psychische Erkrankungen, und Schicksalsschläge einfach.
4: Manchmal sind Schicksale sehr hart. Vor ungefähr 4 Wochen wurde ja auch medial sehr breit über 2 Todesfälle berichtet. Es wurde vermutet, die toten Körper hätten monatelang dort gelegen. Es wurde gewarnt, irgendwie mumifiziert oder verwest. Relativ bald hat sich danach herausgestellt, dass diese Schilderungen alle falsch waren. Auch ein Sprecher der Polizei hat bei Salzburg 24 gesagt, dass durch die Berichterstattung, Zitat, sei nur unnötiges Leid verursacht worden. Zitat Ende. Kannten Sie die Verstorbenen?
0: Beide waren Klienten von uns und wir kannten die Verstorbenen sehr gut, ja.
4: Was macht so eine mediale Verzerrung mit Ihnen, wenn man das hört, auch wenn man vielleicht sofort denkt, das ist halt einfach eine sehr stereotypische Berichterstattung, die eben Obdachlosen zuteil wird.
0: Also es macht mich traurig, dass Menschen, obdachlose Menschen, unsere Klienten entmenschlicht werden und teilweise als Gegenstand oder als, wie es damals beschrieben wurde, mumifizierte Leichen beschrieben werden, was gar nicht gestimmt hat.
5: In den Gesprächen mit Ildiko und Moritz bekomme ich Einblicke in einen gesellschaftlichen Teilbereich, der nur selten im Fokus der Öffentlichkeit steht. Die Menschen, die hier arbeiten, helfen Menschen, denen die restliche Gesellschaft nur bedingt hilft. Also habe ich Moritz gefragt, was seiner Meinung nach helfen könnte. Seine Antwort war: Kleiderspenden.
2: Im Winter wird es leider immer sehr knapp mit den Schuhen. Ja. Und auch Unterwäsche wird leider selten gespendet, was ja auch verständlich ist. Aber das sind Dinge, die wir eigentlich sehr gut brauchen könnten. Mhm. Auch Schlafsäcke zum Beispiel. Wir bekommen vom Bundesheer manchmal eine große Spende, aber es reicht nicht wirklich aus. Also wir verschenken sehr viele Schlafsäcke und Decken.
3: Oft sind es einfach banale Dinge. Socken oder kurze Hosen zurzeit oder eben kurze T-Shirts.
2: Wir haben viele Hemden oder dicke Jacken und meistens sehr kleine Wäsche. Uns fehlen oft die großen Herrenschuhe.
6: Regenschirme, das ist auch sowas, was wir eigentlich gerne als Spenden annehmen. Mhm. Weil oft wird nachgefragt, ob wir sowas haben, aber sehr selten. Auch Rucksäcke, das ist sehr wertvoll. Oder Taschen. Eben wie gesagt, viel banales Zeug, woran man eigentlich gar nicht denkt, weil wir das ja alle zu Hause rumliegen haben, in der Fülle. Aber wie nützlich sowas im Alltag sein kann für eine wohnungslose Person, wird unterschätzt.
4: Wenn Sie persönlich eines verändern könnten, quasi einen Wunsch, wenn man so möchte, was würden Sie verändern?
0: Ganz ehrlich, ich bin sehr zufrieden, weil ich komme selber ursprünglich aus dem Osten. Und Österreich ist ein Sozialstaat und das sehr viel für Menschen macht. Also in dem Bereich bin ich sehr zufrieden und dankbar. Was ich vielleicht verändern würde, ist die Einstellung von manchen Menschen und von manchen in der Gesellschaft, wenn man an obdachlose Menschen denkt. Die Anerkennung, die ein bisschen noch fehlt. Man möchte uns einfach wegdenken oder wegradieren und gar nicht sehen, unsichtbar machen und dass man ein Bewusstsein schafft, dass auch obdachlose Menschen existieren und nicht wie wir sie ausradieren können, sondern wie wir sie in die Gesellschaft integrieren können und wie wir ihnen besser helfen können, weil ich glaube, wenn unsere Klienten mehr Anerkennung erfahren würden, würde es ihnen viel besser gehen. Es ist, glaube ich, in der Natur von Menschen, dass man Negatives wegblenden möchte. Und es ist jetzt gar kein Vorwurf oder so, sondern eher, ich appelliere eher, dass man hinschaut, dass man einfach immer wieder, wenn man zum Beispiel einen obdachlosen Mensch auf der Straße sieht, dass man doch hinschaut und drüber nachdenkt. Okay, es ist Teil der Gesellschaft, sie existieren und was könnte ich zum Beispiel tun? Und was könnte ich jetzt dazu beitragen, dass es diesen Menschen besser geht?
7: Hilfe für Obdachlose das ganze Jahr über. Unerhört-Redakteur Finn Rathgeb hat aus dem Haus Franziskus berichtet. Sachspenden sind in der Pascha Caritas-Einrichtung ebenfalls das ganze Jahr über willkommen.
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1: Musik des Salzburger Projekts Miss Sputnik leitete uns über zum zweiten Thema, die Hofübergabe im Salzburger Rockhaus. Wolfgang Deschow reicht das Zepter an Jonathan, genannt Toni, sein Rufname, Zott weiter. Deschow leitete das Rockhaus 33 Jahre lang als Geschäftsführer. Er war Mitbegründer dieser Salzburger Institution und auch schon bei der Standortsuche in aktiv dabei. Jonathan Joni Zott, ehemals Programmleiter, übernimmt am kommenden Mittwoch, den 1. Juli, die Geschäftsführung. Unterhaltsredakteurin Daniela Brunčić hat sich mit dem scheidenden und mit dem neuen Chef unterhalten und erfuhr dabei so manche Neuerungen, die dem Rockhaus bevorstehen.
2: Es war einmal ein Salzburg in den 80er Jahren. Da begann sich der Unmut über die Defizite in der Salzburger Kulturlandschaft zu regen. Keine Infrastruktur, zu wenig Auftrittsmöglichkeiten, keine Proberäume, keine adäquate Förderung in der Musikszene. Aufgrund mangelnder Venues keine Konzerte von interessanten Bands. Und dann kam
3: das Rockhaus.

0: Wolfgang, du warst von Anfang an mit dabei, sogar schon von der Konzeption, 33 Jahre lang Geschäftsführer, jetzt eine längere Übergangsphase, jetzt ist es wirklich soweit. Wie geht es dir?
1: Mir geht es wirklich sehr gut dabei. Wie gesagt, es ist sehr wichtig gewesen, dass wir schon 2022 begonnen haben, den ganzen Generationswechsel, der nicht nur mich betroffen hat, vorzubereiten. Vorstand, Geschäftsführung haben da wirklich, glaube ich, gut gearbeitet und in einem sehr genauen, längeren Prozess die richtigen Leute ausgewählt und haben jetzt noch genug Zeit gehabt, wirklich einzuarbeiten. Und darum war es möglich, diese heute schon mehrfach angesprochenen Projekte, die Neustrukturierung vom Stellenplan bis zur Digitalisierung und so weiter, schon anzugehen. Ich habe mich da schon sehr zurückgehalten. Ich habe eher versucht, meinen Teil zu machen, wie die Finanzierung von solchen Geschichten. Aber das Inhaltliche war eigentlich dann schon bei den unter Anführungszeichen Neuen, was mir sehr wichtig war, weil die leben damit, die müssen damit arbeiten. Und gleichzeitig habe ich aber beobachten können, was für Begeisterung, was für Blitzen in den Augen da ist, wenn man über einen neuen Backstage-Bereich redet, über neue Programmideen und was man dann nicht nur alles machen kann. Und das macht dann wirklich Freude.
2: Das war unverkennbar die Stimme von Wolfgang Beschow, der mit 1. Juli 2026 das Zepter an Jonathan Joni Zott übergibt.
0: Joni, herzlichen Glückwunsch. Ihr habt eine lange Übergangszeit gehabt. Jetzt ist es wirklich soweit. Wie fühlst du dich?
3: Aktuell wirklich sehr gut. Also es ist extrem anstrengende Phase gerade. Es ist viel zum Übergeben, viel zum Lernen noch immer. Aber wir sind auf guten Weg und es wurde heute bei der Pressekonferenz öfter erwähnt, die Stimmung im Team ist halt wirklich gerade sehr gut und das hilft und unterstützt natürlich in der Situation.
0: Wie wichtig war die lange Übergangszeit?
3: Sehr wichtig. Also die Vorstellung, dass man in einen Betrieb kommt und dann von einem Tag aufs andere irgendwie so eine Position nämlich zu übernehmen, ist einfach nicht einfach. Also ich bin da jetzt wirklich gesund hineingewachsen und die Möglichkeit war einfach extrem wichtig. Ja.
2: Es wurde Zeit für das Rockhaus, größere Änderungen vorzunehmen. Mehrere Projekte sind am Start. Einmal eine moderne IT-Infrastruktur samt Digitalisierung, auch ein neues Ticketsystem wird es geben. Und das findet sich dann dort.
4: Das sichtbarste Ergebnis unserer Arbeiten wird tatsächlich ab kommender Woche eine neue Webseite sein.
2: Und die kennt ihr natürlich, es ist rockhaus.at. Auch im neuen Team gibt es Veränderungen. So zum Beispiel Sebastian König, der schon seit 15 Jahren das Rockhaus mitgestaltet, folgt Joni Zott als Programmleiter nach. Doch die vielleicht wichtigste Änderung ist das Sommerprogramm. Das Rockhaus lässt es mit seinem Summer of 26 so richtig krachen.

0: 25 Konzerte zwischen 25. Juni und 15. September können sich sehen lassen. Dazwischen gibt es auch den Rockhaus Flohmarkt. In der Rockhaus Bar sind 8 Konzerte Akustik Summer bei freiem Eintritt angesetzt. Langweilig geht anders. Ich habe Wolfgang Deschow gebeten, mir den Satz zu vervollständigen: Das Rockhaus ist für mich.
1: Wichtig für Salzburg als kreative Baustelle, und zwar als ewige kreative Baustelle, in der die heimische Musikszene ein ganz, ganz wichtiger Punkt ist und aber gleichzeitig natürlich das nationale und internationale Geschehen präsentieren kann, unabhängig von Industriezwängen und der Einbeziehung des Publikums.
0: Die gute Nachricht zum Schluss. Weder hat der Wolfgang Deschow einen kalten Rockhausentzug, noch muss das Team gänzlich auf ihn verzichten. Hört selbst.
1: Ich würde mal sagen, das Team und der Vorstand waren sehr nett zu mir und wollten mir den kalten Entzug ersparen und haben mich gefragt, ob ich mein Lieblingskind, die Local Heroes, zumindest eine Zeit lang noch weiter betreue. Und das mache ich dann auch sehr gerne. Einmal im Monat was machen, wo ich aber die anderen bei sonst nichts reinrede, was mir sehr wichtig ist. Dann lasst sich das gut vereinbaren, weil dann kann ich noch ein bisschen was machen, was mir Spaß macht und habe nur die Bindung zum Haus sowieso aber verstärkt da und das macht mir sicher Freude.
0: Wolfgang, auch wir haben eine Freude. Seine Local Heroes geigen wieder auf, zum Beispiel mit Salzburger Mundart Punk am 16. Oktober 2026. Wir hören zum Abschluss noch ein wenig in die Glue Crew hinein, das pickt wie Honig im Ohr. Alles Weitere schaut sie euch einfach auf der neuen Homepage an. Wir wünschen dem alten neuen Team alles Gute und wir freuen uns auf die nächsten 33 Jahre mit dem Rockhaus.

0: Das war ein Beitrag von Daniela Brunschitz über Neuerungen im Rockhaus inklusive Wachablöse in der Geschäftsführung. Aktuelle Konzerttermine des Summer of 26 findet ihr auf der neu gestalteten Homepage rockhaus.at.
1: Musikalisch bleiben wir bei Miss Putnik. Pegelsteigen ist nicht nur ein wunderbar tanzbarer Song, es lohnt sich auch, auf den Text zu achten.

0: Pegel steigen von Miss Sputnik. Bleibt nur die Hoffnung, dass die Menschheit Mittel findet, die Entwicklung doch zu stoppen. Weiter geht es mit einem Hinweis auf einen Stammtisch der etwas anderen Art, der jeden ersten Mittwoch im Monat im Salzburger Bräustübel stattfindet.
1: Barrierefrei in Salzburg.
0: Was passt, was fehlt.
1: Vor knapp einem Jahr rief das Team Vielfalt in Kooperation mit dem Behindertenbeauftragtenbüro des Magistrats Salzburg den Stammtisch Barrierefrei ins Leben.
2: Schön, dass so viele da sind. Es ist uns wirklich ein Anliegen, die Ohren aufzusperren heute und die Anliegen mal zu sehen. Die Kollegin schreibt schon fleißig mit, meine Mitarbeiterin, die Christina, ist auch da. Es geht uns darum, erstens den Behindertenbeirat ein bisschen öffentlicher, ein bisschen sichtbarer zu machen. Ich bin ja Vorsitzende des Behindertenbeirates, aber auch zu öffnen, nicht nur die Mitglieder des Behindertenbeirates zu befragen, sondern auch von ihnen ihr Anliegen zu hören und mitzunehmen.
1: An jedem ersten Mittwoch in einem Monat von 17 bis 19 Uhr heißt es somit im Müllner Bräustübel: Komm und red mit für ein barrierefreies Salzburg. Das Lehrerstübel, in dem das Treffen stattfindet, auf Saalebene, ist mittels Aufzug leicht erreichbar. Rollstuhlgerechte Parkplätze gibt es direkt beim Liftzugang. Eingeladen zum Gedankenaustausch sind Betroffene und auch Interessierte. Es ist eine Zusammenkunft, um Wahrnehmungen und Erfahrungen auf breiter Ebene zu vermitteln und um Ideen für eine inklusive Stadt zu entwickeln. Eine österreichische Gebärdensprachdolmetscherin ist natürlich anwesend. Also kommender Mittwoch, 1. Juli, ab 17 Uhr, Treffpunkt Bräustübel zum Stammtisch barrierefrei.

So, Ade, kühles Studio. Unerhört klingt mit Creatures einen weiteren Song von Miss Sputnik aus. Christiane Klammer, Lenhard Grünhagen und Ottmar Beer sagen Danke und hoffen auf ein Wiederhören in 2 Wochen bei der letzten Folge von Unerhört vor der Sommerpause.

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Willkommen zur Sendung Blues Time. Wurzeln, Kern, Substanz und Zukunft zeitgenössischer populärer Musik. Mein Name ist Norbert Egger und ich freue mich, dass ihr dabei seid. Ihr hört ein Blues Time Special mit der Vorstellung eines Albums und der Geschichte der Künstlerin.

Heute stelle ich euch Robert Lee McCollum, aka Robert Nighthawk, vor. Wenn auch heute nicht so bekannt, war er aber ein wichtiger Musiker des Mississippi Delta und Chicago Blues. Robert war einer der wichtigsten Slide-Gitarristen und beeinflusste viele andere Musiker, unter anderem Elmer James und Muddy Waters. Steigen wir ein mit You Missed a Good Man und dem Nighthawk Boogie von Robert Nighthawk.

das waren von Robert Nighthawk You Missed a Good Man und der Nighthawk Boogie. Robert Lee McCollum wurde 1909 in Helena, Arkansas geboren. Wie die meisten Afroamerikaner im Süden wuchs auch er auf einer Farm auf. Als Jugendlicher begann er Mundharmonika zu spielen. Danach folgte erst als zweites Instrument die Gitarre. Mit Familienmitgliedern trat er dann in den frühen 1930er Jahren bei lokalen Events auf. Als nächstes hören wir seine erste Plattenaufnahme. Aus dem Jahr 1937, Prowling Nighthawk, gefolgt von Friars Point Blues von 1940.

Wir hörten von Robert Nighthawk den Friars Point Blues und davor Prowling Nighthawk, wo er von niemand Geringerem als Sonny Boy Williamson an der Harp und Big Joe Williams an der Gitarre begleitet wurde. Später zog Robert weiter nach Memphis. Dort trat er mit sehr bekannten Musikern auf, unter anderem soll er bereits mit John Lee Hooker und der Memphis Jug Band gespielt haben. Später ging er dann nach St. Louis, wo er wieder mit den lokalen Stars auftrat. Er arbeitete, wie viele afroamerikanische Musiker, unter verschiedenen Pseudonymen. Je nachdem nannte er sich Robert Lee McCoy, Rambling Bob und Petey's Boy. Ich spiele euch nochmals zwei seiner Aufnahmen aus dem Jahr 1937. Sweet Pepper Mama und G-Man.

Das waren Sweet Pepper Mame und G-Man von Robert Nighthawk. Muddy Waters und Robert kannten sich gut. Letzterer spielte zum Beispiel 1932 auf der ersten Hochzeit von Muddy Waters im Mississippi Delta. Ende der 1930er Jahre ging Robert nach Chicago und nahm im Mai 1937 für Bluebird Records seine erste Platte auf. Der vorher gehörte Song Prowling Nighthawk war sehr erfolgreich. Hören wir als nächstes das archaische Shake 'em on Down und danach das Bottle Up and Go Derivat Take It Easy Baby aus dem Jahr 1938, wo neben den vorher genannten auch Henry Townsend an der Gitarre zu hören ist.

Wir hörten Shake 'em on Down und Take It Easy Baby von Robert Nighthawk. Auch im Jahr 1938 nahm er wieder für Bluebird Records als Begleitmusiker von Sonny Boy Williamson und Temple Red weitere Platten auf. Als nächstes spiele ich euch von Robert Nighthawk My Driving Wheel und danach das gospelige Almost aus dem Jahr 1938, wieder von den genannten Bluebird-Musikern begleitet.

Das waren von Robert Nighthawk My Driving Wheel und Old Mose. Seine Karriere ging bei Bluebird zügig weiter. 1938-39 wurden weitere Platten von ihm veröffentlicht. Außerdem war er auch wieder auf Platten der damals bekannten Bluebird-Stars wie Washboard Sam und Henry Townsend zu hören. Noch eine Aufnahme zum Jahr 1939, Don't Mistreat Your Woman, und danach eine gemeinsame Aufnahme mit der Sängerin Ethel May bei Aristocrat Jazz aus dem Jahr 1948, Sugar Papa.

Das war Robert Nighthawk mit Don't Mistreat Your Woman und Sugar Papa. Bei der zweiten Aufnahme Sugar Papa hören wir schon den Stil des elektrischen Nachkriegsblues. Mit Ethel May und den Jazzmusikern machte Robert eine ganze Reihe hervorragender Aufnahmen. Ich spiele euch gleich noch etwas von Robert und Ethel. Zuerst aus dem Jahr 1948 Handsome Lover und danach Good News.

Das waren Handsome Lover und Good News von Robert Nighthawk. Aufgrund des Erfolgs seines Songs Brawling Nighthawk gab er sich schließlich das Pseudonym Robert Nighthawk, unter welchem er dann weitere Platten veröffentlichte. Er wechselte zu Aristocrat Records, aus welchen später Jazz Records wurde. Dort erreichte er 1949 mit dem Anna Lee Blues in den R&B-Charts Rang 13. Begleitet wurde er auf dieser Aufnahme übrigens von Willie Dixon am Bass. Hier ist sein Hit.

Wir hörten Robert Nighthawk mit dem Anna Lee Blues. 1950 verließ er Jazz Records. Die Musik von Muddy Waters war seiner zu ähnlich, Muddy war aber dort der Platzhirsch und zudem der charismatischere Live-Performer. Nichtsdestotrotz veröffentlichte Jazz 1951 noch einmal eine Single von ihm. Danach nahm Robert konkurrierend für das kleinere Label United Records auf. Die beiden dokumentierten Aufnahmesessions vom Juli 1951 und Oktober 1952 zeigen seine große Produktivität. 14 Aufnahmen daraus sind auf dem Album Bricks in My Pillow veröffentlicht. Bei diesen Aufnahmen wurde er übrigens von Roosevelt Sykes am Klavier und dem von den frühen Muddy Waters Aufnahmen bekannten Bassisten Ranson Nolling begleitet. Hier sind noch zwei Aufnahmen aus den Jahren 1949 und 50: Jackson Town Girl und der Black Angel Blues.

Das war Robert Nighthawk mit Jackson Town Girl und dem Black Angel Blues. Da ihm trotz seiner großartigen Musik nie der ganz große Erfolg beschieden war, ging er zurück in den Süden und wechselte die Plattenfirmen. 1963 wurde er wiederentdeckt, trat zwar weiterhin in Chicago auf, lebte aber im Delta. 1964 nahm er endlich wieder auf. Im gleichen Jahr wurde von Testament Records auf dem Sampler Modern Chicago Blues ein Song von Robert Nighthawk veröffentlicht. 1967 veröffentlichte Testament Records dann das Album Masters of Modern Blues Volume 4 mit Aufnahmen von Robert Nighthawk aus den Jahren 64 und 67. Robert Nighthawk starb 1967 im Alter von nur 58 Jahren. Er und Werke von ihm wurden posthum in die Blues Hall of Fame aufgenommen. Als Künstler wurde er 1983 zusammen mit Albert King, Big Joe Turner, Louis Jordan und Ma Rainey aufgenommen. Sein Album Live on Maxwell Street wurde 1989 und Black Angel Blues 2007 aufgenommen. Hier ist eine Robert Nighthawk-Aufnahme aus den 1950er Jahren, nachdem das tolle gleichnamige Album benannt ist. Bricks in My Pillow.

Wir hörten Robert Nighthawk mit Bricks in My Pillow. Zum Abschluss spiele ich euch noch mehr von Robert. Aber vorher verabschiede ich mich von euch. Vielen Dank fürs Einschalten von Blues Time und hoffentlich bis zur nächsten Sendung. Und nicht vergessen, es gibt Blues Time jede Woche. Jeweils einmal im Monat das Feature und die Charts und in den Wochen dazwischen die Specials. Wer die Sendungen nachhören möchte, findet diese auf der Seite bluestime.eu/mediathek. Eine gute Zeit wünscht euch euer Norbert Egger. Hier ist zum Abschluss The Moon is Rising von Robert Nighthawk.

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Ich begrüße Sie zu As I Like It und freue mich, dass Sie wieder oder vielleicht zum ersten Mal dabei sind. Wenn Sie schon einmal oder öfters meine Sendung gehört haben, bitte erschrecken Sie jetzt nicht, was kommt. Aber sagt Ihnen Freddie Quinn etwas? Freddie Quinn, deutscher Schlagersänger, war sehr bekannt so Ende der 50er und Anfang, Mitte der 60er Jahre, also so genauso mein Jugendalter. Und da gibt es den Song Heimweh, brennend, heißer Wüstensand und so weiter und so weiter. Und auf den bin ich gestoßen und den muss ich heute spielen, irgendwie aus Nostalgiegründen. Aber es singt nicht der Freddie Quinn, sondern Element of Crime mit Sven Regener.

0: Ja, das war Heimweh, Original von Freddie Quinn. Und man glaubt immer, der Freddie Quinn, das war ein Hamburger, weil so mit seinen Seemannsliedern. Nein, nein, geboren in Wien, Niederflatnitz oder Pula. Man weiß es nicht so ganz genau. Und Element of Crime hatten uns diesen alten Schlager ein bisschen in die Neuzeit transponiert. Schluss jetzt mit diesen alten Dingern. Kommen wir zu etwas aktuellerem und vielleicht hoffentlich oder Gott sei Dank nicht gerade in Österreich, aber in Amerika, was in den USA, könnte man wohl sagen, fuck the government. Und mit Burning Hell hören wir uns das jetzt an.
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Fuck the Government von Burning Hell. Burning Hell ist vielleicht bei uns gar nicht so bekannt, aber in Amerika oder in den USA und in Kanada ganz besonders umso mehr. Burning Hell ist ein Singer-Songwriter-Projekt von Matthias Komm und in einer großen kanadischen Zeitung wird er als der kanadische Randy Newman bezeichnet. Also, ich glaube, da von dem spiele ich wieder mal was. Universal Soldier, das ist die nächste Nummer von Donovan. Und ja, so schlimm es ist, aber dieses Thema mit Soldaten ist leider Gottes allzu aktuell, nicht weit weg von uns und mittelweit weg von uns. Da geht's zu, dass man dort einfach nicht sein möchte. Und ich hoffe, es gibt irgendwo noch genügend vernünftige Leute, die das irgendwann wieder ausbügeln können. Universal Soldier von Donovan.

Donovan mit Universal Soldier, das war eines seiner bekanntesten Lieder 1965. Er der große Protestsänger zur Zeit des Vietnamkrieges unter anderem. Ja, und dieser Song, Sie haben mitgerechnet, ist genau 60 Jahre alt. Unglaublich, wie die Zeit vergeht. Nun, wir sind hier im Radio oder am Radio. Und ich im Studio und on the radio, das ist ein Song, den ich irgendwann schon einmal gespielt habe. Der Interpret war damals Chip Taylor und der Song kommt eigentlich von Regina oder Regina Spektor. Und so wie das Original ist oder heißt, die mit der Regina Spektor, so hören wir uns das jetzt an.

On the Radio, Regina Spektor. Und wenn man so eine Sendung wie heute zusammenstellt und zusammensucht aus seiner Mediathek, da kommt man manchmal von einem Song auf den anderen. Hier haben Sie ja sicher die Zeile bemerkt. Such a good refrain from November Rain, such a good refrain. So war das. Und das zwängt sich jetzt fast auf, dass man ganzen Roses bringt und diesen November Rain. Eine lange Nummer, die ja im kommerziellen Radio nicht gespielt wird und nicht gespielt werden kann oder fast nirgends gespielt wird. Also Sie kommen in den Genuss der Extended Version. 9 Minuten und 8 Sekunden dauert sie. November Rain, ganzen Roses.

bis in die letzte Sekunde muss man diesen Song auskosten. Immer wieder ein Erlebnis, finde ich, und ich hoffe, es geht Ihnen auch so. Guns N' Roses und November Rain. Und irgendwie passt das jetzt zu meiner nächsten Nummer von Etas Colo, Fin Quando Durará, solange es dauert. Also, die 908 haben wir geschafft. Fin Quando Durará, Etas Colo.

Fink, quando durerà, solange es dauert, etas collo. Und ich erinnere mich gerade, dass ich in den, so Mitte der 80er Jahre, also auch schon wieder lange her, etas collo einmal in Wien im Jazzland gesehen und gehört habe. Und Sie merken schon, ich lebe etwas in der Vergangenheit heute, aber was soll's. Und weiter geht's mit Dancing Barefoot und die Patti Smith. Patti Smith ist ja auch schon nicht mehr die allerjüngste. Inzwischen ist sie, glaube ich, 79, wenn ich das richtig rechne, ja. Sie kommt aus Chicago, Illinois und gilt als die Godmother of Punk. Stammt aus einer sehr religiösen Familie mit von den Zeugen Jehovas. Die hat sie aber dann bald einmal verlassen, weil ihr das alles zu eng geworden ist. Und als Reaktion auf diese Erfahrung hat sie in einem Song geschrieben: Jesus died for somebody's sins, but not mine. Also wir werden sehen, was der Jesus dann einmal daraus macht. Dancing Barefoot kommt jetzt auf jeden Fall.

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1: Ja, von Patti Smith, der Godmother of Punk, da gibt es eine schöne Überleitung zu Elle King. Elle King ist eine Kalifornierin und eine Singer-Songwriterin, mag Country Soul, Rock und Blues, hat mit Punk, glaube ich, etwas weniger am Hut, aber im Alter von 9 Jahren hat sie eine Punkrock-Girl-Band und die hießen The Donners gehört und damals beschloss sie, Sängerin zu werden. Und wir hören uns jetzt eine Nummer an, die heißt Ain't Gonna Drown, Elle King vom Album Love Stuff.

Ellie King ain't gonna drown. Und also sie wird nicht ertrinken und der Good Lord, der liebe Gott, wird sie gesund nach Hause bringen. Irgendetwas aus dieser ganz religiösen Erziehung dürfte dann doch noch übrig geblieben sein. Mit To Whom It May Concern, wen es also betrifft, passt wieder zur Ellie King. To Whom It May Concern geht's weiter und Made of Orleans. Und das Album heißt To Whom It May Concern.

Maid of Orleans, To Whom It May Concern. Gestern habe ich in meiner Klassik-Sendung am Abend um 19 Uhr jazzige Stücke gespielt von Vivaldi. Und also das war damals der Jacques Lussier, der das eingespielt hat. Und von Heindling auch noch einmal Vivaldi, den das kennen Sie vielleicht sogar, wenn Sie sich erinnern an diese Polt-Geschichten und Fernsehgeschichten im Weinviertel im Fernsehen. Ich glaube, das war so in den Ende der 90er Jahre ungefähr. Vielleicht kennt es der eine oder andere. Na, jedenfalls, ich will damit eine Ausrede suchen, dass ich jetzt etwas Klassischeres bringe, und zwar von Karl Philipp Emanuel Bach, Solfeggetto. Das Besondere hier an dieser Nummer ist, dass Lukas Sestak das spielt. Und der hat eigentlich mit dem Klavierspiel, der hat ihm müssen, und das hat ihm dann aber nicht gefallen. Und die ganze Geschichte war sehr kompliziert, bis er sich dann letzten Endes autodidaktisch das beigebracht hat. Und aber eher im Boogie-Woogie- und Blues-Stil, und auf YouTube kann man den immer wieder sehen. Und er ist mehr ein YouTuber als sonst zu hören und zu sehen. Also Solfeggetto heißt das Stück, Lukas Sestak spielt, und Leiter Notes heißt das Album.

Solfeggetto Karl Philipp Emanuel Bach auf die neuere Art. Mich würde immer interessieren, wenn einer, wie, eben wie dieser Karl Philipp, dieses Stück so gespielt gehört hätte einmal. Was hätte er wohl dazu gesagt? Vielleicht so abfällig wie damals, wie so diese ganze Rockwelle auf uns zugekommen ist und in den Anfang, Mitte der 60er Jahre, da war ja die ältere Generation absolut nicht begeistert. Und diese Ausdrücke, die hier dann gefallen sind, die möchte ich lieber nicht wiederholen. Und dieser Lukas Sestak, der hat ja das Klavierspiel, nachdem er es ursprünglich gar nicht wollte, doch ganz ordentlich hingekriegt, würde ich sagen. Und eben dieser Lukas Sestak, der ist bis zu seinem 20. Lebensjahr in Österreich, Deutschland, Schweiz und so aufgetreten mit verschiedenen Bands und anderen Gruppen, unter anderem mit dem Silvan Zink aus der Schweiz. Und von diesem Silvan Zink habe ich jetzt den St. Louis Blues gefunden.

Und mit dem St. Louis Blues von Silvan Zink habe ich meine Sendezeit schon fast verbraucht. Ich danke fürs Zuhören und wünsche Ihnen noch einen wunderschönen Abend. Und zum Ausklang hören Sie noch ein paar Takte von Time After Time, gespielt von Paolo Fresu. Von ihm selbst weiß ich nicht, aber da sind viele dabei. Nicht mehr lange reden, ein bisschen hineinhören noch.

Ich muss doch noch einmal hineinquatschen. Ich merke gerade, das klingt ganz gut und werden wir bei anderer Gelegenheit einmal zu Gehör bringen. Auf Wiederhören noch einmal.

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10: Hallo, Servus und Grüß Gott an Salzburg und an alle anderen da draußen an den Weltempfängern. Flow on Air feiert sein erstes kleines Mini-Jubiläum, der 5. Flow. Und dieser Meilenstein der Radiogeschichte wird mit einer Flow on Air Sonderausgabe bedacht. Ich habe mir etwas ganz Besonderes einfallen lassen und auch jemanden ganz Besonderen heute hier im Studio zu Gast. Und zwar ist Bernhard Lochmann da. Hallo Bernhard.
11: Hallo, freue mich, dass ich da sein darf.
10: Ja, schön, dass du da bist. Bernhard, du arbeitest am Mozarteum im Bereich Druckgrafik und bist aber auch zusätzlich noch Gymnasiallehrer für Geschichte. Wie kam es zu der Kombination?
11: Das war schlicht und ergreifend mein Studium. Also ich habe bildnerische Erziehung am Mozarteum studiert und ich habe Geschichte an der Uni Salzburg studiert. Und das ist eine schöne Kombination und ich darf Geschichte und Kunsterziehung am Musischen Gymnasium unterrichten. Und auf der Uni habe ich Studierende in meiner Klasse für Grafik und Zeichnung.
10: Das Studium hat dich nach Salzburg gebracht. Wann bist du denn nach Salzburg gekommen?
11: Ja, schon ein Zeitalter her. Das war im Herbst 1991.
10: Eine spannende Zeit, auch historisch gesehen, für einen Geschichtslehrer. Und darum geht es auch. Salzburg historisch kennenlernen, also zumindest heute. Und es ist vielleicht auch gut und auch wichtig, um eine Stadt richtig zu verstehen und eben auch kennenzulernen, sich auch mit der Historie und der Geschichte zu beschäftigen. Und deshalb habe ich mir für dieses kleine Mini-Jubiläum überlegt, wir hören nochmal in die Stadtteilumfragen rein, die ja fester Bestandteil von Flow on Air sind, aber mit deinem geschärften Blick auf die Historie der Stadtteile. Hast du ein Lieblingsstadtteil in Salzburg?
11: Oh, ich finde, jeder Stadtteil hat so seine schönen Seiten. Ich habe in Max-Glan gewohnt, ich habe in der Neustadt gewohnt und jetzt bin ich schon lange in Parsch. Alle diese drei Stadtteile sind sehr schön, finde ich, aber auch, ich finde Lehn auch wahnsinnig interessant von der Bebauung und ich finde Lehn auch einen sehr vitalen Stadtteil zum Beispiel.
10: Lehn im Norden? Mhm. Wir fangen mit einer Stadtteilumfrage an, die wir uns gleich nochmal anhören, von einem Stadtteil, in dem wir beide uns kennengelernt haben. Erinnerst du dich noch?
11: Ja, da kann ich mich noch gut erinnern. Das war bei einem Screening und das war im Andréviertel.
10: Das war im Andréviertel. Und du sagst Andréviertel, wenn wir uns die Stadtteilkarte anschauen, da gibt es gar kein Andréviertel. Das heißt ja eigentlich Neustadt. Warum sagt man einmal Neustadt und einmal Andréviertel?
11: Ja, Neustadt heißt, weil einfach dieser Teil der Stadt zur Verfügung gestanden hat, nachdem man die Glacis-Befestigungsanlagen geschliffen hat und da sozusagen einen neuen Stadtteil errichtet hat. Ist ja mittlerweile schon nicht mehr neu, sondern 150 Jahre alt. Oder noch älter. Und ich glaube, dass aber die Salzburger eher Andréviertel sagen, was sie immer auf Kirchen bezieht.
10: Andréviertel oder doch die Neustadt? Die Stadtteilumfrage bei Flow on Air.
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8: Neustadt.
10: Oder Andréviertel? Wie heißt denn dieses Stadtteil? Sagt man Neustadt oder sagt man Andréviertel?
12: Ich sag Andréviertel.
13: Andréviertel.
14: Andréviertel.
15: Drei für Andréviertel.
13: Ich habe damals in der Bank gearbeitet und da haben alle gesagt Neustadt.
0: Und Neustadt, ja, weil es halt nicht die Altstadt ist. Deswegen Neustadt vielleicht, aber für mich ist es ein Drehviertel.
5: Ja, naja, aber wir sind schon ein Drehviertel, nicht Neustadt. Schalmuse wohnen wir, aber wir sagen zu dieser Gegend ein Drehviertel.
12: Ja. Ich sage ein Drehviertel zum ganzen Bezirk.
13: You said you study here. Do you know the place, the Stadtteil, the area where you live? How is it called?
14: No, I don't have any idea.
15: Also ich bin Wiener und erst vor kurzem hergezogen. Und für mich das Besondere ist, dass der Stadtteil sehr ähnlich ist zu Wien, von der Architektur und dem Umfeld.
12: Wien ist auch schön, aber viel Menschen. Hier ist nicht so viel Menschen.
5: Es ist wie einer dörflichen Gemeinschaft, aber eben in der Stadt, in einem kleinen, begrenzten Areal.
0: Vor allem da, wo ich wohne, ist der kleine grüne Markt immer extrem besonders. Und daneben die Schranne jeden Donnerstag, weil es halt einfach wirklich irgendwie so... Das ist so daheim. So herzig geblieben. Keine Ahnung, wie ich sage.
16: Ah, Schranne stimmt voll. Schranne, ja, komplett. Schranne macht's aus.
17: Ja, das Andreeviertel ist das einzig wirklich großstädtische Viertel in Salzburg. Wenn man jetzt die Franzosenstraße sieht oder den ganzen Bereich da in der Wolf-Dietrich-Straße und Umgebung, da gibt es Gründerzeithäuser, da gibt es einfach nur alte Architektur, da gibt es viel Altbau und viel Gewerbe und Geschäfte und. Das ist das lebenswerteste Viertel in der ganzen Stadt.
18: Ja, es ist diese Zentrumsnähe und trotzdem einfach ein bisschen ruhiger, nicht so extrem belebt und von der Infrastruktur, man hat im Prinzip alles, was man braucht.
12: Es gibt keine Nahversorgungsgeschäfte mehr. Ausnahme sind da ein Gemüseladen und ein Bäcker. Von Fußläufigkeit ist keine Rede mehr.
0: Zum Leben ist so unglaublich schön, weil man keine langen Strecken hat. Ich persönlich brauche kein Auto hier, ich will hier auch keins, komme auch überall auch hin und weiß auch, im Andreeviertel ist ruhig und eigentlich alles, was ich brauche.
19: Die Kommunistische Partei ist hier die stärkste Partei im Viertel. Es ist ganz hohe Lebensqualität, wiewohl Bäume fehlen, beispielsweise in der Paris-Lodron-Straße. Obwohl hier der Busterminal ist, ist es im Prinzip eigentlich eine schöne Wohngegend.
20: Die Gebäude sind sehr schön. Sehr alt, aber trotzdem immer noch sehr schön.
12: Es gibt so gut wie keine billigen und leistbaren Wohnungen. Mit wenigen Ausnahmen, die Langzeitmieten sind, wie zum Beispiel meine.
5: Ich wohne hier schon seit 1978. Und jeden Tag, irgendwann ist ein Moment, wo man sagt, danke, dass wir genau zufällig damals diesen Standort bekommen haben, zu wohnen.
15: Aber im Vergleich zu vielen Stadtteilen, wo halt besonders viele Einfamilienhäuser sehen, ist halt hier die Dichte höher und dadurch halt die, wie sagt man, das kulturelle Umfeld ein bisschen spürbarer.
16: Ja, das Andreeviertel hat wirklich einen urbanen Flair. Es gibt sehr viele kleine Geschäfte, es gibt viele Lokale und das macht es einfach lebenswert. Man ist mitten im Zentrum von Salzburg, man kommt, hat alle Busanbindungen, perfekt.
12: Wenn man so will, man hat ein sehr großes Ausmaß an Gentrifizierung bereits hinter uns. Wenig Bewohner. Nennenswert ist, es gibt nur 7 Minderjährige auf 100 Bewohner im Andreeviertel. Das ist ein Drittel von dem, was normal ist.
5: Sicher nicht teurer wie andere Vierteln, aber es ist generell zu teuer für junge Leute, das ist ganz klar.
0: Teuer zum Wohnen hier, sehr teuer.
12: Welche junge Familie kann sich eine Wohnung um 1.500, 2.000 Euro im Monat leisten? Geht sich nicht aus, die ziehen woanders hin und gemeinnützige Wohnungen gibt es so gut wie gar nicht.
17: Ich bin seit 18 Jahren im Andreeviertel und seit 16 Jahren da in der Straße und das wohl Dümmste, was jemals passiert ist, ist das, dass der Poller uns da direkt mitten in die Wolf-Dietrich-Straße gesetzt worden ist. Welche Partei dafür verantwortlich war, möchte ich jetzt nicht sagen.
5: Und es ist alles, wie gesagt, eine Infrastruktur traumhaft. Ich möchte nirgendwo anders wohnen.
16: Ich glaube, es ist eine gute Mischung aus Ruhe und doch Trubel.
14: The only thing I would like miss here is maybe a bit more student life.
5: Ja, wir wollten schnell heim, weil ein Mozart-Film läuft im Film. Heute Nachmittag ein dreiteiliger Mozart-Film. Und deswegen sind wir verfrüht vom Café Fingerlos jetzt auf dem Heimweg.
10: Das war das Andreeviertel. Bernhard, hast du es wiedererkannt?
11: Ja, ich habe es wiedererkannt. Ich habe selbst ja längere Zeit in der Lasserstraße gewohnt, im Andréviertel. Das ist eigentlich so an der Grenze zu Chalmers. Und ich muss schon sagen, dass es sich sehr verändert hat. Also wenn man jetzt den Begriff Gentrifizierung hernimmt. Also es sind die Italiener, die so Schinken aufschneiden, viel mehr geworden. Also wie soll ich sagen, für Leute, die Geld haben und die gut gesettelt sind, ist das ein wunderschönes Gebiet. Für Leute, die weniger Geld haben, ist es vielleicht nicht so ideal. Auch wie der eine Herr gesagt hat, wegen der Wohnungspreise etc.
10: Eben der diese Wohnungspreise angesprochen hat, hat auch gesagt, dass es nur mehr 7 Kinder auf 100 Einwohner gibt. Und als ich durch das Viertel gegangen bin, hatte ich schon den Eindruck, Familien, kleinere Kinder, gar nicht so präsent. War das zu der Zeit, als du dort gewohnt hast, noch anders?
11: Ich habe damals dort gewohnt, da hatten wir 2 Kinder, das dritte kam erst später und es war schon anstrengend. Also Grünflächen waren weiter weg. Es gab keinen Aufzug, also wenn man dann weiter oben wohnt in diesen ehemaligen Zinshäusern, ist das sicher anstrengend. Andersteils, natürlich hat es auch einen Charme und es ist auch schön, aber wie gesagt, für Familien vielleicht nicht so ganz der ideale Platz und das ist auch der Grund, warum die woanders hinziehen dann teilweise.
10: Und ihr seid da dann auch woanders hingezogen.
11: Als dann das dritte Kind kam, haben wir uns nach Parsch verlegt.
10: Nach Parsch verlegt, genau. Zu Parsch kommen wir natürlich auch gleich noch. Beim Andréviertel die Historie. Wie ist dieses Viertel entstanden? Gab es das quasi schon immer? Es wird ja auch Neustadt genannt.
11: Historisch war es so, dass Salzburg war eine Festungsstadt. Es gab dort, wo das Andréviertel jetzt ist, sehr große, ausgebaute barocke Fortifikationsanlagen. Und der Kaiser Franz Josef hat dann diese Anlagen 1860 der Stadt Salzburg geschenkt. Militärisch waren die nicht mehr bedeutungsvoll und so hat man die abgerissen und hat dann ein sehr großes Terrain für eine neue Bebauung, neue Planung dieses Stadtviertels gehabt.
10: Und durch diese Neubebauung dann eben auch der Name Neustadt.
11: Genau.
10: In der Abgrenzung zur Altstadt. Aber wo läuft denn jetzt genau die Grenze zwischen Altstadt und Neustadt? Als ich nach Salzburg kam, dachte ich immer, alles, was auf der linken Seite der Salzach ist, das ist die Altstadt.
11: Klassischerweise gehört natürlich nur die Linzergasse dazu, aber auch darüber hinaus verläuft, denke ich, die Grenze durch die Paris-Lodron-Straße. Mhm. Also wenn man rauf geht, stadtauswärts, ist rechts nur Altstadt und links Neustadt oder Andréviertel.
10: Wenn man eine Stadt in Teile einteilt, dann entstehen quasi automatisch Grenzen. Jetzt ist aber interessant, die Altstadt hat noch eine ganz eigene Grenze, nämlich die Grenze des Weltkulturerbes. Die ganze Altstadt in Salzburg ist Weltkulturerbe. Und gibt es da eine Überschneidung ins Andréviertel rein?
11: Die innere Zone des Weltkulturerbes ist tatsächlich die Altstadt, also beidseits des Flusses. Aber es gibt eben noch als Pufferzone eine viel größere Zone, die sich rundherum um diese Kernzone legt. Und dazu gehört das gesamte Andréviertel zum Beispiel. Aber auch hier, da wo wir uns befinden, im Nonntal, das ist auch Pufferzone, also Arge Nonntal, dieses Gebiet ist auch die Pufferzone zum Weltkulturerbe.
10: Die Radiofabrik puffert das Weltkulturerbe. Aber ich glaube, es geht eher um Sichtachsen. Man dürfte jetzt hier kein riesiges Hochhaus bauen.
11: Das sind genau die klassischen Streitpunkte. Und es gab ja den Streit um dieses Heizkraftwerk Mitte, das ja tatsächlich außerhalb, also hinterm Bahndamm liegt. Und da können sich sicher viele Salzburger und Salzburgerinnen erinnern, gab es einen riesen Streit, ob das jetzt aberkannt wird, das Weltkulturerbe und so weiter.
10: Der Tourismus in der Altstadt und auch in der Neustadt, im Andréviertel, du hast selber da gewohnt, ist das ein Fluch, ist das ein Segen?
11: Also sicher beides für Salzburg. Auf der einen Seite stellen wir uns vor, Salzburg ohne Tourismus, also das ist sozusagen unsere Industrie hier. Da wird bald alles zusperren müssen. Auf der anderen Seite, weil du gerade gesagt hast, Tourismus an Drehviertel. Ich habe einen guten Freund, der wohnt im Drehviertel und der hat sehr geklagt über diese Untervermietung von Wohnungen an Touristen, die da mitten in der Nacht anreisen oder abreisen und sozusagen auf nichts achten, Lärm machen, bei ihm anklingeln. Also diese Untervermietungen, da glaube ich, schreitet man ja jetzt mehr dagegen ein. Und für mich ist in der Neustadt oder im Andrehviertel jetzt der Tourismus nicht so stark spürbar wie in der Altstadt in manchen Zonen.
10: Aber befeuert wurde der Tourismus in Salzburg historisch ja schon immer. Ich habe gelesen, irgendwann hieß es auch mal, Salzburg ist die schönste Stadt Deutschlands. Dann wurde Mozart als Aushängeschild gebracht. Sound of Music natürlich auch ein großer Grund für Touris hierher zu kommen. Und in der Nachkriegszeit hat man sich dann auch eben sehr gerne einer Musikrichtung hingegeben. Du merkst, ich leite über zu unserem nächsten Lied mit etwas Vorlauf, weil ich glaube, ich möchte eine Triggerwarnung aussprechen. Wie stehst du zu Schlager?
11: Mag ich eigentlich. Also kommt drauf an, es gibt schon Schmerzgrenzen.
10: Okay, an alle, die hinter der Schmerzgrenze wohnen, es kommt gleich ein Schlager, der sehr verherrlichend ist. Es gibt viele Leute, die das schlecht ertragen. Ich präge mal ein neues Wort. Es ist Tourismuspropaganda aus den 70ern und auch einfach super kitschig. Aber im Kitsch steckt auch immer eine kleine Wahrheit. Lob dem Mainstream.
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0: Das Salzburg-Lied von 1978, Vico Toriani. Ein herrlich verklärendes Lied über Salzburg als den wunderschönsten Ort dieser Erde. Wir müssen auf die Knie fallen und dem Herrn danken, Bernhard, dass wir hier leben dürfen. Siehst du das auch so?
1: Das war jetzt natürlich schon ein bisschen von der härteren Partie dieser Schunkelrock, aber ich muss sagen, ich lebe gerne in Salzburg und ohne es zu verherrlichen, und ich bin nicht ohne Grund seit 1991 hier
0: geblieben. Aber es steckt auch immer ein kleiner Funke an Information und Wahrheit in dem Lied. Es heißt, den Römern gefiel's schon. Also ist es eine ursprünglich römische Siedlung oder gab es Salzburg schon, bevor die Römer kamen?
1: Ja, vor den Römern gab es eine keltische Siedlung. Die Kelten haben auf den Stadtbergen Befestigungsanlagen oder Siedlungen gebaut, auf dem Mönchsberg, Festungsberg. Und als die Römer dann dieses Gebiet erobert haben, beziehungsweise zu einer Provinz gemacht haben, hat man die Kelten gezwungen, unten zu siedeln. Es dürfte dann natürlich zu einer Durchmischung gekommen sein. Man spricht dann von Keltromanen. Und die Romanen haben ja noch lange, lange nach der Völkerwanderungszeit in Salzburg noch gesiedelt. Darauf weisen ja auch einige Ortsnamen in der Umgebung von Salzburg hin.
0: Und jetzt wird ja aktuell der Mozartplatz umgebaut, und da habe ich gelesen, sind auch wieder römische Münzen aufgetaucht.
1: Ich finde das immer wunderbar, wenn in Salzburg was aufgegraben wird. Man sieht dann den Baggerfahrer reinstarren in eine Grube und in sich versinken sozusagen, weil er weiß, jetzt geht einmal sicher einige Tage nichts mehr weiter. Man schaut in die Grube rein, da sieht man dann eine Archäologin mit einem Block und einem Fotoapparat, und dann ist einmal das Ganze stillgelegt für einige Wochen, weil dann hat man wieder was gefunden.
0: Und der Zusatz in diesem Artikel war, der Zeitplan wird trotzdem eingehalten.
1: Na, da sind wir neugierig drauf.
0: Ganz wichtig, aber auch ein zentraler Platz und eben auch ein Relikt dieser Mozart-Verherrlichung mit der riesigen Statue, die dann auch sehr viel später nach seinem Tod erst angebracht wurde, als dann eben Touristen kamen und gesagt haben, ja, man sieht hier ja gar nichts von Mozart, es gibt keine Tafeln und so weiter. Und das hat Salzburg schon auch fortgeführt, also diesen Tourismus sukzessive eigentlich immer wieder befeuert. Hast du so aktuelle Tendenzen, wo man sagt, das ist gerade unsere Markenbotschaft, weil du meintest, das ist ja eigentlich unsere Industrie. Wie wird das gerade aktuell vermarktet?
1: Also bei Salzburg habe ich immer das Gefühl, die Salzburger sind sich selbst genug und wir sind eh super und es läuft ja alles und wir haben unsere Zugpferde. Ich habe jetzt einmal mit Freunden so geforscht, was es für touristische Schlagwörter gibt für die einzelnen Städte, die sie sich selbst geben. In Salzburg gibt es eigentlich nichts. Linz heißt Linz bewegt. Mhm. Und so haben wir dann einige Städte durchgekämmt, und es gibt, alle Städte haben so ein Motto, Salzburg hat nichts, weil wir sind eh in Salzburg und das läuft von selbst.
0: Salzburg eh.
1: Eh Salzburg.
0: Eh. Eh. Und das wurde ja auch aufgebaut. Also Salzburg ist ja auch so viel Mozartstadt, die Stadt von Sound of Music. Und wusstest du, dass aber auch die Innenaufnahmen wurden in Salzburg gedreht?
1: Das wusste ich bisher nicht. Da hast du mir eigentlich dann sozusagen den Weg bereitet, und das finde ich unheimlich interessant. Da kommen wir jetzt nach Parsch, oder?
0: Da kommen wir jetzt nach Parsch, weil das Dürer Filmstudio stand in Parsch. Und in Parsch wurden eben auch die Innenaufnahmen von Sound of Music gedreht und noch einige ebenfalls sehr verherrlichende Tourismusfilme in den 70er, 60er Jahren sind dort auch entstanden. Parsch,
1: ja,
0: ist aber auch unsere eigentliche Gemeinsamkeit.
1: Wir sind Parscher.
0: Wir wohnen beide in Parsch, genau.
1: Kennst du ein Parscher Lied?
0: Ein Parscher Lied noch nicht.
1: Ein Parscher Marsch?
0: Gibt es einen?
1: Nein, aber das wäre doch was.
0: Vielleicht müssen wir den bei diesen vielen MusikerInnen in Salzburg in Auftrag geben. Der Parsch Marsch. Parsch ist aber auch berühmt durch viele Persönlichkeiten, die in Parsch wohnen. Kennst du eine aktuelle Berühmtheit aus Parsch?
1: Ich weiß, dass der Beckenbauer hier gelebt hat. Ich glaube, auch andere Musiker leben hier, die so in der Schlagerecke sehr bekannt sind. Ich glaube, DJ Ötzi lebt hier. Dann sonst fällt mir eigentlich niemand ein, der so mit Strahlkraft hier wohnt. Aber es gibt sicher einige, weil, und das muss man, glaube ich, am Barsch auch noch feststellen, dass so Richtung Geisberg hin doch so sehr wohlbestallte Familien leben, während weiter unten Richtung Kapuzinerberg bzw. Richtung Bahndamm dann eher Leute leben, die mit einem normalen Gehalt ihr Auskommen haben müssen. Und das sieht man auch architektonisch. Also in Oberparsch eher diese schönen großen Einfamilienhäuser und unten die Wohnblocks. Und sollte mal irgendwann wieder wer es wagen, eine Siedlung bauen zu wollen, dann werden die ganz schnell aktiv und rennen mit Unterschriftslisten herum.
0: Die Oberparscher und die Unterparscher. Ich war in Unterparsch unterwegs und habe im Preußenpark eine Stadtteilumfrage gemacht. Und da bin ich jetzt gespannt, ob sich das, was wir so über Parsch wissen, auch dort widerspiegelt.
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3: Was muss ich denn über Parsch wissen?
4: Parsch ist eine der ältesten Gemeinden der Stadt.
5: Ja, Parsch ist eine schöne Gegend, muss ich sagen, also sehr viel Grün.
6: Schön hier mit einem vielen Grün.
7: Eigentlich relativ grün.
8: Ruhiger und grüner.
9: Grün.
10: Es riecht gut nach Wald, wo ich wohne. Und ein Stau gibt es, wenn man rausfährt.
5: Parsch kann man ohne Auto bestens sich fortbewegen. Also wie gesagt, Apotheke, Postamt, Kaufhäuser, alles da. Also unmittelbar Kirche. Also.
11: It's close to the city, but at the same time people are more relaxed, it's a bit more residential and you live close to the mountain as well. That's what I like the most.
12: Das Schönste, was war, ich wohne da in einem kleinen Haus. Wir sind 7 Parteien und ich wurde ganz herzlich mit meinem behinderten Sohn aufgenommen.
13: Ich mag Parsch, weil es diesen wunderschönen Park hat. Menschen kommen zusammen, verschiedene Familien treffen sich. Man geht raus, sagt den Nachbarn Hallo. Ich wohne nicht mal hier, sage allen Hallo, die sagen alle Hallo zurück. Das finde ich sehr süß.
14: Ich bin im Urlaub, bin unten im Hotel Rosenvilla. Und jetzt habe ich gedacht, jetzt muss ich mal zum Haus vom Franz Beckenbauer hinlaufen. Also ich wusste ja, dass er in Salzburg wohnte. Und dann habe ich es einfach gegoogelt, wo ist das Haus von Franz Beckenbauer? Und dann stand in der Kreuzberg-Promenade. Tolle Villen, wenn man da hinläuft.
13: Also normalerweise ist es ja so eine Bonzengegend, sagt man. Also als erster kommt noch Leopoldskron, dann kommt Aigen und dann kommt Parsch. Aber ich finde, das wird dem eigentlich nicht gerecht, weil es gibt halt hier diesen wahnsinnig großen Sozialblockbau, was super ist und wo halt auch verschiedenste Menschen zusammenkommen. Weil das sind halt eher die Häuser, aber hier ist das totale Otto-Normal-Bürgerleben. Das finde ich halt nett am Parsch, dass es so viel Verbindung gibt, tatsächlich zwischen verschiedenen Klassen.
12: Ja. Wir haben selten einmal die Polizei da. Also es ist einfach wunderschön.
0: Was passiert in Parsch?
13: Nix, und das ist großartig. Also es ist nicht so, dass man sich denkt, Mama, sitzt hier raus, weil jetzt ist Stadtkino oder jetzt ist gratis Musik irgendwo. Also das ist ja nicht so. Oder Kindertrampolin oder irgendwas, das gibt es ja jetzt nicht hier. Aber es gibt es halt in Salzburg generell nicht, also da würde ich keine Abgrenzung machen.
10: Ja, aber ich wohne sehr gern da.
5: Es ist alles schön, also fast alles schön.
15: Ja, für mich ist es perfekt.
0: Parsch. Bernhard, hast du dich in dem grünen Parsch wiedergefunden, was die Passantinnen skizziert haben?
1: Ja, auf alle Fälle. Also es gibt die großen Parkanlagen und man kann direkt auf den Geisberg raufgehen. Es kommen auch die Leute von außerhalb und gehen dann vom Schmederer Platz den schönen Weg zum Geisberg rauf.
0: Und du hast es vorhin gesagt, in Parsch grenzt man sich nochmal ab. Jetzt kommt die entscheidende Frage, oben oder unten?
1: Also ich wohne momentan oben. Grenzt mich aber nicht ab. Also ich rede auch mit dir hier zum Beispiel, du bist ja ein Unterparscher.
0: Ich bin ein Unterparscher, wie ich auch jetzt eben erst gelernt habe. Es ist Parsch das ist unser Thema heute, grenzt sich nochmal ab. In der Umfrage kam das ja auch schön raus. Mhm. Die eine Frau hat es gut beschrieben, dass es eben diese Sozialwohnblöcke gibt, tatsächlich im unteren Bereich. Und nach oben hin dann steht auch die eine oder andere Villa. Was mich an Paasch noch interessiert hat, was ich auch interessant fand bei dieser Umfrage, als ich sie gemacht habe, war, dass die Leute doch sehr zufrieden waren eigentlich. Alle waren ja so, es ist toll, man lebt hier so vor sich hin, es ist grün. Dementsprechend ist die Umfrage auch die kürzeste. Es gab nicht so viel kritische Reibungen. Fehlt es in Paasch?
1: Ich finde es positiv, wenn sich die Leute wohlfühlen, wenn sie zufrieden sind mit der Infrastruktur und mit dem Zusammenleben. Also dann, und wenn ein reibungsloses Leben miteinander gegeben ist, ja, kann man sich freuen. Die Frage ist, wo ist es dann anders in Salzburg? Wo würden die Leute dann nicht gerne leben? Das ist dann wieder eine andere Sache. Mhm.
0: Aber man lebt natürlich auch in Häusern, die eine Historie haben, und das war bei unserer ersten Begegnung, ich erinnere mich noch sehr lebhaft, hast du mir gesagt, ach, dann wohnst du ja in einem dieser SS-Häuschen.
1: SS-Häuschen habe ich, glaube ich, nicht gesagt, aber die Weichselbaumsiedlung ist ja sozusagen einer der größeren Wohnbauprojekte im Dritten Reich in Salzburg gewesen. Und eins gab

0: 70ern dran gebaut. Es ist gar nicht ursprünglich von den Nazis gebaut.
1: Aha.
0: Das SS-Häuschen, das ist das große, und in dem kleinen Häuschen, in dem wir wohnen,
1: ja,
0: das wurde nachträglich hinzugefügt.
1: Da hast irgendwie Glück gehabt.
0: Total. Ich fühle mich auf jeden Fall, nachdem ich das erfahren habe, um einiges befreiter. Also architektonisch, historisch schon interessant. Und in der Weichselbaumsiedlung gibt es noch ein Gebäude, was auch sehr spannend ist, und zwar die Kirche. Das hast du mir auch erzählt, diese Kirche war ursprünglich gar keine Kirche, sondern?
1: Ne, das war ein Meierhof, also ein Bauernhof, der zum Stift St. Peter gehörte. Und dieser Bauernhof wurde dann sozusagen verlassen, da ja dann auch die Siedlung gebaut wurde. Und aus dem Stall wurde dann in einem sehr aufsehenerregenden architektonischen Projekt die Parscher Kirche gebaut in den 1950er Jahren. Und das war eigentlich richtungsweisend einer der wichtigen nachkriegsmoderne Bauten in Österreich, sakralen Bauten. Und was ich noch vorher sagen wollte zu der Siedlung, wo du wohnst, was natürlich der Grund ist, warum die Leute auch heute noch so gern dort wohnen, ist, dass immer sehr viel Grünfläche rundherum belassen wurde für Selbstversorgung, für Anbau von Gemüse und für Obstbäume. Und deshalb wohnen die Leute auch gerne in diesen kleinen Häuschen. Und diese kleinen Häuschen umgeben eben diese Parscher Kirche, die damals geplant worden ist von der Arbeitsgruppe 4, von damals noch Studenten, Architekturstudenten, die alle eigentlich dann später relativ große Namen in der Architekturszene Österreichs geworden sind.
0: Es entsteht immer wieder was Neues. Aus dem Stall wird die Kirche. In Deutschland ist es mittlerweile so, dass aus den Kirchen wieder was anderes wird. Veranstaltungszentren, viele werden profaniert und es wird eine Theaterbühne oder ein Ausstellungsraum draus. Gibt es dieses Phänomen in Österreich auch schon, dass Gemeinden, also christliche Gemeinden, ein bisschen aussterben und die Kirchen geschlossen werden?
1: Im Prinzip ist es die gleiche Entwicklung, so wie auch in Deutschland, denke ich. Und die Kirchen werden sich sicher in Zukunft etwas überlegen müssen, wie sie mit den vielen Gebäuden umgehen werden.
0: Das wird auf jeden Fall spannend. Aus dem Stall die Kirche und aus der Kirche wird wieder was Neues geboren. Dann hätten wir ein Newborn Baby.
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0: Diesen Song hat man in Pasch also auch schon des Öfteren gehört. Einer deiner Favoriten, Newborn Baby von Endless Wellness, eine ursprünglich Salzburger Formation, die jetzt in Wien beheimatet ist. Ein häufiges Phänomen, dass man aus Salzburg weggeht, um nach Wien zu gehen, in die große Haupt- und Kulturstadt?
1: Ja, ganz sicher. Also natürlich, die jungen Salzburger wollen auch mal was anderes erleben und so finden sich viele dann in kleinen Salzburger Studierendenkolonien in Wien wieder. Und ich sehe das ja bei meiner eigenen Tochter auch, die trifft sich dann auch wieder mit ihren Matura-Kolleginnen in Wien und so soll es auch sein, man soll mal weggehen und wenn man will, wieder zurückkommen.
0: Aber man kann ja in Salzburg auch immer sehr gut Gast sein und eben für ein paar Tage kommen, wie das eben sehr viele Leute auch machen. Hast du das so erlebt, als nicht ursprünglich Salzburger, dass du in Salzburg mehr Besuch bekommst?
1: Also du meinst, dass mich die Leute nur besuchen, weil Salzburg so eine schöne Stadt ist, wie der Vico Toriani gesungen hat. Also ich hoffe, dass sie auch wegen mir ein bisschen kommen.
0: Das hoffe ich doch auch, davon gehe ich aus. Aber vielleicht spielt es mit rein, weil Salzburg so gut liegt, auf dem Weg von Wien nach München oder von Prag nach Venedig. Und sagt man, ach, da sitzt doch der Bernhard, dann gehen wir dann nochmal vorbei.
1: Hüpf mal schnell aus dem Zug raus und treffe mich mit dem Bernhard.
0: Einfacher als in Innsbruck, in Salzburg Besuch zu haben?
1: Innsbruck liegt ja auch auf so einer Hauptroute Richtung Süden. Da würde ich eher sagen, das ist vielleicht ähnlich, aber es gibt andere Städte, die ein bisschen ab vom Schuss sind.
0: Meine erste Erfahrung war, wir haben schon deutlich mehr Besuch bekommen als in Niedersachsen.
1: Aha.
0: Also es ist schon dadurch, dass es eine touristische Gegend ist, hatten wir jetzt doch in den ersten Monaten schon einiges an Besuch.
1: Und netten Besuch?
0: Nur netten Besuch natürlich. Sehr schön. Letzte Besuch war auch in der Show und ich nutze es natürlich immer, wenn die Leute von außerhalb kommen und uns besuchen, die binde ich direkt in die Radioshow ein und so auch mit meinem letzten Besuch, da war nämlich der Ralf König da und der Ralf ist Architekt und dann dachte ich mir, schauen wir uns doch mal ein interessantes architektonisches Gebäude in Salzburg an und hören mal, was der Ralf zu diesem Gebäude in Itzling zu sagen hat. In einer ganz niegelnagelneuen Rubrik Besuch von außerhalb bei Flow on Air.
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0: 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Aus dem schönen Vogtland in Ostthüringen ist Ralf zu Besuch. Von Berufswegen ist Ralf Architekt und weil dem so ist, haben wir uns ein architektonisch recht imposantes neues Gebäude in Itzling angeschaut. Das umgeben von Straßen, die Autofahrer der A1 im Norden empfängt.
3: Die Stadt muss ja erschlossen werden und wenn es eine Ausfallstraße am Ende ist, es ist ein starker Autoverkehr und der findet aber hier ein Tor vor, was ihn vorbereitet auf die Stadt.
0: Die Fahrerinnen werden durch das markante Gebäude empfangen und willkommen geheißen. Und das ist bei dem Bauvolumen natürlich nicht die einzige Funktion.
3: Ja, die Funktionen müssen erfüllt werden. Unten steht ja dran Billa Plus, so ein großer Markt, der dort entsteht. Oben, das werden wohl Büros sein. Dann haben wir die Gaststätte im ersten Obergeschoss, in der Gartenetage. Und die schrägen Fassadenecken, die weiten natürlich die Linien in den Himmel hinein.
0: Wir gehen zwar nicht in den Himmel, aber über eine sich nach oben zum Grün hin öffnende Treppe auf die frei zugängliche Gartenterrasse auf dem ersten OG. Es wird deutlich ruhiger. Um fast die Hälfte des Gebäudes erstreckt sich ein kleiner, künstlich angelegter Park, bei dem Ralf direkt Heimatgefühle bekommt.
3: Also die Gartengestaltung ist sehr, sehr angenehm. Die Hügel erinnern mich an das Vogtland, da wo ich herkomme. Das besteht ja eigentlich nur aus Hügeln, Wäldern, kleinen Seen und Wiesen, Feldern. Und so ist es hier auch.
0: Wir schlendern hier nicht durch unberührte Landschaften, aber trotzdem gibt es Interessantes zu entdecken. Zum Beispiel eine, was ist das? Eine Ösenstange im Boden, ja.
3: Was ja, hier sind mehrere Ösenstangen, sind sogenannte Sekuranten. Das ist, wenn man Glasfassaden hat und die müssen gereinigt werden, dann hakt sich praktisch der Fassadenreiniger in diese Sekuranten ein mit seinem Seil und kann sich an der Fassade abseilen.
0: Und das wird schon bei der Planung mitgedacht, dass man die mit anbringt?
3: Das muss bei der Planung mit integriert werden. Ich habe selber auch mal so ein Gebäude, ein Bürogebäude in Oberfranken geplant. Da hatte ich auch den Auftrag vom Chef, mich darum zu kümmern.
0: Der Architekt als Kümmerer und Künstler? Vielleicht Künstler in dem Moment, wenn es sich hier auch um ein zugegeben sehr großes Zusammenspiel von Formen handelt. Und unten ist es rund, zu diesem Kreisverkehr auch, aber oben ist es dann so ein eckiger Klotz so ein bisschen drauf. Glaubst du, das haben die Architekten als bewussten Kontrast gemacht? Man hätte alles rund machen können oder alles eckig. Und was macht es aus, wenn so zwei unterschiedliche Formen aufeinandertreffen?
3: Ja, viele werden ja die Bilder von Kandinsky kennen. Also der hat ja viel mit geometrischen Formen und Farben gespielt, einfach auf dem Blatt. Und es war ja auch revolutionär damals in der Bauhauszeit. Und ähnlich ist eigentlich dieses Gebäude. Wenn das obere Teil auch rund gewesen wäre, da wäre Langeweile eingetreten. Und so ist eben Rhythmus und Dynamik entstanden.
0: Die niegelnagelneue Rubrik Besuch von außerhalb mit dem Architekten Ralf König aus Greiz. Grüße nach Thüringen an der Stelle. Und wer einen königlichen Architekten sucht, sollte mal im Architektursalon in Greiz oder im Internet nachschauen. Danke auf jeden Fall, Ralf. Und interessant auch hier wieder unser wiederkehrendes Thema, die Grenze. Itzling ist einer der nördlichsten Stadtteile, hat also Grenzlage und das wirkt sich, wie gehört, auch architektonisch aus. Was würdest du sagen, Bernhard? Was ist noch anders in Itzling im Vergleich zu den beiden Vierteln, die wir jetzt schon gehört haben, Parsch und das André-Viertel?
1: Itzling hat einen Boom erfahren, als dann Salzburg an die Eisenbahn angeschlossen worden ist. Also 1860 wurde Salzburg an die Eisenbahn angeschlossen, Kaiserin Elisabethbahn. Und da haben sich in diesem Stadtteil, wo vorher eher nur Bauernhäuser bestanden haben, dann sehr viele Eisenbahnerbauten gebildet und die Bebauung ist eigentlich dann ab 1860 erst losgegangen in diesem Stadtteil.
0: Ich finde, man sieht es auch immer, wenn man auf dem Mönchsberg steht und in den Norden schaut, dass da allein von den Dächern und von den Gebäuden ein ganz anderer architektonischer Stil quasi vorherrscht.
1: Es gibt ja auch die große Goethe-Siedlung, die einer der größten Siedlungen im Stadtgebiet ist. Und ganz interessant ist vielleicht auch, dass dieses Gebiet ja erst später eingemeindet wurde nach Salzburg. Es gab ja in den 30er Jahren diese Stadterweiterungswellen und dann hat man diese Umlandgemeinden eigentlich erst wirklich zur Stadt dazugeschlagen. Das ist eigentlich ein Faktum, was wir bis jetzt noch gar nicht besprochen haben, weil das gilt zum Beispiel auch für Parsch.
0: Das gilt auch für Parsch, Itzling, das wurde eingemeindet. Salzburg ist gewachsen quasi an den Rändern oder hat sich neue Ränder, neue Grenzen, neue Stadtgrenzen gegeben. Und wir hören mal rein. Ich war nämlich in der von dir schon erwähnten Goethe-Siedlung unterwegs und habe die ItzlingerInnen befragt, wie es ihnen denn so in ihrem Viertel gefällt. Die Stadtteilumfrage.
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0: 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Stadtteilumfrage. Heute?
4: Itzling.
0: Heute?
4: Itzling.
0: Meine erste Frage ist natürlich, was ist das Besondere an Itzling? Was macht Itzling aus für euch?
5: Itzling ist besonders aus dem Grund, weil er bindet Dorf und Stadt gleichzeitig. Und wir haben hier Gott sei Dank so viele grüne Flächen immer noch. Und es ist sehr wunderschön zum Wandern. Unten am Bach ist auch traumhaft.
6: Also Itzling ist eigentlich durch diese Flüsse ein bisschen aufgegliedert. Und die diese Gliederung ist vielleicht stärker als die, die politische oder so.
2: Ich bin jetzt kein Ur-Itzlinger, ich habe früher in Linn gewohnt. Ich habe sehr viele Freundschaften da gehabt. Und das war einfach so ein Grätzl, wie man es aus Wien kennt, so ähnlich. Wir haben ja viel Beiseln gehabt, aber in der letzten Zeit ist das einfach zugegangen.
7: Ja, einerseits fast ein eigenes Dorf, Kirche, Veronaplatz. Andererseits mit die Blöcke schon auch Arbeitersiedlung.
8: Bunt gemischt von Doktoren, glaube ich, was da wohnen. Und halt, ja, eigentlich mehr Arbeiterklasse eigentlich, sage ich jetzt einmal. Aber es gibt natürlich auch Doktoren, die was da wohnen und Häuser, und aber viel Siedlungsbau halt,
9: ja. Ja, ich meine, meine Großeltern haben da gelebt. Ich war halt sehr oft sehr viel da als Kind und bin jetzt eben selber da. Also ich habe jetzt das Großelternhaus renoviert und übernommen und wohne jetzt selber da.
10: Viele Familien ziehen um und man merkt schon, dass die Kinder zum Beispiel, diese Spielplätze sind immer voller jetzt. Und ja, im Sommer merkt man das schon, dass hier sehr, sehr viele Kinder sind.
11: Drüben gibt es einen Fußballplatz, ASV, und da gehe ich meistens Fußball spielen.
12: Ja, weil hier war mal so ein Fußballspieler auf der Fußballwiese von Red Bull. Dann hat er mit uns mitgespielt und das war wirklich ein Highlight von mir.
0: Erster Gedanke zu Itzling.
13: Ich wohne seit 1999 in der Straße durch. Seit 27 Jahren. Es hat sich vieles geändert. Aber es ist nicht zum Besseren geworden. Es werden die Geschäfte, die Dinge weniger. Es wird einfach schlechter. Ja, das ist das, was ich sagen kann.
10: Man merkt schon, dass in Itzling nicht so viel läuft und so. Aber ich persönlich finde das am besten zum Beispiel. Ich persönlich mag zum Beispiel die Ruhe und hier ist es, würde ich sagen, perfekt eigentlich.
5: Itzling ist einfach für die Familien auf jeden Fall einmal einen großen Vorteil. Wir haben nicht so einen Autolärm, nicht so eine Belastung wie in Stadt, in Altstadt vor allem. Und also ich finde es, also wir sind gerne hier seit über 30 Jahren in Itzling. Und wir werden sicher nicht von hier wegziehen.
2: Es ist einfach so, dass halt viele Eingesessene da sind und eigentlich wenig Wegzug ist von den Alteingesessenen. Und dass da einfach schon Kontakte da sind, eigentlich wirklich über Generationen. Und das betrifft wirklich Jung und Alt und sie die Familien kennen. Und auch damals noch, wie es die Wirtshäuser gegeben hat, die was leider jetzt nicht mehr da sind.
12: Jeden Mittwoch kommt halt so ein Büchereibus hierher. Also ich habe mir früher so Bücher gerne ausgeliehen, weil ich recht wenig nach Lehen gefahren bin. Und das war echt voll cool.
10: Zum Beispiel in Lehen oder so, da merkt man schon, wenn man, dass man in Lehen ist. Aber hier in Itzling ist eigentlich ganz ruhig, würde ich sagen. Ich finde, ist harmonievoll, finde ich eigentlich.
7: Sehr nahe beim Bahnhof. Und trotzdem, wie soll ich sagen, viel friedlicher als der Ruf.
14: Also es gibt die Ohren, was Schwierigkeiten machen in Itzling. Aber es gibt auch die besonders netten Leute in Itzling. Also man erlebt sehr viel in Itzling. Es wird nicht langweilig.
0: Okay. Kann man in Itzling wirklich Fische fangen?
15: Ja, ich habe heute die zwei ersten Forellen gefangen. Genau, in diesem kleinen Bach hier. Heute ist Eröffnungstag hier. Und die ersten, also ich freue mich sehr.
8: Ganz früher war das Maibaumfest in Itzling drüben beim Kindergarten da, auf der großen Wiese. Das war immer Highlight früher, ja, mit Musik, mit Tanzen und ja, das war cool, das geht ab, ja.
2: Vorher hat das so Dorfcharakter gehabt, wo wir uns über Generationen getroffen. Es war beim Guten Hirten oder beim Kirchenwirten unten Freunde am Lokale gehabt und da ist einfach jung und alt zusammengesessen und das war das Schöne an Itzling. Es ist ja sehr viel durch Corona verloren gegangen. Und leider, das wird so sterben, das haben wir jetzt natürlich auch da.
16: Da ist ein schöner großer Spielplatz, da kann man rauchen, Bichlaufe gehen und auf Marienplein hinter und so. Das ist eher mein Fach, mein Ding, als wir in die andere Richtung.
17: Und so ist eigentlich ganz schön, Marienplein gemauft auf.
11: So ein Berg, so, also eher Hügel, so ein kleiner Berg und auf dem Berg sieht man so. Ganz Salzburg ist halt sehr schön.
7: Naja, der Ruf ist, dass es nicht ganz, aber in der Nähe von Glasscherbenviertel ist. Ja.
0: Was heißt Glasscherbenviertel?
7: Dass am Abend die betrunkenen Bierflaschen einfach auf die Straße werfen und so und es so ausschaut. Ja, das gibt's auch.
0: Was gibt's denn in Itzling, was es sonst in Salzburg nirgends gibt?
9: Das ist eine gute Frage. Da müsste ich jetzt, glaube ich, länger nachdenken.
2: Ja, das ist eine sehr schwierige Frage jetzt. Das ist, wie mein Freund schon gesagt hat, das ist irrsinnig schwierig. Wir haben einen guten Hirten gehabt, wir haben den Kirchenwirten gehabt, die haben leider alle zugesperrt.
9: den Milchhof fällt mir ein, aber das ist halt sehr der Milchhof.
6: Das ist die Molkerei und die Milchverarbeitung in Salzburg.
9: Genau. Ja, Molkerei ist es eigentlich nicht, sondern weil Tiere sind keine dort.
16: Es gibt ein Lidl, es gibt ein Pillau, das Forum ist da. Du kriegst einfach alles, du brauchst gar nicht woanders hingehen.
18: Maximum 15 Jahre ich Türkei kommen, heiraten ich 11 Jahre in Slik zu Hause. Aber ich liebe es sehr gut.
0: Itzling in der Stadtteilumfrage. Und Bernhard, in den letzten Minuten haben wir Zuwachs bekommen. Es ist noch jemand da. Und zwar, es ist mittlerweile schon durch, es ist 11 vor durch, das Elfchen.
19: Hallo, hallo, hallo Bernhard, grüß dich.
1: Hallo Elfchen.
19: Ja,
0: ja Elfchen, heute geht es ja um die Stadtteile. Wohnst du eigentlich auch in einem Stadtteil in Salzburg?
19: Ja, aber nicht in einem Stadtteil. Ich wohne am Berg, ich bin ja ein Gedicht und deshalb muss ich ein bisschen höher wohnen. Und da, wo ich wohne, sieht man auch ein großes Gebäude. Ich spreche da heute viel über so Gebäude und was, wo die stehen. Und da gibt es auch viele Bushaltestellen in alle Richtungen. Die heißen auch so, wie das Gebäude heißt. Da fahren die Busse, die toll, und eine Brücke. Und weil ich das immer sehe, habe ich an mich geschrieben. Und ich wollte den Bernhard fragen, also...
0: Ja, was willst du denn den Bernhard fragen?
19: Ja, ich wollte halt fragen, ob er Lust hat, dass er zu dem Gebäude ein Elfchen spricht. Bernhard, möchtest du mit mir ein Elfchen sprechen?
1: Oh ja, ich hoffe, ich mache das richtig. Gern mache ich das.
19: Das ist ganz einfach. Ein Elfchen hat immer genau 11 Worte.
1: Oh, okay.
0: Das ist eine Gedichtform.
19: Und ich bin das Elfchen.
0: Genau. Und weißt du schon, welches Gebäude das ist, Elfchen, um das es sich in deinem Dicht dreht?
19: Das verrate ich ja noch nicht. Das hören ja dann alle im Juni.
0: Im Juni, also am Mittwoch, den 10. Juni, bei der nächsten Flow-on-Air-Folge mit dem nächsten Elfchen und einem Gebäude-Elfchen.
19: Ja, genau. Oh, ich freue mich. Danke. Das ist total schön. Bis dann. Tschüss, tschüss.
1: Tschüss.
0: Tschüss, Elfchen. Und wir hören rein in das Elfchen vom April. Da hatten wir auch eine Sonderausgabe. Und zwar das WG-Elfchen.
20: Und los.
0: Flow on Air. Das 11 vor
19: Elfchen. Hallo Vicky, grüß dich.
21: Hallo Elfchen.
19: Das war so schön, dass ihr letzten Monat da wart.
21: Ja.
19: Oh, und das war so ein toller Urlaub in Salzburg, was wir alles gemacht haben und dass ihr uns besucht habt, war schön. Und ich habe an mich geschrieben für Anna, Maria, Pia und Hanna, oh, für alle gleichzeitig. Eins für alle.
21: Wow.
19: Und es ist ein chorisches Elfchen. Und ich freue mich total, wie ihr das probiert, wie ihr mich sprecht. Wollt ihr gleich mal probieren?
21: Mhm. Ja, wir machen
19: das. Ja, cool. Ich freue mich. Okay? Und okay. Ich sage einfach los und dann macht ihr das.
21: Mhm.
19: Ja. Los.
21: Chor.
22: Alle gemeinsam.
21: Alle gemeinsam.
22: Im gleichen Gleichklang.
21: Gleichklang.
22: Gleichklang.
21: Ich bin kein Chor.
22: Ich bin kein Chor.
19: Ich auch. Danke. Das war total speziell. Ihr seid Künstler. Tschüss. Bis zum nächsten Elfchen.
21: Tschüss.
0: Das Elfchen bei Flow on Air. Bernhard, die Sendung neigt sich dem Ende. Hast du noch was hinzuzufügen zu Itzling?
1: Naja, es ist ein Stadtteil, wo viele Schulen gebaut worden sind. Ich arbeite ja selbst im musischen Gymnasium, aber es gibt die große HTL, die die größte Schule in Salzburg ist. Und es gibt die geniale Wabe, wo ich selbst ganz gern am Freitagnachmittag hinschaue.
0: Die Wabe auch schon des Öfteren bei Flow on Air erwähnt. Glaubst du, es ist ein Zufall, dass die Wabe in Itzling ist?
1: Sicher nicht, weil so Innenhofgebäude, die man günstig mieten kann, die gibt es eher an den Rändern der Stadt, wenn überhaupt.
0: An den Rand der Stadt, und wir sind am Rand der Sendung. Bernhard, danke, dass du da warst. Es hat mir total viel Spaß gemacht.
1: Mir auch.
0: Und wenn du möchtest, dann, wenn ich wieder 3 Stadtteilumfragen zusammen habe, kannst du sehr gerne wiederkommen und machen eine neue Sonderausgabe.
1: Danke, gerne, sehr gerne.
0: Ja, dann würde ich sagen, du darfst dir einen Stadtteil wünschen. Was soll denn der nächste Stadtteil werden, der bei Flow on Air in der Umfrage landet?
1: Vielleicht Lehen?
0: Lehen. Das nehme ich als Auftrag mit. Ich bedanke mich bei dir. Dann bis zu Lehen und noch 2 weiteren Stadtteilumfragen. Und das Ganze geht auf jeder einzelne Stadtteil in Salzburg. Und Salzburg geht auf im Bundesland und das Bundesland geht auf in Österreich. Oh, du mein Österreich.
3: Und los.
0: Flow on Air. 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
4: 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Right here. Robert Herbe begrüßt euch herzlich zur aktuellen Ausgabe, in der es um eine Zeitenwende geht, nämlich Wolfgang Dejo als Geschäftsführer des Rockhauses geht in Pension und ab 1. Juli folgt ihm Joni Zott nach. Und darum und um weitere Veränderungen im Rockhaus geht es auch in der heutigen Sendung. Natürlich auch um Musik, um Informationen über alles, was das Rockhaus in Salzburg betrifft. Am 1. Juli geht es los mit einem Konzert von Resin und Les Leakin. Und von Resin hören wir die Nummer Faded and Fleeting.

0: Und gleich zum ersten Interview dieser Sendung mit Wolfgang Dejo. Wolfgang Dejo, wie viele Interviews haben wir für Radio Rockhaus schon gemeinsam gemacht?
1: Puh, viele.
0: Was schätzt du?
1: 10, 15.
0: Ich würde auch sagen, mindestens 10.
1: Ja.
0: Wir haben ja nicht nur eine Radio Rockhaus gemeinsame Geschichte, wir haben die gemeinsame Geschichte, dass ich unter deiner Federführung auch als Lichttechniker seit vielen Jahren im Rockhaus tätig bin, aber wir haben auch eine sportliche gemeinsame Vergangenheit und ich weiß nicht, ob dir bewusst ist, du bist immer noch der Kapitän des amtierenden Kick für Kulturgewinners.
1: Ach so, das ist mir nicht bewusst.
0: Ja, weil das Turnier, das wir damals gewonnen haben, wurde danach nicht mehr veranstaltet. Das heißt, wir sind immer noch amtierender Titelträger.
1: Wow, das staune ich jetzt. Aber ich glaube, wir haben da so viele Fußballspiele als FC Rockers gemacht, viele davon sogar erfolgreich. Ich glaube, das war schon eine schöne Zeit. Aber amtierender Sieger auch noch sein, das habe ich echt nicht mehr gewusst.
0: Ja, also ich habe mir gedacht, das wirst du in den ganzen Interviews, die du jetzt zu Saisonabschluss sozusagen gibst, nicht gefragt werden.
1: Das bin ich mir sicher.
0: Und du warst der Kapitän der Rockhaus-Mannschaft, die es seit einigen Jahren nicht mehr gibt. Auch aufgrund altersbedingter Entwicklungen. Aber ich denke, es war die weltweit einzige Mannschaft, die nie zweimal in derselben Aufstellung angetreten ist.
1: Das könnte stimmen, zumindest nicht zweimal hintereinander. Es ist durchaus möglich, dass nach ein paar Spielen wieder dieselben. Wir haben ja doch wie eine Nationalmannschaft auf die Musikszene zurückgreifen können. Und eigentlich war es dann eher das, wer hat Zeit.
0: Ja, genau.
1: Weil ich glaube, die Konstante waren du im Tor und ich im Sturm.
0: Die Rockhaus-Achse sozusagen.
1: Torwart
0: und Stürmer, wie wir damals drüber gesprochen haben. Ja, das geht auch dem Ende entgegen, diese Achse. Wenn du die vielen Jahre, die du im Rockhaus als Geschäftsführer tätig warst, inklusive der Jahre, die vorher dazu geführt haben, dass das Rockhaus überhaupt entstanden ist, entstehen konnte. Hast du ein unbedingtes Highlight, wo du sagst, über das habe ich mich besonders gefreut, auf das bin ich besonders stolz, oder geht es eher um das Gesamtkunstwerk?
1: Also das geht ganz sicher um das Gesamtkunstwerk, wobei ich sagen muss, wie man 1981 im Sterngarten gesessen sind und das erste Mal von Musikern das Wort "Wir wollen ein Rockhaus" in den Mund genommen wurde. Da waren Michel Matschedolnik und die jungen Hupfer.
0: Ja.
1: Und wir sind dann gleich voller Begeisterung für diese Sache durch die Stadt gerannt und geschaut, wo kann so ein Haus hin, wo steht was leer. Und da hat es schon die erste lustige Begegnung gegeben. Ich war im Taubstummenheim und habe gefragt, ob wir da Proberäume haben können. Weil wir haben ja nicht nur einen Platz für Konzerte gesucht, sondern auch Proberäume hat es keine gegeben. Und die haben sie vorher abgehauen und haben die Idee charmant gefunden. Aber leider haben wir dort dann keinen gekriegt, aber immer noch, da stören wir dann niemand.
0: Aber ich denke, das ist eine typische Idee fürs Rockhaus.
1: Ja. Nein, man muss da immer unkonventionell bleiben. Und so gut ich mich später dann mit den meisten Politiker aus den verschiedensten Parteien verstanden habe, der erste Bürgermeister, mit dem ich da gehabt habe, der hat uns einfach gepflanzt. Der liebe Sepp Breschen hat einfach uns nicht ernst genommen und da hat es eines Herbert Fuchs bedurft, der ja ein bisschen den Marsch blasen hat. Und da hätte man alles ein bisschen forcieren können, war da damals schon Politiker am Werk gewesen, die das verstehen, was heute die Kulturpolitiker verstehen.
0: Das heißt, da hat sich schon sehr viel auch zum Positiven verändert.
1: Ja, ganz, ganz sicher. Diese allgemeinen Bewusstsein, man alle, es ist natürlich immer lustig auf Politiker einhauen und Politiker bashen und so. Heute für falsch, ich kann jetzt mit bald 65 wirklich sagen, ich habe einen gewissen Vergleich. Und das ist nicht so, dass da der erste Bürgermeister jetzt so der Böse war. Das war einfach die Zeit, ja, die sich geändert hat. Und da ist es schon nicht unwichtig zu sehen, wie sich die Gesamtsituation geändert hat. Heute ist es vollkommen normal, dass man unsere Art von Kultur, ja, dass die zum Leben Stadtland bei uns dazugehört und vollkommen normal ist. Ja. Wie wir angefangen haben, waren wir ja sowas von Outsider, wie nur geht. Die Langhaarer, Stromgitarrenspieler, die Haschisch spritzen.
0: Ja.
1: Und dieses diese Vorurteile, glaube ich, sind längst aus der Welt. Und ich kann mir vorstellen, dass es in Salzburg nicht viel gibt, die froh waren, wenn es uns nicht gab.
0: Du bleibst ja im Rockhaus insofern noch erhalten, dass du eins von deinen Babys, nämlich Local Heroes, weiter betreuen wirst, oder?
1: Ja, also ich sehe das so, das Team und die Vorstellung, aber vor allem das Team hat Mitleid mit mir gehabt und wollte mir einen kalten Entzug ersparen und haben mich gefragt, ob ich nicht nur die Local Heroes weitermachen könnte. Sie wissen natürlich, dass das wirklich mein Lieblingskind ist.
0: Ja.
1: Und dann habe ich gesagt, ja, kann ich mir vorstellen und mache ich jetzt da nur eine Zeit lang, werden wir schauen, wie lange. Ich werde es auch nicht ewig machen, aber ich sage mal so, in einer Zeit, wo so viel geändert wird und umstrukturiert wird, ist eh viel Arbeit. Ja. Und wenn einer da einen kleinen Punkt quasi wegnehmen kann an zusätzlicher Belastung, dann ist das fein. Und wenn das alles rennt, dann wäre ja das aufhören.
0: Okay. Extraordinary?
1: Mache ich noch die Nummer 30 fertig, weil die läuft ja jetzt schon.
0: Ja.
1: Und da haben sie mich auch gefragt, ob ich das dann auch fertig mache, quasi bis zur Präsentation im Jänner. Die Nummer 30 nur dazu, ein Jubiläum, mache ich natürlich sehr gerne.
0: Selbstverständlich.
1: Selbstverständlich. Und Zukunft von Extraordinary, glaube ich, wir sollten uns überhaupt anschauen, was man da am besten draus macht.
0: Insgesamt Rückblick auf deine Jahre im Rockhaus?
1: Naja, aber ja, wenn ich jetzt rechnet 1981 Beginn, um Rockhaus zu kämpfen, 1991 dann endlich das Jahr der Politik für ein Rockhaus hier, dann um Benutzervertreter beim Umbau und dann Geschäftsführer vom ersten Tag an weg. Das heißt, das ist eigentlich ein Großteil von meinem Leben gewesen.
0: Ja.
1: Und ich muss sagen, das ist ein großes Glück, weil ich glaube, nicht viele Leute haben die Möglichkeit, dass das, was sie am liebsten machen, in den Beruf mit einzubeziehen und dann quasi das Leben so zu führen, wie es ich gelebt habe. Ich meine, reich wirst natürlich nicht, das ist klar, aber ich glaube, dass ich ein wesentlich besseres Leben gehabt habe als so manche andere.
0: Allerletzte Frage. Wirst du als Musiker mal wieder auf der Bühne stehen?
1: Ja, am 27. November gibt es ein Konzert von Jekyll und Hyde Park Band, also My Band und Grover's Mill. Und am 3. Juli mache ich auch eine Nummer.
0: Okay.
1: Aber wirklich Konzert gibt es, das ist schon fix ausgemacht, 7. November.
0: Das heißt, du gehst weiterhin nach dem Konzept, ich brauche ein neues Ziel.
1: Ja gut, ein neues Ziel ist ja nicht, aber die Band freut sich, dass endlich der Bassist wieder mal zum Proben erscheint.
0: Es ist ein hervorragendes Schlusswort. Herzlichen Dank für das Gespräch. Wolfgang Deschow hat es gerade angesprochen. Am 3. Juli gibt es ein Fest, bei dem viele Musikerinnen und Musiker Live-Acts zum Wolfgang Ciao sagen werden. Es gibt DJs, es gibt Musikerinnen und Musiker, es gibt sicher die Möglichkeit, viele Leute zu treffen. Das heißt, freier Eintritt, solange Platz ist, am 3. Juli dem Deschow Ciao sagen. weiter im Programm am 6. Juli im Rahmen der Blue Monday-Reihe. Devon Allmans Blues Summit Tour mit einem großartigen Line-up, einer großartigen Besetzung mit Devon Allman, Jimmy Hall, Bernhard Allison und Claudette King. Und von ihnen hören wir Awaken.

Robert Herbe macht Radio Rockhaus. Im wirklichen Leben bin ich Lichttechniker, Lichtdesigner, unter anderem auch in Rockhaus in Salzburg, aber auch in vielen anderen Venues. Und einmal im Monat bringe ich Musik aus dem Rockhaus, Geschichten aus dem Rockhaus, Blicke hinter die Kulissen, Interviews, Konzertvorschauen, Informationen über Workshops und alles, was das Rockhaus betrifft und die Musik, die dort gespielt wird.

0: jeweils am letzten Freitag im Monat von 18 bis 19 Uhr. Am darauffolgenden Dienstag von 15 bis 16 Uhr wird die Sendung wiederholt. Und alle Sendungen sind im Archiv der Radiofabrik nachzuhören. Ein Interview jagt das andere. Hier kommt Joni Zott. Joni Zott, herzlich willkommen. Meine erste Frage: Kann dein Sohn schon sagen, mein Papa ist jetzt der neue Geschäftsführer vom Rockhaus?
1: Nein, kann er noch nicht. Kriegt er so wahrscheinlich auch noch nicht so richtig mit. Aber was echt lustig ist, egal ob wir jetzt mit dem Auto kurz vorbeifahren oder mit dem Fahrrad oder wenn er herkommt, er ist immer sehr erfreut, wenn er ins Rockhaus kann und sagt immer Rockhaus, Papa im Rockhaus. Und wir schauen öfter mit dem Proberaum rein, dass er die Instrumente mal sieht.
0: Ich habe ihn ja auch so schon einige Male hier im Haus gesehen. Ja. Das heißt, die nächste Generation wird schon darauf vorbereitet.
1: Ja, auf jeden Fall eine gute Zeit aktuell. Er wird es sicher weiterhin haben dann, vor allem wenn es immer spannender wird, das Fortgehen und so. Also ja, bin schon gespannt, was hingeht dann.
0: Ja. Apropos spannend, wie ist die Situation jetzt für dich nach einer doch relativ ausführlichen Vorlaufzeit jetzt wirklich akut den Umstieg auf jetzt bin ich Geschäftsführer des Rockhauses Salzburg vorzunehmen? Wie fühlt sich das an?
1: Gut, es war extrem wichtig, dass wir dieses Jahr haben, wo wir einfach das Einarbeiten gemacht haben und viel besprochen haben, viel Übergaben gemacht haben, schon in dem ganzen Prozess. Also es war so ein Prozess, ein langsamer, ein schöner. Und deswegen fühlt sich das so natürlich jetzt auch an. Also jetzt nicht irgendwie Aufregung, oh, jetzt geht's los, sondern man wächst in die Rolle quasi so rein. Wir haben das Jahr wirklich so genutzt. Und deswegen, ja, freue mich einfach jetzt irgendwie auf die Tage. Es ist so eine gute Dynamik gerade im Team. So ein Aufwind, so ein frischer Wind. Das erleichtert es gerade, weil einfach so viel passiert auch. Ja.
0: Ich denke, das Rockhaus ist ein guter Platz, um einerseits Traditionen, die sich jetzt über doch Jahrzehnte schon entwickelt haben, fortzuführen und andererseits neue Impulse reinzubringen, oder?
1: Ja, ist extrem spannend, aber es war klar, also der Vorstand hat auch gesagt, bei der Bestellung, jetzt die Veränderungen müssen jetzt, erwarten wir uns. Also das ist einfach so weiterlaufen, das macht jetzt keinen Sinn dann irgendwie. Und für mich war auch klar, dass ich gewisse Dinge einfach angehen will und die angegangen werden müssen, weil Generationenwechsel bedeutet nicht nur Geschäftsführung, sondern viele andere Positionen auch. Das Team gibt es so seit 30 Jahren und jede Position, die neu dazukommt, ist eine Riesenveränderung für ein Team. Da war die Erwartung da, ich habe mir selber auch die Erwartung gesetzt, dass es jetzt so viel und auf einmal passiert, war schon geplant, dass es jetzt so viele Bälle zum Jonglieren gibt, war jetzt nicht ideal, sage ich jetzt mal so, aber wir wollten jetzt einfach die Rückendeckung, solange der Wolfgang im Haus ist, auch nutzen, dass wir Dinge einfach vorantreiben und dass sich das jetzt alles so parallel ausgegangen ist, ist halt auch super.
0: Es gibt zum Beispiel heuer im Sommer den Summer of 26. Das heißt, die Idee, die Sommermonate nicht, so wie es früher war, urlaubsmäßig wenig zu bespielen, sondern zu schauen, neue Publikumsschichten in dieser Zeit ins Haus zu bringen, auch Touristen, Besucherinnen, Besucher von Salzburg anzusprechen, dass sie, wenn sie auf Urlaub sind, sich da was anschauen. Wird das funktionieren?
1: Das werden wir erst nach dem Sommer sehen tatsächlich. Was wir jetzt schon sehen ist, dass die Ticketverkäufe sehr erfreulich laufen. Das ist nämlich sonst schwierig in den Sommermonaten. Ja. Da kann man eigentlich schwierig einzuschätzen immer, wie viele Menschen sind dann tatsächlich da. Aber die erste Show ist jetzt schon ausverkauft Ende Juni. Die Shows im August entwickeln sich super, werden wahrscheinlich auch voll. Da lohnt es sich auf jeden Fall, Tickets zu sichern frühzeitig. Und dann werden wir den Strich werden wir erst nach dem Sommer dann machen können. Und es kommt ja ein bisschen darauf an, es muss ja nicht immer ausverkauft sein oder voll sein. Aber die Stimmung ist dann im
0: natürlich,
1: Haus.
0: Natürlich. Ja.
1: Kommen wirklich viel aus dem Ausland, viel Touristen ins Haus. Kommen viel vielleicht auch Festspielgäste, so wie es letztes Jahr beim Lars Eidinger schon war, zu uns wieder. Das sind alles Learning, die wir jetzt dieses Jahr mitnehmen und dann schauen wir Anfang September, wie wir es nächstes Jahr angehen wollen.
0: Die Idee ist ja auch, Bands, die in Europa auf auf Festivals spielen an ihren Day-Offs oder wenn sie zwischen zwei Festivals drei oder vier Tage keine Shows haben, dazu zu bringen, in kleineren Venues, wie das Rockhaus ja international gesehen eine ist, zu spielen, weil sie an dem Tag zumindest keine Ausgaben haben. Weil wenn eine Band da mit Technikerinnen und Technikern, mit ganzer Mannschaft, Frauschaft unterwegs ist, das sind ja laufende Kosten pro Tag und da ist es dann auch für die Band natürlich ein Vorteil zu sagen, wir verdienen nicht so viel wie auf dem 5000er Festival, aber wir spielen an dem Tag und ein Teil unserer laufenden Kosten wird da reingespielt. Und wir haben das ja schon im Rockhaus vor Jahrzehnten gehabt, dass Him, die damals ja sehr angesagt waren, zwischen zwei großen Gigs, das eine war in Schweiz, in Prateln, glaube ich, im Z7, und am übernächsten Tag haben sie irgendwo in Ungarn bei einem Open Air mit 10.000 Leuten gespielt, dass die dann dazwischen im Rockhaus gespielt haben. Und was ja auch von den Bands her so ist, dass die dann zwischendurch eine kleine Venue und die größere Nähe zum Publikum auch wieder schätzen, wenn du deinen Star nicht nur auf der Videoleinwand siehst, sondern wenn du ihn direkt fast zum Angreifen hast und dann auch in der Bar noch mal einen Trinken mit ihm ging.
1: Das, und ich glaube aber auch für die Artists, wenn die den ganzen Sommer diese Festivals durchspielen, wo es auf der Bühne am meisten stressig ist, weil du hast deinen Slot, du musst dein kleines,
0: schnell gehen,
1: das schnelle Set meistens durchspielen und da kannst du halt wirklich dann wieder erst neue Songs ausprobieren oder einfach dein normales Programm spielen.
0: Du hast Zeit für deinen Soundcheck.
1: Du hast ein bisschen Zeit, du kannst dann noch mit der gemütlichen Salzburg verbringen und bist nicht irgendwo am Acker auf einem Festival, sondern kannst du es einfach auch gut nutzen und mit der Crew mal was anderes machen. Und auch nur jetzt, weil es mir jetzt auch noch vorher eingefallen ist, die Bands, die auf Festivals unterwegs sind, haben ja nicht die komplette Mannschaft und das ganze Zeug mit, sondern ein bisschen abgespeckter Version. Ja. Das macht uns auch möglich,
0: dass wir das. Passt dann bei uns auch leichter rein.
1: Genau.
0: Ja, spannend. Das erste Resümee wird dann im Oktober gezogen werden und im Oktober geht es aber schon wieder weiter mit Birthday Parties. Also
1: wirkliche Pause gibt es dieses Jahr tatsächlich nicht. Die haben uns ein bisschen genommen. Wir haben im Juli ein bisschen ein Zeitfenster, wo wir wenig Konzerte haben. Aber das müssen wir gleichzeitig wieder nutzen für Umbauarbeiten im Haus, die einfach anstehen. Die Saalwartung
0: muss passieren. Sommerwartung,
1: Das sind alles Dinge, da passiert vielleicht kein Konzert und keine Show, aber es passiert im Hintergrund halt trotzdem was. Also wirkliche Pause gibt es dieses Jahr so nett. Ne?
0: Dann halte ich dir die Daumen, wünsche dir alles Gute und danke fürs Gespräch.
1: Danke dir, danke.
0: Das war Joni Zott, ab 1. Juli Geschäftsführer des Rockhauses Salzburg. Zeit für etwas Musik. Brother Buffalo. Seen Nothing. Live zu hören am 11.07. im Rockhaus.

0: Und gleich weiter mit dem nächsten Interview, und zwar mit Sebastian König, der ab dem 1. Juli neuer Programmleiter im Rockhaus Salzburg sein wird.
1: Herr Herber, ja, Sie machen ja jetzt das Radio Rockhaus. Wie geht's Ihnen denn damit?
2: Ja, mir geht es sehr gut damit. Ich habe das Glück, dass ich immer wieder interessante Gesprächspartnerinnen und Gesprächspartner finde, dass ich mich mit Musik auseinandersetzen kann, darf und muss, die ich sonst nicht unbedingt hören würde und wo ich immer wieder Neues kennenlerne. Und ja, es macht mir sehr viel Spaß.
1: Das ist doch schön. Vielen Dank für das Gespräch. Viel Erfolg noch mit Radio Rockhaus.
2: Moment. Herr König, Sie sind einer von den Sebastians im Rockhaus. Und meine erste Frage an Sie, wo wir jetzt uns hier gerade so gemütlich treffen, ist, spielen Sie Schach?
1: Ich war sogar im Schachclub in der Schule früher.
2: Ich habe mir das gedacht. Ich habe mir das gedacht. Weil
1: ich so viel schwarz-weiß denke.
2: Nein, nicht deswegen, sondern wegen der großen Rochade, in die Sie ja im Moment stark involviert sind.
1: Das ist eine nette Analogie. Ja, immer ein paar Schritte vorausplanen halt. Ja, das ist schon ein Thema. Das habe ich früher auch in der Schule gelernt, dass man das so macht beim Schach.
2: Und entsprechend im Alter. Wie fühlen sich die letzten Züge an?
1: Anstrengend, weil man, aber Eustress sagt man ja immer, kein Distress, also es ist viel zu tun, aber es macht Spaß, wir gehen alle gerne ins Büro und es geht was weiter, das macht ja vor allem dann Spaß, wenn dann es da auch Resultate bringt, aber es ist natürlich jetzt im Rahmen der ganzen Umstellung einfach sehr, sehr viel zu tun.
2: Es ist ja doch ein Schritt von einerseits für 11 Empire zuständig zu sein, andererseits zum Beispiel die Blue Monday Serie auf ein noch höheren Level geführt zu haben. Aber jetzt aber der nächste Schritt, die nächsten Züge zur Gesamtprogrammverantwortlichkeit.
1: Ja, ist auf jeden Fall nochmal was anderes, weil es einfach viel mehr Programm ist und das muss man erstmal füllen, nicht nur mit Bands, das wäre kein Problem, weil Bands gibt es sehr viele, aber vor allem mit Publikum. Und da bin ich mal gespannt, auf was die sich alles einlassen. Aber am Ende des Tages kann ich nur in einem großen Rahmen das machen, was die Leute auch annehmen. Und das ist aber auch in der Verantwortung der Leute, dass zu den Konzerten gehen, die es gut finden, weil sonst passieren die in Zukunft nicht mehr. Irgendwann.
2: Bei der letzten Pressekonferenz kam das Gespräch darauf, dass das Rockhaus im Rahmen von Betriebsausflügen andere Spielstätten in Österreich besucht hat und da ein gewisser, unter Anführungszeichen, Neid zu verspüren war zu den Strukturen, die im Rockhaus von der Programmgestaltung und von Organisationsabläufen her vorhanden sind.
1: Ja, weil das wird viele, die vielleicht mit dem Thema nicht so viel zu tun haben, überraschen, aber man kann so viel oftmals, wenn man in diesem Bereich tätig ist, nicht kuratieren, sondern man muss sich ein bisschen an die Marktstrukturen anpassen und das machen, was gefragt ist und dann bleibt da eigentlich oftmals nicht mehr viel übrig. Und das ist bei uns nicht so, das ist aber jetzt nicht nur so, weil wir Glück hatten oder so, sondern weil wir den Mut hatten, das auch zu machen. Das 11 Empire gibt es jetzt auch seit 13 Jahren und da bin ich dem Rockhaus sehr dankbar, dass ich das sehr nach freier Hand und gut dünken machen darf. Und das ist ein Ergebnis von dieser jahrelangen Arbeit und dem Willen zum Experimentieren,

0: dass wir kuratieren können und nicht immer nur drauf schauen müssen, dass es aktuell, dass alles populär ist oder alles immer randvoll oder es läuft ja eh gut, aber man kann da eben, man kann sich rumexperimentieren. Und das können die meisten anderen Booker, die ich kennenlerne, nicht. Ja. Und das ist schön, weil sonst bräuchte es mich auch gar nicht. Dann könnte man mich wahrscheinlich eh schon mit AI ersetzen und dann kann die das buchen. Und da macht man sich ja auch selber dann mit vielleicht nicht ganz ersetzbar, wenn man diese menschliche Komponente noch ausfüllt.
1: Ja. Ja. Die ich als langjähriger Mitarbeiter im Rockhaus, als Lichttechniker und auch als Konzertbesucher unglaublich schätze. Schön. Also ich habe selber, wie ich früher als Bandtechniker unterwegs war, viele andere Venues, viele andere Häuser erlebt. Und im Vergleich mit der Qualität, die im Rockhaus herrscht, muss man sagen, Hut ab.
0: Es ist sehr eigen. Wir haben jetzt auch vor allem wieder rausgearbeitet, dass wir einfach generationsübergreifend vor allem alles mitnehmen und genreübergreifend. Und das heißt, wenn irgendwelche Krisen in der Musikindustrie passieren, dann schockt uns das nicht so sehr, aber da verteilen wir uns ein bisschen um und so, aber zum Beispiel diese Blues-Schiene ist ein gutes Beispiel dafür, weil ja da viel von dem Publikum 50, 60 plus ist und das sind Leute, die werden in vielen modernen oder Rockclubs nicht mitgenommen, sondern die haben ihre eigenen Locations, meistens so Blues-Scheunen auf dem Land draußen und so, das ist sehr getrennt voneinander häufig und bei uns ist das passiert das alles und in einem Haus und wenn uns die Jungen wegbrechen, weil die jetzt zum Beispiel, wie es jetzt aktuell ist, nicht mehr so viel fortgehen, nicht mehr so viel trinken, dann haben wir die Alten, auf die wir zurückgreifen und persönlich eins mein Lieblingspublikum fast schon. Und das ist ja schön, wenn es da einfach viele Standbeine
1: haben. Ja. Und auf der anderen Seite des Spektrums bieten wir im Rahmen der Rockhaus Academy Workshops an, die bei 6 Jahren beginnen.
0: Genau.
1: Sechs- bis zehnjährige, die ans Live-Musik machen, herangeführt werden. Also es deckt das Rockhaus da wirklich ein sehr breites Spektrum ab und ich hoffe, dass das auch mit den neuen Strukturen so weitergehen wird.
0: Das wäre der
1: Plan.
0: Und ich
1: bin optimistisch diesbezüglich.
0: Ja, ich auch.
1: Dann bedanke ich mich sehr herzlich für das Gespräch.
0: Hallo Robert.
2: 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Kartenvorverkauf, die verschiedenen Möglichkeiten der Mitgliedschaft. Wie gesagt, alle Informationen, die das Rockhaus und die dortigen Veranstaltungen betreffen.
1: Alles neu macht der Juni und Juli, so auch die Rockhaus-Homepage, die in völlig neuem Gesicht auftaucht. Aber es gab nicht nur optische Veränderungen, sondern das gesamte Ticketing-System wurde umgestellt. Bitte schaut euch das auf der Rockhaus-Homepage an und natürlich gibt es weiterhin alle Informationen über alles, was das Rockhaus betrifft, alle Veranstaltungen, alle Workshops der Rockhaus Academy sind dort zu finden und auch das Fotoarchiv wird jetzt nach und nach online gestellt. 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August der Rockhaus Flohmarkt und am 28. August kommt Lars Eidinger wieder mit seiner Anti-Disco. 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Und hier ein weiteres Beispiel für die musikalische Vielfalt im Rockhaus Salzburg. Crypta aus Brasilien mit The Other Side of Anger.

0: Das nächste und auch letzte Interview für heute mit Sebastian Müller. Sebastian Müller.
1: Das bin ich.
0: Du bist im Jahr 2001 zum ersten Mal ins Rockhaus gekommen. Stimmt das?
1: 2002 war das.
0: 2002.
1: Und zwar bei die Donuts waren das damals.
0: Ja.
1: Das weiß ich noch, weil ich das 02er Tour-Shirt dann tragen habe, bis mir vom Leib gefallen ist. Ja.
0: Das war deine erste Begegnung mit dem Rockhaus.
1: Genau.
0: Weitere Begegnungen waren dann, wo auch wir uns kennengelernt haben, ein Band-Contest, wo du mit einer deiner damaligen Bands, mit Do's und Dust, bei einem Band-Contest um 16.30 Uhr als erste Band auf der Bühne warst. Ich war damals nicht nur als Lichttechniker tätig, sondern auch in der Jury. Und ich habe nach eurem Set, die 25 Minuten, glaube ich, war das, die ihr gespielt habt.
1: Sowas in die Richtung, ja.
0: Habe ich gewusst, das sind die Jury-Sieger des heutigen Abends, ohne die 12 anderen Bands gehört zu haben. Seitdem kennen wir uns und laufen einander immer wieder über den Weg. Und jetzt bist du auch in einer Funktion im Rockhaus gelandet. Und zwar?
1: Ich mache jetzt seit Anfang Juni PR-Assistenz. Also ich unterstütze jetzt die Susanna. Ich habe jetzt quasi den Job, den vorher der andere Sebastian im Team, der Sebastian König, also einer der anderen Sebastians gehabt hat. Ja, und das gefreut mich natürlich wahnsinnig als langjähriger Fan und Gast des Hauses.
0: Wie ist da dein Aufgabenbereich? Was kann man sich darunter vorstellen?
1: Ich mache viel, also alles, was grafisch so anfällt im Haus, also von Plakaten, Prospekten, irgendwelche Newsletter, Banner und lauter so Zeug und dann hin über zu Social Media wird dann in meinen Aufgabenbereich fallen und so hundertprozentig genau alles, was dann, wofür ich dann zuständig bin, weiß ich jetzt selber noch nicht, weil wo wir das aufzeichnen, bin ich erst seit eineinhalb Wochen dabei.
0: Ja.
1: Die waren jetzt für das restliche Team auch recht stressig, weil eben die ganze Umstrukturierung ist.
0: Ja.
1: Das heißt, so komplett drin bin ich jetzt noch nicht. Bin mir sicher, dass da noch einiges dazukommt dann in Zukunft. Ja.
0: Verfolgst du deine eigene musikalische Karriere auch weiterhin oder liegt das im Moment eher auf Eis?
1: Ich habe mich jetzt in letzter Zeit eher darauf konzentriert, dass ich andere Freunde von mir, die bessere Musiker sind, so gut es geht, unterstütze.
0: Bessere Musiker als wer?
1: Als ich. Ich habe momentan, ich meine, es kommt sicher wieder, aber ich habe momentan irgendwie nicht das Feuer, dass ich viel selber mache.
0: Ja, aber das ist ja auch wichtig.
1: Ja,
0: das,
1: ja.
0: Dass man sich das zugesteht, zu sagen, jetzt habe ich gerade so eine Phase, oder?
1: Ja.
0: Das geht ja nicht verloren.
1: Ja, und es kommt das sicher wieder. Momentan freut es mich mehr, wenn ich mich schmuckt, der eben mein Kollege bei Do's & Dust war,
0: ja,
1: der jetzt seine Solo-Zeit macht, wenn ich mit dem einfach mitfahre, den ein bisschen unterstütze, vielleicht aufnehme oder so.
0: Ja.
1: Das gibt mir momentan mehr als wirklich einen Song im Jahr irgendwie selber zu schreiben, mit dem ich dann eine Woche später nicht mehr so wirklich glücklich bin. Und
0: ja. Ja, aber das gehört auch dazu, wenn man Musik macht, oder?
1: Absolut. Und wie gesagt, das ist sicher Phase, also das kommt sicher wieder.
0: Ja, und ich denke, du bist mit so viel Musik konfrontiert jetzt in deinem neuen Tätigkeitsbereich, dass das sicherlich auch den einen oder anderen Input oder Impuls geben könnte, dass du selber dann auch wieder auf die Idee kommst, was zu machen. Es wird sich zeigen.
1: Wir werden
0: in einem Jahr drüber reden und ein kurzes Resümee ziehen und schauen, wie sich das entwickelt hat.
1: Ja, gern. Jederzeit.
0: Danke vielmals.
1: Bitte gerne.
0: Weil der Bandname Do's & Dust jetzt schon mehrfach gefallen ist, meine absolute Lieblingsnummer von diesem Duo,
2: Island.

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Danke vielmals fürs Zuhören und weiterhin einen super Sommer.

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knapp 34 Millionen Euro jährlich. Diese Summe spart die österreichische Gesundheitskasse durch jüngste Änderungen ein. So der ORF, der aus einer Anfragebeantwortung von Gesundheitsministerin Corinna Schumann zitiert. Jene Einsparungen sind bereits seit März bzw. Mai diesen Jahres schrittweise in Kraft getreten. Doch auch wenn diese Summe im Milliardenbudget der ÖGK untergeht, gespart wird hier nicht im System, sondern direkt bei der Gesundheit der Versicherten. Mein Name ist Sarah Weber und ich begrüße Sie zum So-Wochen-Kommentar. Was im ersten Moment nach viel Geld klingt, ist bei einem ÖGK-Gesamtbudget von über 20 Milliarden Euro eigentlich nur ein Bruchteil. Für das System mag es also ein winziger Prozentsatz sein, für den einzelnen Patienten jedoch sind die Auswirkungen real. Das sind Kürzungen, die genau jene treffen, die ohnehin schon mit dem Rücken zur Wand stehen. Gespart wird nämlich nicht in der Verwaltung, sondern beim Zahnersatz, wo Selbstbehalte steigen, oder bei Krankentransporten, die künftig noch strenger bewilligt werden. Sogar der Familienzuschlag beim Krankengeld wurde ersatzlos gestrichen. Besonders hart trifft es Alleinverdiener und Alleinerziehende. Was bedeutet das also konkret? Wer beispielsweise seine pflegebedürftige Mutter versorgt und gleichzeitig krankgeschrieben ist, hat ab jetzt weniger Geld, aber gleich viel Verantwortung. Oder für jemanden mit Mindestlohn kann der höhere Selbstbehalt beim Zahnarzt bedeuten, dass der Termin verschoben oder gar komplett gestrichen werden muss, da das Geld für eine Krone nicht reicht. Sparen ist notwendig, das steht außer Frage. Aber wer beim Zahnersatz, beim Krankentransport und beim Krankengeld ansetzt, spart nicht am System. Er spart an den Schwächsten. Und das ist ein Unterschied, den man im echten Leben spürt.

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10: Herzlich willkommen zu einer neuen Ausgabe von Queer Voices. Ich habe wieder ein spannendes Thema für euch, nämlich Thema Festung Hohensalzburg im Groben. Aber ich habe mir dazu auch einen Studiogast eingeladen. Max ist hier. Hallo, grüß dich, Max.
11: Hallo, schönen guten Abend. Danke für die Einladung.
10: Gerne, danke fürs Kommen. Magst du kurz erzählen, wer du bist und wie du mit der Festung verbandelt bist?
11: Puh, wer ich bin und wie ich mit der Festung verbandelt bin. Ja, ich hoffe, ihr habt Zeit mitgebracht. Also kurz zu mir, kurz zu meiner Person. Bin schon so nett vorgestellt worden, bin der Maximilian Maurer. Grundsätzlich bin ich über Umwegen auf der Festung gelandet. Also es war tatsächlich mit der einen oder anderen Hürde verbunden, allerdings auch... ja, nicht meine erste Szenierung, wo ich hin wollte. Grundsätzlich habe ich nämlich begonnen, nachdem ich meinen Hauptschulabschluss fertig gemacht habe, zu überlegen, wo soll es natürlich hingehen. Die Orientierung war da noch ein bisschen schwierig. Dann habe ich mich für die HBLA, mittlerweile heißt sie HLW, die ist in Neumarkt. In Salzburg gibt es ebenfalls den Anderhof. Habe ich begonnen, mich dafür zu interessieren, Koch-Kellner-Ausbildung dort zu machen, weil ich tatsächlich schon mit der Gastronomie immer ein bisschen geliebäugelt habe. Genau, dann habe ich dort die dreijährige Ausbildung begonnen, habe sie auch fertig gemacht, habe kurzfristig dann nebenbei auch schon begonnen, in der Gastronomie zu arbeiten. Nach meinem Abschluss habe ich dann aber da doch mich nicht länger zukünftig gesehen in der Gastronomie, deswegen habe ich einen Umschwenk begonnen und habe mich anderweitig auf die Suche gemacht. Dann war ich tatsächlich kurz einmal in einem Verkauf tätig, tatsächlich in einem Einzelhandelverkauf tätig, bis mir tatsächlich eines Tages was untergekommen ist. Es war wie so eine Art Newsletter-Ausschreibung, die ich wo gelesen habe, dass halt eben Sozialpädagogik-Ausbildungen existieren, dass die Caritas da tatsächlich was Neues gestartet hat und dass die eben Sozialpädagogen ausbilden können. Und ich muss sagen, da ich schon immer soziale Veranlagung gehabt habe. Meine Mutter ist schon seit ganz, ganz vielen Jahren, seit Jahrzehnten Kindergärtnerin, Hortpädagogin und mein Vater ist ebenfalls fürs Land tätig und ist Lehrer tatsächlich. Und deswegen hat es für mich Sinn gemacht zu sagen, ja, es macht eigentlich Sinn. Ich habe eine soziale Ader von Anfang an schon mitbekommen. Und dann habe ich einfach begonnen, diese dreijährige Ausbildung zum diplomierten Sozialpädagogen zu machen. Habe sie dann tatsächlich auch abgeschlossen mit einer gewissen Ehrenrunde, das muss ich jetzt einräumen. Also es ist nicht instant auf Anhieb gut gegangen, aber nachdem es dann geschafft war, habe man gedacht, so, jetzt steigst du ein in den Sozialberuf. War nicht der leichteste Einstieg, weil natürlich zwischenzeitlich Corona kam und uns das natürlich die Ausbildung sehr erschwert hat. Aber nachdem das abgeklungen ist und die Ausbildung schon gegen Ende gelaufen ist, habe ich begonnen, mich umzuschauen und bin dann tatsächlich wo hinkommen, wo es um die Betreuung von beeinträchtigten Menschen gegangen ist. Genau, dort habe ich dann Fuß gefasst, habe dann begonnen, dort zu arbeiten, habe aber nicht gemerkt, dass das tatsächlich auf Dauer für mich zu strapaziös ist. Corona hat Spuren hinterlassen, es gab diesen adäquaten Fachkräftemangel in der Pflege. Somit war ich tatsächlich mit mehr als nur mit meiner pädagogischen Tätigkeit dort beschäftigt und das hat mich dann sehr vereinnahmt und es waren sehr lange Schichten, 12, 13 Stunden Schichten täglich, Überstunden und das muss ich sagen, hat mich dann tatsächlich an den Rande des K.O.-Seins, an den Rande des nahen Burnouts geführt und dann, ja, wurde es schwierig für mich. Dann war ich tatsächlich eine Zeit lang arbeitslos, war eine sehr schwierige Zeit für mich, so ehrlich muss ich sein, die war sehr, sehr anstrengend, gab viele Tiefs, selten ein Hoch, bis mich mein Stiefdad tatsächlich, der Andreas, einmal angeschrieben hat und mir ein Inserat geschickt hat, ein Zeitungsinserat und gemeint hat, na, liest er das einmal durch, es kommt einem vor, als wäre das was Passendes. Ja, und das war ein Zeitungsinserat von der Festung Hohen Salzburg, das halt eben dort gesucht wird. Und ja, so kam ich jetzt mit erklärter Ausschweife mehr oder minder dann zur Festung.
10: Also sehr, sehr spannend, über Umwege dann doch als diplomierter Sozialpädagoge auf der Festung tätig. Ich würde sagen, wir spielen mal Musik, dann muss ich mal der Hörerschaft sagen, wie ich da überhaupt zu dir kam und warum wir die Sendung heute machen. Aber das werden wir dann gleich auflösen, würde ich sagen. Du hast ein bisschen Musik mitgebracht. Ich glaube, wir dürfen schon mal einen Song davon spielen.
11: Sehr, sehr gern. Schwierige Entscheidung, aber Out of the Dark von Falco. Ein toller Song. Bitte drum. Raphael, der ist für dich. Du wirst dich auskennen.

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0: Ihr hört Queer Voices, die Sendung der Hosi Salzburg. Ich bin der Christian und mir zu Gast ist Maximilian Maurer alias Max, diplomierter Sozialpädagoge, aber jetzt auf der Festung tätig, Festung Hohensalzburg. Und um dieses Thema geht es im weitesten Sinne, haben wir schon ein bisschen ausgeholt. Ich habe versucht zusammenzufassen, alles, was ihr jetzt nicht gehört habt. Sorry, man kann es auch nochmal nachhören, gell? Max hat schon einiges von sich erzählt, wie er überhaupt zum diplomierten Sozialpädagogen gekommen ist, wie er dann auf der Festung gekommen ist. Das war eine spannende Geschichte, es zahlt sich aus, das nachzuhören, das sage ich jetzt nicht mehr. Wie komme ich dazu? Muss ich jetzt ein bisschen ausholen. Es gibt für allen Ehrenamtlichen, die bei der Hose irgendwas machen, da gehöre ich auch dazu, weil ich Sendung mache für die Hose, die Queer Voices Sendung, gibt es immer irgendein Zuckerl. Einmal im Jahr dürfen wir irgendwas machen und das Zuckerl heuer war eine Führung auf der Festung Hohensalzburg. Und zwar eine Führung, wie es sonst nicht so üblich ist, also mal ein paar andere Dinge zu sehen und zu hören gekriegt. Und der gute Max hat uns sogar noch eine Auswahl gelassen, wollen wir mehr über die baugeschichtliche Sache von der Festung was erfahren oder wollen wir mehr die Innenräume sehen und mehr irgendwie in Räume kommen, wo man sonst nicht hinkommt. Ich bin froh, dass sich die Mehrheit für die zweite Variante entschieden hat, weil baugeschichtlich konnte ich das eh schon alles nachlesen und nachsehen. Das war für mich auch nicht so interessant. Aber interessant war die Führung schon sehr, die Max mir da angeboten hat oder uns allen da angeboten hat. Und dann habe ich gesagt, diesen Menschen müssen wir einladen. Der muss mal erzählen, wie der überhaupt dazu kommt, für die Hose Führungen anzubieten. Und das möchte ich jetzt von dir wissen, lieber Max.
1: Zuallererst danke, sehr, sehr schmeichelhaft. Freut mich natürlich, wenn du dich für Variante 2 entschieden hast und lieber mehr zu sehen. Also wenn du das genossen hast, meine Führungen. Das heißt, du hast die erste Variante schon ausgeschöpft. Du weißt also alles über die Geschichte. Vielleicht werde ich dir das eine oder andere noch abfragen.
0: Jetzt habe ich wieder den Mund viel zu voll genommen. Also schauen wir mal, ich bin mir sicher, ich weiß vieles nicht. Aber man kann vieles auch nachlesen und ich habe ja schon eine Führung mitgemacht, so eine ganz simple, ganz normale Führung auf der Festung. Man kann auch auf der anderen Seite rechts rein, wenn man da runterkommt von den Prunkräumen, sieht man ein bisschen die baugeschichtliche Substanz, wie es begonnen hat mit der kleinen Festung, wie das erweitert wurde. Also da kann man ja selber auch schon viel erfahren, ohne irgendeine Führung zu. Und das habe ich natürlich alles gemacht.
1: Sehr brav, sehr lobenswert.
0: Ja, ich habe mich sollte man gesehen haben. Sollte man gesehen haben. Aber wie kommst du jetzt dazu, für die Hose Führungen anzubieten?
1: Das ist tatsächlich, ja, jetzt kommt es wieder, jetzt muss ich ausholen. Das ist tatsächlich mir, nachdem ich dort begonnen habe zu arbeiten auf der Festung, circa nach einem Jahr, wie ich schon auf der Festung tätig war, ist mir dann der Gedanke gekommen, dass ich diese Freude, das, was ich dabei empfinde, weil die Festung mir einfach sehr viel Rückhalt gibt. Also sie gibt mir Stabilität, sie ist zwar ein Arbeitsplatz, aber sie ist für mich mehr als das. Und ich wollte versuchen, dieses schöne Gefühl, was ich habe, dort zu arbeiten, weiterzubringen, weiterzuteilen. Und da ist tatsächlich grundsätzlich schon so, dass ich mit der Hosi-Führungsriege tatsächlich damals auch schon gut war und wir viel im Austausch waren. Und dann war es tatsächlich so, dass wir uns eines Tages einmal getroffen haben, auf ganz zufällig spontaner Basis, sind wir uns begegnet und dann habe ich gedacht, weißt du was, ich frage jetzt einfach, ob Interesse, ob ein Bedarf dafür bestehen würde, weil ich einfach versuchen wollte, erstens Wissen über die Festung und zweitens einfach mehr Verbundenheit damit zu übermitteln. Und dann habe ich einfach gefragt, hey, ich bin jetzt seit einem Jahr da oben tätig, ich mache auch Führungen, es wäre mir tatsächlich ein Anliegen und ich würde euch gerne fragen, ob Interesse bestehen würde, das zu etablieren und da Hosi-Mitglieder zu führen und dass ich das halt ganz gern gratis machen würde, also auf Ehrenamtsbasis, weil die Hose auch für mich da ist, wenn es schwierig wird und das weiß ich sehr zu schätzen und deswegen war es für mich an der Zeit zu fragen, ob ich was zurückgeben kann. Und genau, so ist es dann in die Wege geleitet worden. Die Conny hat dann tatsächlich das sehr gerne angenommen, hat gebeten, ob man vielleicht für die Führungsriege, für eine Art Eigenführung zu machen, um einfach mal zu sehen, wie das wäre. Und so war es dann auch. Dann habe ich für den Vorstand eine Führung organisiert und dann waren wir circa 2 Stunden auf der Festung unterwegs. und habe ein bisschen was vorbereitet und wir haben uns natürlich ganz viele schöne Sachen angeschaut. Und dieses Resümee, was da zurückkam, diese Resonanz nach dieser Führung, die war einfach sehr, sehr stark. Und da habe ich halt einfach gemerkt, okay, das kommt an, das möchten sie gern. Und dann, ja, es ist tatsächlich Schritt auf Schritt passiert. Dann haben wir eben begonnen, uns auszutauschen, wie wir das reinbringen in die Newsletter. Und ja, so hat es begonnen. Und also, das ist jetzt tatsächlich schon 2-3 Mal so gewesen, dass ich Führung für die Hosi angeboten habe. Ich wollte
0: fragen, wie oft du das schon gemacht hast. Also das war jetzt die dritte Führung, die du für die Hosi schon gemacht hast.
1: Ja, wenn man die erste Führung mit dem Hosi-Vorstand, um das einmal zu präsentieren, mit einfließen lässt, mit einberechnet, dann kann man sagen, ja genau, jetzt habe ich meine dritte Führung eben gemacht. Und ja, ich habe bei der letzten die Ehre gehabt, dich mit dabei zu haben.
0: Jetzt müssen wir der Hörerschaft auch erklären, das ist natürlich nicht tagsüber, sondern du machst es dann, wenn die Festung eigentlich schon schließt. Sprich, wenn die Menschen schon weg sind. Man hat dann das Privileg, dass man leere Prunkräume sieht. Das Fürstenzimmer mal leer zu sehen, das ist ja nicht so einfach.
1: Tatsache. Also brauche ich, glaube ich, kann erzählen, dass wir in Salzburg die Reisedestination Nummer 1 sind, natürlich neben vielen anderen schönen Sachen. Wir haben natürlich sehr, sehr viele Besucher und es war mir eben das Anliegen, für meist Heimische, also die meisten, die eben aus meiner, die bei den Führungen dabei waren, sind Einheimische gewesen, Salzburger, und es war mir immer Anliegen, diese Sachen auch wirklich mal intern nur den Einheimischen zu zeigen, ihnen die Zeit zu geben, das in Ruhe zu genießen, ohne den großen Wirbel. Und genau deswegen war mir das tatsächlich wichtig, das außerhalb der Öffnungszeiten zu machen, damit halt wirklich mehr Raum entsteht, also auch Raum, sich intern besser zu vernetzen und sich kennenzulernen. Meine Führungen sind nicht nur ein striktes Ich erzähle, alle anderen haben zuzuhören, so ist es Gott sei Dank nicht. Das ist mir wichtig, dass man sich auch in den Führungen miteinander austauscht, sie vernetzt, sie versteht, vielleicht die einen oder anderen Fragen untereinander klärt, natürlich auch mich fragen darf, aber es ist einfach nur mehr ein ganz eigener, besserer, geschützterer Rahmen, wenn man das außerhalb der Öffnungszeiten macht. Und da ist mir das wichtig, dass ich das eben so anbiete.
0: Ich stelle mir das jetzt gar nicht so einfach vor. Da muss ja auch die Festung mitspielen. Du kannst jetzt nicht als Angestellter dort sagen, so, liebe Leute, ich mache jetzt eine Führung bis 9 Uhr abends. Ist mir wurscht, ob ihr noch da seid oder nicht. Sperrt dann irgendwer zu. Sondern du musst das ja auch abklären. Was ist da notwendig, damit man das überhaupt über die Bühne bringen kann?
1: Ist richtig, natürlich muss man das ein oder andere nur abklären, damit man nicht eingesperrt wird, aber ich habe Gott sei Dank eher einen Schlüssel dabei für alles. Nein, ist tatsächlich so, ich habe das natürlich auch mit der Festungsverwaltung abgesprochen, auch bevor ich dieses Angebot erst unterbreitet habe, habe ich das mit der Festungsverwaltung abgesprochen, gesagt, dass ich gern diesen Wunsch hätte, eben das anzubieten, und das stieß tatsächlich auf gute, wie soll ich sagen, offene es gab Ohren. Genau, es waren auf offene Ohren, es war ein gutes Feedback, was dazu gekommen ist, also das war tatsächlich nicht so, dass ich jetzt drum kämpfen musste, das machen zu dürfen. Die Bereitschaft war gleich da, mir die Erlaubnis zu geben, das machen zu dürfen. Die ein oder anderen Details musste man natürlich noch klären, wie das abzulaufen hat, ob man das kostentechnisch irgendwie macht, aber bitte, es war mir immer wichtig, das auf kostenloser Basis zu machen. Das war mir immer schon wichtig und das habe ich auch klargestellt und gleich bei der Verwaltung angebracht, dass das bitte kostenlos von mir und das eigentlich in meiner Privatzeit erfolgen sollte. Genau, das ist gut aufgenommen worden und hat dann seinen Segen gekriegt und so hat das Ganze dann seinen Anfang gehabt.
0: Wir hören gleich noch mehr zu dieser Führung. Ich möchte von mir meine Erlebnisse natürlich auch preisgeben. Der Max hat den Wunsch gehabt, dass ich das sage, wie
1: ich bitte darum, um ehrliches Resümee und Feedback
0: gefunden habe. Ich hoffe, ich kann mich an das eine oder andere erinnern. Es ist jetzt schon eine Weile her. Ich glaube, vor 2 oder 3 Monaten war es sogar schon.
1: Tatsache, ja. Ich muss jetzt ehrlich gestehen, so ganz sicher bin ich mir wirklich auch nicht mehr, aber ich hoffe, es hat doch den ein oder anderen bleibenden Eindruck hinterlassen.
0: Es hat es auf alle Fälle, darum bist du heute hier, lieber Max. Ich sage, wir spielen nochmal Musik, dann gehen wir weiter in die Sache rein.
2: Glaub an dich.

0: Schaffen.
1: Ihr hört Queer Voices, die Sendung der Hose Salzburg. Ich bin der Christian, mir zu Gast ist der Max. Wir haben jetzt schon sehr viel geredet über die Festung, wie der Max zur Festung gekommen ist und wie er dazu gekommen ist, dass er für die Hose Führungen anbietet. Und das nämlich in seiner Freizeit, ich versuche es nochmal zusammenzufassen, und kostenfrei quasi bis in die späten Nachtstunden. Also die Führung, wo ich dabei sein durfte, hat, glaube ich, bis 21 Uhr gedauert, plus minus. Und begonnen hat es um...
2: Ach, naja, es hat...
1: Also 21 Uhr vielleicht nicht, aber wir haben überzogen.
2: Ziemlich.
1: Also du hast es mit 2 Stunden einberaumt und irgendwie waren dann 3,5 Stunden draus oder so.
2: Aber das ist ja das Schöne, wenn der Bedarf da ist, wenn die Stimmung passt, wenn die Interesse besteht, dann gibt es für mich keine Uhrzeit da oben. Dann wird man das so lange machen, wie Spaß macht, wie man gut miteinander harmoniert. Also von dem her, da gibt es für mich keine Uhrzeit, nachdem und ich das festmache.
1: Ich muss jetzt auch nochmal sagen, ich durfte auf einen Turm rauf. Ich habe schon wieder vergessen, welcher der vielen Türme das war, aber wo ich noch nie oben war. Das war schon sehr spannend für
2: mich. Oh je. Ist tatsächlich unser Besucherturm mehr oder weniger der einzige, der geöffnet ist fürs Publikum, für die, die es aus der Stadt von unten nach oben sehen. Das ist der Reckturm mit der schönen großen Österreich-Fahne drauf. Und ist in gewisser Weise auch ein Privileg, wenn man sagt, man kann da raufgehen, wenn einmal alles ruhig ist und geschlossen ist und man den Turm für sich alleine hat. Deswegen, ja, ist schön dort gewesen. Deswegen, ich wollte euch das mal zeigen, einfach mal fernab von Trubel, von alltäglichem Besuch. Deswegen freut mich, wenn du es genossen hast.
1: Ich habe es sehr genossen. Ich habe aber auch zum Beispiel genossen, dass ich mal im Fürstenzimmer alleine war. Also mit Ausnahme von meinen Kollegen und Kolleginnen natürlich, aber und dir, lieber Max, aber wir waren da alleine drin und es war jetzt mal nicht so, dass man irgendwie versucht, ein Foto zu machen, wo nicht allzu viele Menschen drauf sind, sondern es ist tatsächlich mal gegangen, dass man da fotografieren konnte und sich mal in Ruhe hinsetzen konnte und das Zimmer genießen.
2: Das ist sehr schön, dass du das ansprichst, weil das mitunter auch einer meiner Beweggründe war, das außerhalb der Öffnungszeiten eben zu tun, damit man das wirklich mal in Ruhe für sich bewusst wahrnehmen kann, einfach nur mal die Luft zu atmen in diesem schönen Fürstenzimmer, das einfach mal zu spüren, weil dieser ganze Raum, dieses Ensemble tatsächlich ist so in dieser Art, in diesem Zustand einzigartig und sich das einfach mal bewusst zu machen und dabei mal größtenteils für sich sein zu dürfen, das ist einfach... war für mich damals eine tolle Erfahrung und ich habe mir einfach gedacht, ich würde das gerne eben teilen, diese schöne Erfahrung. Und es ist nach wie vor heute noch so. Ich bin jetzt schon seit fast 2,5 Jahren auf der Festung tätig und das ist immer noch atemberaubend, wenn ich reingehe und es ist ruhig, ist noch keiner da. Also ich kann mir das nicht satt sehen, so ehrlich muss ich sein.
1: Das ist schön, wenn man sieht, dass du auch so Spaß hast an deinem Beruf. Jetzt möchte ich auch natürlich wissen, du hast jetzt uns zwar die Führung angeboten, aber was genau ist denn dein Betätigungsfeld da oben auf der Festung? Was machst du da alles? Du machst Führungen, nehme ich jetzt mal an, aber dabei wird es ja nicht belassen sein.
2: So ist es. Mein Tätigkeitsfeld ist tatsächlich sehr weit gefächert, was ich ja wirklich sehr liebe. Ich brauche die Abwechslung, das ist für mich... Monotonie ist der langsame Tod, muss ich blöderweise so sagen. Nein, es ist einfach eine schöne Abwechslung aus allem. Wie wir schon gesagt haben, ich mache Führungen. Ich bin sehr wohl allerdings auch in der Verwaltung tätig. Also ich helfe mit bei den Tagesabrechnungen zum Beispiel. Also ein bisschen die Unterstützung für die Buchhaltung. Ich mache die Tagesabrechnung, Zusammenfassung für die Wochenabrechnung, Einzahlen von den eingenommenen Geldern, für die Führungen beispielsweise, das ist mit Teil meines Tätigkeitsfeldes, dann unter anderem auch der Infopoint, das ist wie die Art Tageschefvertretung, was den Besucherservice betrifft, also wir haben auf der ganzen Festung natürlich viele Mitarbeiter und die gehören natürlich eingeteilt, die gehören natürlich abgelöst an gewissen Momenten, an gewissen Punkten, man kann sie nicht den ganzen Tag ewig wo stehen lassen. Und das ist Teil vom Infopoint und da bin ich eben mitunter auch beim Infopoint tätig. Telefondienste natürlich beim Infopoint. Der Infopoint ist wie eine Schaltzentrale, wo alles zusammenläuft. Von E-Mails, Anrufen, die Gäste, die dich was fragen wollen, Kassieren von Führungen, also sehr umfangreich. Und seit letztem Jahr habe ich nur eine neue Aufgabe mit dazu genommen, den sogenannten Journaldienst. Das ist, wie soll ich sagen, ich sage ganz gern dazu, das ist die Nachtwache. Der Journaldienst ist eine Art Bereitschaftsdienst, der halt auf der Festung sein muss, solange er Dienst hat. Das geht über den ganzen Tag, also so gibt es 24 Stunden Journaldienste.
1: Blöde Frage, wozu braucht man denn, wenn die Festung dann zugesperrt wird, wozu braucht man Journaldienst abends?
2: Ja, das ist tatsächlich eine berechtigte Frage, aber wir haben da oben natürlich Räumlichkeiten, die sehr schützenswert sind. Natürlich auch die Festung, Teil vom Weltkulturerbe, die Fürstenzimmer. Falls es mal zu einem Brand kommen sollte. Es gab auch 2018, wenn ich mich nicht recht täusche, ist einmal vom Zeughaus durch einen schweren Sturm das ganze Dach abgedeckt worden. Also es gibt immer mal wieder so Momente und Fälle, wo einfach immer jemand vor Ort sein muss. Sollte mal ein Alarm ausschlagen, ein Brandalarm, dann geht es an das Telefon, das sogenannte Journaldiensthandy, und der Journaldienst muss schnellstmöglich zur Zentrale laufen, muss abchecken, wo ist das, was ist betroffen, wenn möglich Schadensbegrenzung natürlich weitermelden, also das dann auch im Austausch mit der Feuerwehr machen. Deswegen, das ist einfach immer Bereitschaftsdienst, falls es zu einer Art Unfall, Brand. Wir haben auch nach Schließung der Festung noch Gäste oben, falls es Verletzungen gibt, Stürze gibt. Der Journaldienst ist da. Es ist 24/7 immer jemand, Journaldienst und Bereitschaft auf der Festung.
1: Also, kann jetzt sein, dass das gefährliches Halbwissen ist, aber wenn ich mich nicht ganz täusche, lebt ja auch jemand auf der Festung oben.
2: Tatsächlich, nach wie vor noch so, ja, das ist richtig.
1: Der ist jetzt aber nicht Teil des Journaldienstes, das ist eine Privatperson, oder wie stelle ich mir das vor?
2: Wir haben nicht nur einen Bewohner, wir haben tatsächlich mehrere Bewohner auf der Festung oben, mitunter auch einige von meinen Arbeitskollegen dürfen oben auf der Festung wohnen. Das sind Landeswohnungen, die werden dann tatsächlich auch vermietet. Ganz normal, also sie müssen auch Miete entrichten. Das ist allerdings so, dass sie als Privatperson, wenn sie ausgestempelt haben aus dem Dienst, sind sie Privatpersonen dort, fertig. Natürlich sind die Festungsbewohner, wie man sagen, die halt oben wohnen, wenn der Alarm ertönt. Das ist ein Signalhorn mehr oder weniger, das ist auf dem ganzen Areal zu hören. Sie kommen. Also sie werden trotzdem kommen und werden schauen, was man tun kann, weil es natürlich ihr Zuhause ist. Es ist unsere Festung und da ist dann auch so, selbst wenn man als Privatperson gerade keinen Dienst hat, stehen die Kollegen da und schauen natürlich, was man tun kann, was passiert ist. Also das geht weit über den Dienst hinaus, diese Verbundenheit mit der Festung. Nicht nur für mich, sondern auch für viele von den Kollegen,
1: also Kolleginnen und Kollegen. Das ist wirklich eine Herzensangelegenheit, wenn man dort oben arbeitet. So nehme ich es jetzt bei dir auch ein bisschen wahr.
2: Ich maße mir jetzt an zu sagen, nicht für alle, ich darf nicht für alle sprechen, für aber alle Kolleginnen und Kollegen, aber für mich.
1: Für viele und für einige.
2: Genau, also es ist auf jeden Fall eine Herzensangelegenheit und wenn es so sein sollte, werde ich da oben eines Tages in Pension gehen.
1: Ja, das wünschen wir dir.
2: Könnte noch die ein oder anderen Jahrzehnte dauern, aber im besten Falle würde das so laufen. Ja, also ich bin da sehr, sehr glücklich da oben, ich bin dem sehr verbunden, die Festung hat viel für mich getan. Und deswegen war es auch für mich an der Reihe, dass ich was für sie tue. Deswegen habe ich den Journaldienst dazugenommen. Und es ist auch ganz besonders, mal auf die Nacht alleine oben zu sein auf der Festung, sie die Dinge alleine anzuschauen, in Ruhe zu sehen, das zu spüren, die Wand anzugreifen. Das ist einfach unbeschreiblich.
1: Du hast gesagt, die wohnen dort oben. Jetzt interessiert mich natürlich, wo genau wohnen denn die Kollegen? Wo ist das? Im Zentrum der Festung? Ist das eher außerhalb? Sind die irgendwo abgestellt, wo man nicht so hinkommt? Oder ist es mitten im Geschehen?
2: Tatsächlich etwas verstreut. Also es gibt nicht nur ein Hauptgebäude, wo die Personen drin wohnen. Es gibt tatsächlich drei Gebäude, die aktuell bewohnt werden. Die reichen von bis, also in der Nähe vom großen Burghof, im Reiszuggebäude Oberbay befinden sich Wohnungen drinnen, wo Kollegen drinnen wohnen. Tatsächlich auch im kleinen Burghof gegenüber von der romanischen Kapelle befindet sich auch eine Wohnung, die wird bewohnt. Allerdings auch auf der anderen Seite beim Arbeitshaus Direkt überbei befinden sich auch Wohnungen, die werden nach wie vor bewohnt. Also wirklich quer verstreut über
1: so
2: die Festung. Ein bisschen
1: wie die Uni in Salzburg sind die Wohnungen in der Festung auch verstreut.
2: Ja, aber das ist tatsächlich auch gut. Okay. Also so hat jeder seinen Platz. Alles gut,
1: jetzt
2: so hat jeder
1: seinen Bereich. Jetzt ist die Festung Hohen Salzburg Weltkulturerbe. Das heißt, da ist viel Schützenswertes. Gibt es für die Personen, die da oben wohnen, besondere Vorkehrungen? Dürfen die keine Kerze anzünden oder haben die irgendwelche Maßnahmen zu setzen, die andere

0: Vorgaben, die einzuhalten sind. Wenn es die gäbe, dann würden sie bestimmt eingehalten werden, weil sie sehr wohl viele von den Bewohnern wissen, wo sie wohnen dürfen, was das für ein besonderer Ort ist. Ja,
1: und ich nehme an, wenn es da wirklich mal zu Problemen käme, würde die Festung reagieren, natürlich.
0: Natürlich, natürlich.
1: Also das wissen wahrscheinlich die Angestellten genauso wie die Festung, das war's, dass da ein Geben und Nehmen sein muss.
0: Natürlich, das ist ein ständiger Austausch, ein Geben und ein Nehmen, und das funktioniert, soweit ich das mitbekommen habe. Ich bin ja kein Festungsbewohner, aber funktioniert gut.
1: Ich möchte nochmal zurückkommen auf die Führung, die du uns gegeben hast. Wir durften auch in den Weinkeller schauen.
0: Leider ohne Inhalt mittlerweile, aber ja.
1: Aber das war für mich insbesondere sehr beeindruckend, weil was da hängen geblieben ist, oder ist viel hängen geblieben, aber unter anderem waren da auch Hakenkreuze drinnen. Das war ein bisschen irritierend vorher, aber magst du vielleicht nochmal genau erklären, wie das zustande kommt? Warum ist es da drin und warum ist es wieder drüber gemalt worden, beziehungsweise die Judensterne drüber gemalt worden? Also da war für mich sehr viel Irritierendes, was für mich in einem Weinkeller überhaupt nichts zu suchen hat.
0: Ja, tatsächlich, das ist sowas, was da eigentlich überhaupt ursprünglich keinen Platz hatte, als der Weinkeller erschaffen wurde Anfang des 16. Jahrhunderts. Um es kurz zusammenzufassen, man könnte ewig über den Weinkeller reden, aber ich gehe jetzt explizit auf deine Frage ein. Es war tatsächlich so, dass Anfang, also sprich in den 30er Jahren, es tatsächlich so war, dass 1933, wie wir wissen, Adolf Hitler die Macht ergriffen hat in Deutschland. Es war der Plan, sich Österreich einzuverleiben, so wie es dann auch 1938 erfolgt ist. Das hätte allerdings früher passieren sollen. Österreich hätte sich früher anpassen sollen, hätte früher eingenommen werden sollen. Und dafür gab es Vorbereitungen. Es wurde der sogenannte Lamprechtshausener Putsch inszeniert, der wurde durchgeführt, allerdings er ist gescheitert. Sprich, dieser Versuch, Österreich bereits früher an Nazi-Deutschland anzuschließen, die Führungsriege auszuschalten, mit den Nationalsozialisten zu ersetzen, um dann eben diesen Übergang zu erleichtern, der ist fehlgeschlagen. Dieser Lamprechtshausener Putschversuch wurde niedergeschlagen, und daraufhin war die Frage, wo die Putschisten, die Anführer der Putschisten, was man mit ihnen tun soll. Denn das Gedankengut hat weit auch in Österreich, natürlich auch in Salzburg, Anklang gefunden, selbstverständlich für damalige Zeit auch nachvollziehbar. Allerdings war es so, dass man diese Leute versuchen wollte, isolieren, so gut wie möglich, damit dieses Gedankengut isoliert bleibt. Und ja, was bietet sich besser dafür an, als eine große, hohe Festung, wo man im Weinkeller diese Leute einsperren kann, um sie zu isolieren. Und sie haben dort als Gedenken für diesen Putschversuch Hakenkreuze, Vor- und Nachname und auch das Datum des Putschversuchs hinterlassen, um dessen zu gedenken, dass sie geputscht haben, der allerdings gescheitert wurde. Später in den 50ern nach dem Weltkrieg war es tatsächlich so, nach dem Zweiten Weltkrieg, dass der Weinkeller wieder geöffnet war, nachdem die Herrschaft der Nationalsozialisten vorbei war, genutzt wurde für die Sommerakademie, für die Künstlerschule, die Sommerakademie, die Schule des Sehens, hat Herr Kokoschka ins Leben gerufen. Wir haben auch neben der Festung den Kokoschka-Weg. Der hat eben diese Sommerakademie ins Leben gerufen, hat international Künstler um sich und auf der Festung geschart, und die durften dort eben international sich treffen und Kunst produzieren. Und die waren natürlich sehr vor den Kopf gestoßen, als sie diese Symbole unten im Weinkeller gesehen haben. Und viele waren natürlich angestoßen von diesen Symbolen. Und es gab auch tatsächlich viele Juden und Jüdinnen, die unter den Akademisten dabei waren, bei der Schule des Sehens, auch der Kokoschka. Und daraufhin wurden diese Juden-Symbole über die Nazi-Dreieck, also über das Nazi-Symbol eben übermalt, um das zu übertünchen, um zu zeigen, okay, das ist vorbei, wir sind noch hier, wir haben überlebt. Deswegen kann man nach wie vor den Davidstern sehen, der ist über das Hakenkreuz drüber gemalt.
1: Also die Hörerschaft, ihr hört es jetzt schon, man kann da sehr, sehr viel lernen, Max, gibt da auch Geschichten, die man so jetzt auf der Festung gar nicht erwartet? Das war nur eine der vielen Geschichten, die ich da hören dürfte. Wenn es euch interessiert, dann macht es doch selber eine Führung, würde ich mal sagen. So, alles wollen wir natürlich nicht verraten, was man da so erfahren kann auf der Festung. Das ist nicht nur eine Festung, nicht nur eine Bausubstanz, die von außen

0: schön ausschaut, sondern die hat viel Geschichte, die auch sehr erfahrenswert ist. Ich würde sagen, wir spielen noch mal ein bisschen Musik.
1: Sehr gern, sehr gern.
0: So, ich habe mir selber einen Gefallen getan und habe gesagt, ich will ein paar Songs vom ehemaligen Song Contest.
1: Oh, bitte, so alle Freiheiten.
0: Und die mir am besten gefallen haben, haben es leider nicht einmal in die Endrunde geschafft, aber hier ist einer davon.
1: Die Qual der Wahl.
0: Die Qual der Wahl.

0: Ihr hört Queer Voices, die Sendung der Hosi Salzburg. Heute geht es im weitesten Sinne um die Festung und die Verbandelung mit der Hosi Salzburg. Ich habe schon ein bisschen ausgeführt, ich habe eine Führung mitmachen dürfen, die der Max, mein Studiogast heute, gratis quasi zur Verfügung gestellt hat nach den Öffnungszeiten. Das heißt, wir hatten mal Chance, die Festung ohne Menschen oder fast keine Menschen zu erleben. Das war für alle, glaube ich, eine Besonderheit. Wir haben auch schon eine Geschichte von den vielen, die wir da gehört haben, kurz ausgeführt gehabt von Max. Alles andere, bitchen macht zur Führung da oben. Das machen wir jetzt, zwei werden wir euch jetzt nicht eine Führung hier im Radio präsentieren.
1: Unmöglich. 950 Jahre Baugeschichte in eine Stunde zu verpacken, unmöglich.
0: Das
1: aber
0: haben
1: bitte
0: wir nicht einmal in einer Stunde geschafft da oben. Also das werden wir auch nicht in einer Stunde hier schaffen.
1: Keine Chance.
0: Aber was mich noch interessieren würde, du hast so nebenbei mal erwähnt, du machst es ja für die Hosi gratis ehrenamtlich. Das war dir auch ganz wichtig, weil die Hosi auch für dich da war. Und da als Journalist muss ich natürlich danach nachhaken. Warum war die Hosi für dich da? Was war da los?
1: Ja, anfänglich bin ich schon ein bisschen darauf eingegangen, dass was der Werdegang beinhaltet hat, dass meine Arbeit vor der Festung im Pflegebereich war, im Bereich der Sozialpädagogik, was mich sehr vereinnahmt hat, was mich sehr ausgelaugt hat, was mich an den Rande eines total Burnouts gebracht hat. So ehrlich muss ich sein, es war lange Zeit, es war anstrengende Zeit, es war viel zu tun, zu wenig Personal, also es war sehr, sehr zermürbend. Es war eine Zeit, in der es mir nicht gut ging, in der mehr getrunken wurde, als getrunken hätte werden sollen, hätte werden dürfen. Mir ging es einfach schlecht. Mir ging es nicht gut. Eines Tages war es soweit, dass ich auf der Arbeit nicht mehr konnte. Also ich habe zum Hyperventilieren angefangen. Musste dann ins Krankenhaus gefahren werden und das war der Moment, wo der Körper gesagt hat, es ist aus, du bist fertig. Und das war ein großes Loch, das da entstanden ist. Ich konnte dann nicht mehr arbeiten gehen für eine gewisse Zeit und das war für mich tatsächlich eine sehr schwere Zeit. Und was mir halt gegeben hat in dieser Zeit ist, einfach mal selbst nur in die Hosi reinzugehen, sich mal in die Bar hinzusetzen, einfach nur die Atmosphäre. Es hat mir tatsächlich schon gereicht, ich war sehr strapaziert, ich war sehr müde. Es hat mir aber einfach tatsächlich schon mal gereicht, mich dort hinzusetzen, die Leute reden zu hören, ihnen zuzusehen, es wurde gelacht, es wurde was getrunken, es wurde in Bücher eingeschrieben, wie so eine Art Gästebuch, wo man, ich habe einfach nur mal durchgeblättert und habe schöne Nachrichten da gelesen und teilweise auch so kleine Sprüchle, wo ich mir gedacht habe, man ist nicht allein und ich muss sagen, das hat für mich tatsächlich schon was ausgelöst, das hat für mich tatsächlich schon was ausgemacht. Das klingt jetzt vielleicht banal, es klingt jetzt vielleicht nicht sonderbar groß, aber das war für mich schon was, wo ich mir dachte, okay, dann hast du mal mit jemandem gesprochen, hast du mit dem Barkeeper mal gesprochen, der hat gefragt, wie es da geht, ob du nur was brauchst und das hat schon gereicht, das hat mir das Gefühl gegeben, okay, du bist nicht allein, du musst einfach nicht alleine sein. Und das hatte ich damals ein starkes Gefühl. Und dann auch, nachdem es wieder einigermaßen gegangen ist, die Hosi hat natürlich Veranstaltungen, dann gehst du mal aufs Hosi-Fest und einfach die Leute dort zu sehen, sie kennenzulernen, vielleicht ein paar, das gibt einfach, das hat mir was gegeben. Und ich wollte halt einfach mir dafür dankbar zeigen und was zurückgeben für das. Und was hast du für Möglichkeiten zurückzugeben? Und naja, die Festung ist da und dann habe ich mir gedacht, okay, das ist die Möglichkeit, die du hast, um das halt eben in einer gewissen Weise zurückzugeben.
0: Das ist auch mal eine sehr schöne Geschichte. Vielen Dank, dass du sie mit uns teilst, lieber Max, dass man auch sieht, auch man hört immer nur Hosi-Feste oder an der Bar sitzen von der Hosi, aber die Hosi ist viel mehr. Die gibt auch Halt manchen Menschen und es ist ganz wichtig, dass man da auch eine Anlaufstelle hat, nicht nur für die Beratungszwecke.
1: Absolut. Deswegen würde ich gern für alle Zuhörer und Zuhörerinnen sagen, es ist vielleicht oft schwierig, man fühlt sich vielleicht oft einsam, es geht einem vielleicht oft nicht gut, aber es braucht tatsächlich oft dann nicht viel, um sich ein bisschen besser zu fühlen. Wie gesagt, ich habe mich da reingesetzt, ich war alleine, du hast Zeit, du kannst nicht arbeiten, was sollst du tun? Einfach nur mal zuhören, einfach, und die Leute sprechen miteinander, sie sind da füreinander und deswegen, das hat mir wieder Rückhalt gegeben. Deswegen, allein darüber könnte man schon eine ganze Folge machen, was die Hose für einen sein kann und was sie bietet. Und ich möchte einfach nur jedem sagen, dass man das gerne in Anspruch nehmen kann. Und das sage ich gerne aus Hosi-Sicht. Und naja, ein bisschen was aus der Sozialpädagogik-Ausbildung ist auch noch hängen geblieben. Also ich weiß sehr wohl, was man tun muss. Und deswegen kann ich das eben nur ans Herz legen, wenn es was gibt. Wendet euch an die Hosi, sie ist da für euch.
0: Ich würde sagen, wir spielen nochmal kurz Musik, dann kommen wir leider schon zum Ende der Sendung. Die Zeit ist schon wieder fast vorbei, lieber Max.
1: Vergeht immer so schnell.

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1: Er hört immer noch Queer Voices, die Sendung der Hose Salzburg. Mir zur Seite sitzt Maximilian Maurer. Macht jetzt Führungen auf der Festung, aber nicht nur. Wir haben gehört, er macht auch im Backoffice Sachen. Im Infopoint ist er tätig. Und so Führungen von Max zahlen sich wirklich aus. Darum habe ich ihn auch eingeladen, uns hier ein bisschen was von sich selber preiszugeben. Und du hast noch einen Wunsch, du möchtest ein paar Danksagungen loswerden, Max. Das ist jetzt deine Chance.
2: Muss man natürlich nutzen. Also wenn man die Gelegenheit mal hört. Übrigens, vielen lieben Dank für die Einladung. Also ich fühle mich sehr geehrt, sehr geschmeichelt. Genau, muss man natürlich nutzen. Von dem her zuallererst, ich möchte mal meine Mutter gratulieren. Sie hat heute Geburtstag. Sie ist gerade in Italien, aber ich bin mir ziemlich sicher, sie wird das nachhören. Deswegen, Mama, alles Liebe zum Geburtstag. Ich hab dich sehr lieb. Danke für alles, was du für mich tust und getan hast und noch tun wirst. Das mal zuallererst. Bin mir ziemlich sicher, dass mein Vater zuhören wird. Ich habe ihm extra gesagt, dass ich jetzt on air bin. Deswegen, Dad, wir können gern später telefonieren. Danke fürs Zuhören. Ich hoffe, es hat dir gefallen. Ich hab die ganz toll lieb. Und ja, natürlich möchte man einfach seiner ganzen Familie danken. Also für den Rückhalt, was sie einem geben. Auch möchte ich die ganz herzlich an Raphael grüßen und ihm nur viel Erfolg, viel Glück wünschen. Der ist gerade in den letzten Zügen seiner Ausbildung als Logopäde. Wird dann von Augsburg hierher ziehen nach Salzburg und das ist meine Aufgabe, noch Vernetzungsskills auszupacken. Also da muss ich noch ein bisschen auf die pädagogischen Sachen zurückgreifen, um ihn hier zu integrieren in Salzburg. Und deswegen möchte ich ihn ganz herzlich schon mal willkommen heißen hier bei uns in Salzburg und toi toi toi für die letzten Prüfungen, Raphael. Du schaffst es da, glaube ich, ganz, ganz fest an die.
1: Naja, da gibt es einige Dankesagungen vom lieben Max. Das ist ganz super, dass du hier da warst. Ich sage auch mal danke, dass du dir die Zeit genommen hast. War nicht ganz so einfach, den Max hier ins Studio zu kriegen. Der ist ein vielbeschäftigter Mann. Aber wir haben es dann letztlich doch geschafft in der letzten Minute. Wo siehst du dich in 5 Jahren, lieber Max?
2: Ja, in 5 Jahren, im besten Fall nach wie vor immer noch auf meiner Festung oben, hoffentlich immer noch in derselben Tätigkeit, es geht mir sehr gut da oben, ich bin glücklich da oben, die Festung gibt mir sehr viel Rückhalt und deswegen ist es auch meine Aufgabe, ihr Rückhalt zu geben und sie einfach zu schützen und sie zu repräsentieren, auch vor den ausländischen Gästen, aber natürlich auch für die Einheimischen, deswegen... In 5 Jahren, ich werde immer nur oben sein, ich werde immer nur Führungen machen und es würde mich freuen, wenn ich den einen oder anderen, die ein oder andere oben auf der Festung grüßen darf. Vielleicht auch zur nächsten Hosi-Führung, die sicher wieder in 1-2 Monaten im Kalender drin stehen wird.
1: Also ich nehme mal an, weder das Gastgewerbe noch der Pflegebereich fehlt dir sonderlich.
2: Ja, na, nicht wirklich. Ich habe gelernt, die Pflege hat mir etwas vergraust.
1: Also der Teil deines Lebens ist abgeschlossen.
2: Das ist vorbei. Ich gehöre der Festung. Das ist so, hoffentlich bis zur Pension.
1: Wir haben auch schon gehört, der liebe Max möchte auf der Festung mehr oder weniger in Pension gehen. Das wünsche ich dir natürlich auch, lieber Max. Wir hören da jetzt im Hintergrund schon Musik, die hat sich der Max nochmal gewünscht. Ist noch einen Song mitgebracht. Kündig ihn selber gleich an.
2: Man braucht nicht mehr Song außer Phil Collins. Ich glaube, der Rest verrät sich von selbst. Das Anfangsintro ist zwar recht lang, aber so haben wir nun mal die Möglichkeit gehabt, das schön auszuschleichen, unser Gespräch und diesen wunderschönen Song von Phil Collins einzuschleichen. Ich danke vielmals für die Einladung. Es war mir eine Freude, es war mir eine Ehre. Grüße gehen an alle raus. Leute, habt einen schönen Abend, schönen Juni, schönen Pride Month.
1: Ich sage danke fürs Zuhören. Bis zum nächsten Mal.

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Ja, grüß euch und servus bei Metallic Underground. Das, was wir gerade gehört haben, in den letzten 2 Jahren seit seinem Ausstieg bei Skid Row hat sich Erich Grünwald auf die Suche gemacht nach seinem eigenen Stil und Sound. Das Ergebnis ist Bad Bones, das neue Album. Das ist das erste echte Soloalbum des 38-jährigen Schweden. Das bündelt alle Facetten seines bisherigen Schaffens. Bad Bones handelt davon, dazu aufzustehen, wer man ist. Mit einem wahrhaft, muss man schon sagen, gigantischen, feierlichen Sound rockt das Album ab. Erik stellt seine beeindruckende gesangliche Fähigkeiten unter Beweis. Das Album bietet alles von Heavy Midgroll-Nummern bis Powerballaden. Für mich ist das jetzt definitiv schon eins der besten Neuerscheinungen bis jetzt. Ja, grüß euch und servus, habe ich schon gesagt, bei Metallic Underground, heute wieder mit Werner. Gerade haben wir einen Erich Grünwald von seinem Album Bad Bones gehört mit dem Song Born to Break. Da herinnen im Studio haben sie Gott sei Dank die Klimaanlage angestellt, weil sonst war das nicht zum Aushalten. Ja, was gibt's wieder? Wir fahren, der Zug geht wieder weiter, wie die letzten Sendungen auch. Es gibt Neues, was erst erschienen ist oder erst erscheint. Halt, nicht alles ist Neuheit. Ich habe 2 oder vielleicht 3 Ausnahmen. Die sind aber, so wie ich ja ab und zu habe in der Salon, ein paar so Schmankerl, die wahrscheinlich nicht jeder kennt oder keiner gehört hat, was man denkt, das ist wert einmal zum Spielen da. Aber jetzt gehen wir wieder weiter mit deiner Neuverstellung. Jetzt gehen wir zu den Eidgenossen. Jetzt geht es in die Schweiz. Gut 1,5 Jahre nach ihrem letzten Album haben die Schweizer Rocker Rash Panzer endlich wieder mit Mexican Mysteries ein neues Werk am Start. Chapeau, muss man schon sagen. Einmal mehr ein fantastisches Album der Eidgenossen. Es ist Rock'n'Roll von den eidgenössischen Rock'n'Roll-Hautdingen. Good Times Rock'n'Roll, wie man schon so sagt. Schön heavy, mit prägnanten Riffs, fetten Traumsound und schön rotziger, rauer Stimme. Gute Laune, Fetzer, bei dem das Rock'n'Roll Feuer wild brennt. Es ist ihr 5. Album und ich muss sagen, es ist bisher jetzt eher bestes. Live sind die Eidgenossen demnächst im Südschweizer Raum und im Süden von Deutschland unterwegs. Und wer es schon mal gehört hat, live sind die Jungs der Oberhammer. Also hören wir jetzt von einem Rush-Panzer-Album Mexican Mysteries All I Want Be You Lover.

ja, die Eidgenossen wissen schon, wie es hardrockmäßig oder hardrock'n'rollig zur Sache gehen wird. Aber ich würde sagen, fangen wir mal gleich mit den ersten, muss ich sagen, mit den ersten Exoten oder mit den ersten Album an, das was wahrscheinlich nicht viel kennen. Die Band Black Sweden wird wahrscheinlich viel nichts sagen. Mir hat es auch mal nichts gesagt, bis ich die CD in die Hand gekriegt habe. Die CD heißt Gold und es ist ein Tribut an ABBA. Sie tun das sämtliche ABBA-Hits dann covern, aber in der hardrock-mäßigen Form. Und das ist aber nicht alles. Sie tun zu jedem Lied vor einem Hardrock-Song oder vor einem Metal-Song den Tanz mit einbauen. Wie zum Beispiel von Deep Purple haben sie bei Woman from Tokyo bei 1000 Mile an Hour mit eingemischt. Dann haben sie von ZZ Top bei I Do. Dann haben sie bei Enter Sandman mit rein, da, bei Take a Chance on Me. Dann Breaking the Love bei Ring Ring. Aber wir hören jetzt das nicht, wir hören jetzt Mamma Mia. Und da ist natürlich von Deep Purple der Oberhammer, was am Smoke on the Water haben sie mit bei Mamma Mia eingebaut. Also hört euch das einmal an. Viele werden das nicht kennt haben und so wie es die eingespielt haben, ist, ich muss sagen, die ganze CD Oberhammer. Also hören wir jetzt Black Sweden mit Mamma Mia bzw. Smoke on the Water.

Ja, also ich kann euch nur den guten Rat geben, solltet ihr die CD irgendwo mal auftreiben oder sagen, schlagt es zu, kauft es euch, weil die 11 Songs, was drum haben von Aber, also aber Songs in Hard Rock müssen still sein, da haben wir. Also da gibt es keinen Ausfall. Tja, davor haben wir Neuigkeiten gehört, haben wir bei den Eidgenossen gewesen in der Schweiz. Dann gehen wir jetzt wieder, bleiben wir gleich in der Schweiz bei den Eidgenossen. Jetzt haben wir aber eine Dame, und zwar Caroline Breitler. Ich habe von der Dame bis vor ja, knapp 4 Wochen auch noch nichts gewusst und noch nichts gehört. Aber vor knapp 4 Wochen haben der Manfred und ich, wir haben im Rock'n'Lock Festival im Marktwald gewesen. Das ist da in Unterallgäu. Und da war ein Festival, das war sowieso ein ganz was anderes Festival, was wir eigentlich wir auch noch nie erlebt haben, obwohl wir schon so viele Festivals gewesen haben. Und zwar, das Festival war in einem Bierzelt. Es war ausverkauft, war schön. Und es sind 11 Bands am Start gewesen. Und darunter war die Caroline Breitler. Ich habe nie was gehört, aber wie die dann auftreten ist, und dann gesungen hat und ihre Lieder vertragen hat, bin ich von Anfang an begeistert gewesen. Und nach dem Auftritt bin ich dann zum Mech-Stand hingegangen und habe mir eine CD von ihr gekauft. Ich habe mir die neueste, aktuelle gekauft. Die hat sie in zwei verschiedene Formen rausgebracht. Und zwar einmal in eine ruhige und einmal in der, ja, ein bisschen heftig. Habe ich mir natürlich gleich ausgesucht. Dann habe ich mit der Caroline ein bisschen geredet. Dann hat sie mir anvertraut. Das nächste Album ist schon im Machen, ist schon beim Aufnehmen. Und kein geringer wie der Alessio De Vezio, den kennt ja jeder. Der hat das produziert, hat auch einige Lieder darauf komponiert. Genauso wie den Song, was wir jetzt dann hören. Wir hören von den letzten, also aktuellen Album, hören wir uns dann All I Want No Without You. Den hat auch der Del Vecchio komponiert. Aber wie gesagt, mir hat die Dame nie was gehört und mir hat die so imponiert. Und ich bin ja schon gespannt auf das neue Album. Das kaufe ich mir wieder. Sie hat mir die CD gleich signiert für mich und hat was Liebes dazu geschrieben. Also wie gesagt, ich bin begeistert gewesen. Aber reden wir nicht lange mehr drum. Hören wir uns jetzt die Caroline Breitler an.

Ja, das war die Carolin Blätter. Live, muss ich euch sagen, ist um einen ganz schönen Zacken noch da. Und jetzt kommen wir zu einer neuen Band, auch wieder zu einer, und sogar einer neuen Band, und zwar zu Rock Justic. Die haben ein, ja, das erste Album rausgebracht, You've Been Survived, heißt es. Wir hören dann den Song First in Line. Mit You've Been Survived liegt die neue Hard Rock bzw. Metal Formation Rock Justic um Gitarrist Bass Mass. Das ist der langjährige Gitarrist von Doro, ein kraftvolles Debüt vor. Die Band verbindet, muss man sagen, schon vorrangig klassischen Rock'n'Roll mit Einflüssen der 70er, 80er Jahre. Dabei tritt man aber, was heißt, dabei trifft man rohrenreif auf eine moderne und ausgefeilte Produktion. Fast während des gesamten Spielzeit bleibt der Fuß aber auf dem Gaspedal. Bloß mit 8 Titeln ist das Album ein bisschen zu kurz geraten, da ich sagen. Man hätte sich noch ja, schon ein bisschen mehr vorstellen können. Beim letzten Track, den hören wir dann, gibt sich eine keine geringere als Doro Besch die Ehre. Rock Justic ist, wie soll ich sagen, den Namen sollte man auf alle Fälle einmal merken. Und wir hören jetzt mit der Doro First in Line, damit hören wir noch einfach an.

Ja, da haben wir die Metal Queen mitgehört, die Doro. Apropos, weil wir Doro gerade gehört haben, von Doro sollte heuer im Herbst auch ein neues Album erscheinen. Bevor ich das nächste neue Lied singe, hätte ich ein paar News, wie man schon sagt, für euch. Und zwar, Blind Guardian haben eine eigene Plattenfirma gegründet, über der dann ihr neuestes Album veröffentlicht wird. Aber das wird wahrscheinlich erst Mitte 2027 erscheinen. Dann an Alice Cooper, seine Gitarristin, die Nitra Strauss, ist Anfang Juni Mutter eines strammen Sohnes geworden. Dann im Dezember soll es für Rose Tattoo zu Ende gehen. Wie es dann danach weitergeht, weiß Frontman Angry Anderson noch nicht. Es werden wahrscheinlich live nichts mehr sein, aber sie werden noch Platten aufnehmen. Dann die Kiss Awarda Show soll 2028 erstmal in Las Vegas auf die Bühne kommen. Dann Judas Priest, Gitarrist Richie Faulkner hat bestätigt, dass sie im Februar im Studio gewesen sind und haben die ersten Basic-Tracks für das neue Album aufgenommen. Genauso Udo haben ihr neues Album, die haben es schon fertig, aber das wird erst Anfang 2027 erscheinen. Und jetzt kommt das Kurioseste für mich von den Meldungen, und zwar die alte Rockerin, die Susi Quattro, die Dame ist schon 76, ist 54 Jahre lang ohne Führerschein gefahren. Und zwar, sie ist 1972 von Amerika nach England gezogen und der amerikanische Führerschein läuft aber gerade ein Jahr. Und nach 12 Monaten ist also ihr Führerschein angelaufen. Und das Kuriose ist aber, sie ist da gefahren und war die ganze Zeit über versichert, die 54 Jahre. Und hat auch einige Strafzettel gekriegt, weil es schnell gefahren ist. Aber es ist keinem aufgefallen, dass die Gültigkeit nicht mehr geht. Bis jetzt. Aber jetzt hat die 76-Jährige einen Führerschein gemacht und hat die Prüfung gleich zum ersten Mal bestanden. Das ist was gehört, du hast 54 Jahre ohne Führerschein gefahren, Mut, Strafzahlen und fällt keiner auf. Das gibt es bei uns in Deutschland oder bei euch in Österreich nicht. Also da haben unsere Polizisten, die haben das schon ganz anders. Ja, aber ich darf sagen, ich habe schon lange keinen deutschen Song mehr gespielt. Und zwar spiele ich jetzt einmal einen deutschen Song wieder, und zwar von Raubein. Das kommende Album erscheint jetzt im Juli, heißt Rebellen und Helden. Wir hören dann den Titelsong draus. Aber das Leben bei Raubern, das kann schon hart sein. So flog Anfang 2026 die komplette Besetzung raus, laut Frontmann Henry. Das letzte Album Adrenalin erreichte 2024 immerhin Platz 10 in den deutschen Charts. Und mit dem neuen Dreher will der Henry das nur toppen. Auf dem vierten Album, es wird schon das vierte Album, verfeinern Raubein ihre Formeln aus Deutschrock und Folk nur weiter und trimmen die Songs nur stärker auf Mitgröllfaktor, was auf Festivals und bei Bierlaune gut funktionieren wird. Unterm Strich liefern Raubein das Album ab, das ihre stetig wachsende Fangemeinde erwartet. Laut, direkt und kompromisslos. Also hier wird von Rebellen und Helden den Titelsong Rebellen und Helden.

Ja, das Lied mit Rebellen und Helden hat mich in meiner Jugend wieder zurückgeworfen. Und zwar mit dem Moped für 2,50 Euro volltanken. Das, ja, das waren meine Zeiten auch. Aber naja. Aber eigentlich wollte man der Sendung, wollte man es zu zweit machen. Der Manfred ist leider in München. Was heißt leider? Er ist in München beim Konzert da. Also habe ich kurzfristig umplant und habe ich wieder Neuigkeiten gebracht. Normal war geplant gewesen, wir wollten über die Festivals reden, weil die Festivalsaison ist ja jetzt am Mai angegangen. Wie ich schon gesagt habe, ist der Manfred und ich haben wir im Markt der Wald gewesen am Festival. Der Manfred war von 5. bis 6., also vor ja, gut zwei Wochen, in Pilsen beim Metalfest. Und auch wieder in gut zwei Wochen fahren wir alle beide wieder auch wieder nach die Tschechei. Und zwar geht es dann nach Vizovice zum Masters of Rock, wo wir die ganzen Jahre haben. Das ist natürlich wieder ein Line-Up, was da dabei ist. Halloween, dann Dirk Schneider, Kissing Dynamite, Lordi, Feuerschwanz. Ach, und das sind wieder, also das werden wieder vier geile Tage, wie man schon sagt. Ja, dann tun wir wieder mit Neuigkeiten weiter. Muss man schon sagen, einen altgedienten Musiker. Und zwar mit dem nach ihm benannten Projekt, will der von, man hat ihn kennt von Bands, von Accept, von Grave Digger oder von Rebellion, bekannte Gitarrist der Uwe Lullis neu durchstarten. Angekündigt war die Scheibe schon bereits vor geraumer Zeit. Aber ist nicht erschienen. Aber jetzt wissen wir, was der Uwe Lullis seit 2020 in einem stillen Kämmerlein alles ausgebrütet hat. Analog, so heißt das Album, zeigt dem Frankfurter mit seiner Band, man muss schon sagen, erstaunlich modern, frisch und ungestüm. Den Albumtitel entsprechend legt der Uwe Lullis großen Wert darauf, dass bei dem Album weder KI noch sonstiger Technik-Schnickschnack mitgeholfen worden ist. Also Hermanns von seinem First Album Analog den Song Midnight in the Night of Gods.

Das war der Uwe Lullis. Ja, wenn ich auf die Uhr schaue, die Zeit vergeht. Die letzte, wie man schon so sagt, der Rapid-Viertelstunde bricht an. Dann bringe ich nochmal, also kommen wir jetzt so in seiner letzten Neuverstellung, weil das letzte ist dann wieder so ein Schmankerl. Ich habe gerade heute zwei unterbracht, weil das waren lauter Neuigkeiten. Ich habe wahrscheinlich zu viel geredet. Und zwar, eine konstante Metalband der Welt feiert, wie der Song, ein Jubiläum. Das 10. Studioalbum aus dem Hause der Heiligen. Und lasst euch nicht beirren, schwächlich ist auf dem Album nichts. Der Dreher knüpft nahtlos an seine beiden Vorgänger an. Die stilistische Bandbreite, die ist größer geworden. Die Songs sind bisweilen nicht ganz so leicht zugänglich, sind aber mit genügend instrumentaler Finesse versehen. Mit den alten Klassikern wie March of the Saint kann natürlich das neue Album nicht mithalten, aber es verdient allerhöchsten Respekt. Die Rede ist von Amaranth Saint, haben ein neues Album rausgebracht, und zwar Emotion Factory Reset. Wir hören den Song Epilogue.

Ja, und das war schon wieder mit den Neuvorstellungen. Wenn der Manfred heute dabei gewesen wäre, hätten wir sicherlich über die Fußball-Weltmeisterschaft geredet. Aber, ja, wie gesagt, er ist nicht da. Aber wir können dann am 10. ist die nächste Sendung, da hören wir uns hoffentlich wieder und der Manfred ist auch dabei. Dann werden wir wahrscheinlich da ein bisschen reden über die Weltmeisterschaft, weil da ist schon wieder fast aus. Und jetzt zum Schluss kommt jetzt wieder einmal so ein Schmankerl, wie ich gesagt habe, und zwar 1991 und 1992 hat das Label BMG eine CD rausgebracht, und zwar Metal Marathon hat die geheißen. Das sind lauter Rock und Metal und Hardrocker Songs, haben kurz angespielt worden, da ist haben sie so ein Medley draus gemacht. Da gibt es vier verschiedene Lieder. Und zwar das erste heißt Match Schnellmix, das zweite No Mercy Mix, dann Airborne Mix und Match Mix. Wir hören uns von Airborne Mix, hören uns dann an. Lasst euch überraschen, wie das klingt. Ich sage danke fürs Zuschauen und bis zum 10. Macht es gut und lasst euch von der Hitze nicht umbringen. Führt euch, servus.

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